0: aus Russland. Entsprechend äußerte sich ein Sprecher des NATO-Oberkommandos der alliierten Streitkräfte in Europa. Zuvor hatte bereits der rumänische Verteidigungsminister Russland für den Vorfall verantwortlich gemacht. Die Drohne hatte in der vergangenen Nacht ein Wohnhaus in der Stadt Galati nahe der ukrainischen Grenze getroffen. Zwei Menschen wurden verletzt. In Teilen Nordrhein-Westfalens und Niedersachsens haben heftiger Regen und Sturm zu Problemen geführt. Allein rund um Münster zählte die Feuerwehr hunderte Einsätze, etwa wegen umgestürzter Bäume oder vollgelaufener Keller. Auch im Südwesten Niedersachsens sorgte das Unwetter für Probleme, etwa auf der A1. Bei der Bahn kam es auf mehreren Strecken zu Einschränkungen. Teils wurden Züge vorsichtshalber zurückgehalten. In Berlin ist am Abend der Deutsche Filmpreis verliehen worden. Großer Gewinner war das Historiendrama »In die Sonne schauen« von Regisseurin Mascha Schilinski. Es gewann 10 Preise, darunter die Lola in Gold als bester Spielfilm. Als bester Hauptdarsteller wurde August Diehl für »Das Verschwinden des Josef Mengele« ausgezeichnet. Den Preis für die beste Darstellerin bekam Senta Berger für »Ach, diese Lücke, diese entsetzliche Lücke«. Alexander Zverev steht bei den French Open im Achtelfinale. Der beste deutsche Tennisprofi setzte sich in der dritten Runde in Paris gegen den Franzosen Quentin Alice mit 6:4, 6:3, 5:7 und 6:2 durch. Im Achtelfinale trifft Zverev auf den Niederländer Jesper de Long. Das waren die Nachrichten. Das Wetter in Deutschland. Vom Norden und Westen auf die mittleren Landesteile und den Osten übergreifende Schauer und teils kräftige Gewitter, Tiefstwerte 18 bis 8 Grad. Auch am Tage gebietsweise Schauer und teils kräftige Gewitter, vereinzelt unwetterartig. In der Nordhälfte meist trocken, maximal 18 bis 33 Grad. Die Zeit, es ist 2:03 Uhr.
1: Zeit, um auf die Straßen zu schauen. Hier ist der Verkehrsservice in der ARD Hitnacht. A3 Oberhausen-Arnheim zwischen Immerich-Ost und Beek in den Niederlanden. Bauarbeiten bis Montagmorgen, Fahrbahn gesperrt, es werden 2 Brücken abgerissen. A63 Mainz Richtung Kaiserslautern zwischen Göllheim und Winnweiler wegen Fahrbahnerneuerungsarbeiten bis 22 Uhr gesperrt. A66 Wiesbaden Richtung Frankfurt zwischen Schirnsteiner Kreuz und Wiesbaden-Biebrich wegen einer Baustelle bis Montag 5 Uhr Fahrbahn gesperrt. Eine Umleitung führt über die A643 und die A60. Und noch eine Meldung von der A480 Wetzlar-Wetzlar-Blasbach. Da ist die Fahrbahn in Höhe Wetzlarer Kreuz wegen einer Baustelle bis 5 Uhr in beiden Richtungen gesperrt. Umleitungen sind ausgeschildert. Soweit unser Blick auf die Straßen in Deutschland. Gute und sichere Fahrt.
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1: Und mir ist die Adresse wieder eingefallen. ard-hitnacht@mdr.de. Das ist die Adresse, wo Sie mir schreiben können, wenn Sie durch einen Umstand praktisch Hals über Kopf in die Liebe gefallen sind, so auf den ersten Blick und sowas. Ich freue mich drauf. Am Mikrofon Ronny Krappmann. Herzlich

Musik von Ed Sheeran, The A-Team bei uns in der ARD-Hitnacht. Zu Beginn der ARD-Hitnacht, da haben wir eine schöne Sache gehört und zwar vom schottischen Sänger Al Stewart aus dem Jahr 76, The Year of the Cat. Der Song, der erzählt eine romantische Geschichte eines Touristen in einer fremden Stadt und der ist sozusagen Hals über Kopf in eine geheimnisvolle Liebe gefallen. Also, sprich, er hat sich auf eine sehr surreale Art und Weise in was Neues hineingestürzt. Und das soll auch ein bisschen das Motto für die heutige Nacht sein. Gibt es sowas, was Sie erlebt haben? Eine Liebesbeziehung, die Sie völlig so fassungslos gemacht hat, völlig absurd, wie das gestartet ist und wo es dann hingegangen ist. Wir haben schon schöne Geschichten gehört, die haben über 40 Jahre gehalten. Man hat sich auf einer Sex-Hotline kennengelernt zum Beispiel. 1,89 Euro investiert und jetzt seit 20 Jahren gut zusammen oder seit 30. Auch schön, kann man haben, ne? Oder wie Gundi uns geschrieben hat, auf eine ganz besondere Art und Weise mit ihrem Mann zusammengekommen. Das sind schöne Geschichten. Wenn auch Sie so eine Geschichte erlebt haben mit was Traumhaften, worüber Sie erzählen wollen, können Sie gerne machen. ard-hitnacht@mdr.de. So der Kontakt hier ins Studio. Und passend dazu Sweet Dreams von Eurythmics. Jetzt bei uns am Start.

0: Ja, mit dem Vermissen, das ist schon so ein Ding, ne? John Waite weiß davon, ein Liedchen zu singen. Und wir haben gerade eine Zuschrift bekommen von jemandem, der nicht genannt werden möchte, aber der mir gerade eine sehr schöne Geschichte geschrieben hat, dass er mal sich verliebt hat und irgendwie sich nicht traut, ob er das ansprechen soll. All dieweil wohl die Herzensdame, in die er sich verliebt hat, einen Freund hat. Er weiß aber nicht, ob sie ihn immer noch hat. Und er selber ist jetzt auch in einer Beziehung. Und was macht man denn da? Spricht man das an? Lässt man das so laufen? Und das Herz pocht trotzdem und die Gefühle schlagen hoch. Ich würde dir sagen, das Leben ist viel zu kurz, um weiß ich nicht. Also wenn ich an der Stelle wäre, ich würde es einfach aussprechen, würde sagen, hallo, hier bin ich, habe immer noch diese Gefühle und immer wieder tauchen die auf. Was ist denn jetzt? Und dann würde ich einfach mal ganz klar fragen. Und am Ende sagt sie entweder ja oder ja oder nein oder wie auch immer. Leben geht weiter und für sich selber entscheiden. Ist, glaube ich, eine ganz, ganz wichtige Geschichte. Und sich Luft machen und frei raus mit der Sprache. Das ist immer das Beste in jeglicher Hinsicht. So, und von diesem Thema kommen wir jetzt zum Verkehrsservice hier in der ARD Hitnacht. Ist schon schön, wie unsere Musik so zu diesen einzelnen Themen passt, heute hineingefallen ins Leben, in die Gefühle, ins Verliebtsein. So, der Verkehrsservice, jetzt mal hier zum Ernst der Sache, in der ARD Hitnacht. Und da schauen wir als erstes auf die A2 Dortmund Richtung Hannover zwischen Raststätte Rheinen-Süd und Hamm-Üntrop. Nach einem Unfall, Fahrbahn gesperrt. A3 Oberhausen-Arnheim zwischen Emmerich-Ost und Beek in den Niederlanden. Bauarbeiten bis Montagmorgen, Fahrbahn gesperrt, es werden zwei Brücken abgerissen. A63 Mainz Richtung Kaiserslautern zwischen Göllheim und Wienweiler, Fahrbahnerneuerungsarbeiten noch bis 22 Uhr, die Fahrbahn gesperrt. A66 Wiesbaden Richtung Frankfurt zwischen Schiersteiner Kreuz und Wiesbaden-Biebrich, Baustelle bis Montag 5 Uhr, Fahrbahn gesperrt. Umleitung führt über die A643 und die A60. Und noch eine Meldung von der A480 Wetzlar-Blasbach. Da ist die Fahrbahn in Höhe Wetzlar-Kreuz. Wegen einer Baustelle bis 5 Uhr in beiden Richtungen gesperrt. Umleitungen sind ausgeschildert. Falschfahrer haben wir keine zu vermelden, auch keine Blitze. Wir wünschen eine gute und sichere Fahrt.
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0: Im Studio live Ronny Krabmann. Ich freue mich, dass Sie im Radio sind. Und Sie können mir natürlich weiter Ihre Geschichten schreiben, wie Sie hineingefallen sind in eine vielleicht ganz spontane Liebe. Meine Adresse: ard-hitnacht@mdr.de.

Shiny hat uns geschrieben. Und zwar zu unserem heutigen Thema. Hallo, hier ist Shiny. War 8 Jahre Stammhörer, egal ob bei Hanno, Gummibärchen, Romy oder die Kollegen aus Dresden. Tolle Sendung, freue mich, da reinzuhören. Macht weiter mit der tollen Musik und einen schönen Gruß an Heike. Sie hört auch jeden Abend euren Sender. Heike, schreibt doch mal, lass den Diesel abkühlen, mach eine kurze Pause, schreib doch mal, hat er geschrieben. Ich habe 8 Jahre lang mit ihr zusammengearbeitet, wäre schön, wenn sie es in der Live-Sendung, haben wir ja, Live-Sendung zur Sprache bringen können und vielleicht meldet sie sich ja. Nun denn, ich bin mit meiner Frau am 14.01. 20 Jahre zusammen, 2 Kinder, tja, und will, ja, schreibt er keinen Sex mehr? Wieso eigentlich nicht? Ich bin auch zu feige, fremd zu gehen, aber ich liebe meine Frau. Und das ist auch gut so. Nun denn, wie das Leben so spielt, Sex ist ja nicht alles, Freunde, ne? Also ich meine, das ist ja nur Biologie. Der Rest ist ja viel, viel wichtiger. Das Gefühl, Zusammengehörigkeit, Freundschaft, ne? Gibt ja sozusagen mehr als nur das Körperliche. Von daher kann ich das gut verstehen, wenn Sie sagen, Sie lieben Ihre Frau, wollen nicht fremd gehen. Ist doch wunderbar. Gibt auch andere Möglichkeiten, ne? Zur Not ARD-Hitnacht hören. Da hat man dann so die Geschichte der anderen, die man sich zuführen kann und freut sich ganz einfach an dem, was man hat. Tja, man sucht meistens im Außen, was man noch haben wollte. Und wenn man es dann hat, stellt man fest, eigentlich ging es einem doch ganz gut mit dem, was man hatte. Kennen Sie das auch? Können Sie mir dazu auch gerne Ihre Gedanken schreiben. ard-hitnacht@mdr.de

0: schöner Song hier bei uns in der ARD-Hitnacht. Längere Tage, kürzere Nächte, darüber weiß zum Beispiel Heinz-Rudolf Kunze. Ein sehr, sehr schönes Lied zu singen und den hören wir gleich. Danach noch Bad Brook and Candle mit Rescue Me. Und an dieser Stelle mal ganz, ganz herzlichen Dank an alle Hörer mit ihren Zuschriften und sehr schönen Geschichten, die ich wirklich auch gern hier mit Ihnen geteilt habe. Tja, und das macht die ARD-Hitnacht aus, Ihre Geschichten. Nicht nur unsere Musik, sondern auch das, was sie bewegt. Danke auch für die Anmerkungen von anonymen Hörern. Über jedes Feedback sind wir auch sehr, sehr dankbar.
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1: Um 3 Uhr mit Gabriela Kühne. Bundespräsident Steinmeier hat davor gewarnt, dass sich in Europa und auf der ganzen Welt autoritäre Tendenzen weiter ausbreiten. Er äußerte sich auf einer Veranstaltung im Hambacher Schloss in der Pfalz. Aus der Nachrichtenredaktion Jonas Valentin Weber.
2: Laut Steinmeier versuchen autoritäre Regierungen immer stärker, unabhängige Institutionen anzugreifen, die die Macht der Regierenden kontrollieren sollen. Betroffen seien auch Medien, der Kulturbereich und die Justiz. Konkrete Länder nannte er nicht. Steinmeier zeigte sich aber auch kämpferisch. So seien die Bürgerinnen und Bürger der Entwicklung nicht machtlos ausgeliefert, sondern könnten sich zur Wehr setzen, auch wenn dabei viel Ausdauer gebraucht werde, sagte Steinmeier bei der Verleihung des Hambacher Freiheitspreises an den früheren polnischen Justizminister Bodnar.
1: Der designierte FDP-Vorsitzende Kubicki hält eine inhaltliche Neuaufstellung der Partei derzeit nicht für notwendig. Der Neuen Osnabrücker Zeitung sagte er, der Kampf für Freiheitsrechte sei zeitlos. Es sei wahrscheinlicher, ehemalige FDP-Wähler mit klarer Sprache von Union und AfD zurückzuholen, als neue zu erobern. Beim Parteitag der Liberalen in Berlin wird an diesem Wochenende der gesamte Parteivorstand neu gewählt. Kubicki ist derzeit der einzige Kandidat für den Vorsitz. In Berlin ist am Abend der Deutsche Filmpreis verliehen worden. Großer Gewinner war das Historiendrama »In die Sonne schauen« von Regisseurin Mascha Schilinski. Aus Berlin Anna Wollner.
3: 10 Lolas haben Schilinski und ihr Team mit nach Hause genommen, unter anderem für die beste Regie, das beste Drehbuch, die beste weibliche Nebenrolle, Kostüm, Maske, Szenenbild und die Lola in Gold. Die höchste Auszeichnung des Abends für einen Film, der über 4 Generationen hinweg von weiblichen Traumata erzählt. Der emotionalste Moment des Abends, die Lola als beste weibliche Hauptrolle für die 85-jährige Senta Berger in »Ach, diese Lücke, diese entsetzliche Lücke«. Die Lola für die beste männliche Hauptrolle ging wiederum an August Diehl für seine Darstellungen »Das Verschwinden des Josef Mengele«.
1: Alexandra Zverev steht bei den French Open im Achtelfinale. Der beste deutsche Tennisprofi setzte sich in der 3. Runde in Paris gegen den Franzosen Quentin Alice in 4 Sätzen durch. Im Achtelfinale trifft Zverev auf den Niederländer Jesper de Jong. Das waren die Nachrichten. Das Wetter in Deutschland. Vom Norden und Westen auf die mittleren Landesteile und den Osten übergreifende Schauer und teils kräftige Gewitter. Tiefstwerte 18 bis 8 Grad. Am Tage gebietsweise Schauer und teils kräftige Gewitter, vereinzelt unwetterartig. In der Nordhälfte meist trocken, maximal 18 bis 33 Grad. Am Sonntag wechselnd bewölkt, regional Schauer und Gewitter, 17 bis 29 Grad. Es ist 3.03 Uhr.
4: Vielen Dank an die Kollegen von den Nachrichten und wir schauen gleich auf die Straßen in Deutschland. Hallo liebe Autofahrer, hier ist der Verkehrsservice in der ARD-Hitnacht. A3 Oberhausen-Arnheim zwischen Emmerich-Ost und Beek in den Niederlanden. Wegen Bauarbeiten bis Montagmorgen Fahrbahn gesperrt, es werden 2 Brücken abgerissen. A63 Mainz Richtung Kaiserslautern zwischen Göllheim und Winnweiler. Fahrbahnerneuerungsarbeiten bis 22 Uhr, die Fahrbahn gesperrt. A66 Wiesbaden Richtung Frankfurt, zwischen Schiersteiner Kreuz und Wiesbaden-Biebrich, wegen einer Baustelle bis Montag 5 Uhr die Fahrbahn gesperrt. Eine Umleitung führt über die A643 und die A60. A480 Wetzlar-Wetzlar-Blasbach, da ist die Fahrbahn in Höhe Wetzlarer Kreuz wegen einer Baustelle bis 5 Uhr in beiden Richtungen gesperrt. Eine Umleitung ist ausgeschildert. Und noch eine Meldung von der B223 A516 Oberhausen-Eisenheim Richtung Oberhausen. Da ist die Fahrbahn zwischen Oberhausen-Eisenheim und Sterkrade wegen Bauarbeiten bis 10 Uhr gesperrt. Soweit unser Blick auf die Straßen in Deutschland.
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4: Live im Studio hier in Dresden beim Mitteldeutschen Rundfunk. Ronny Krapper. Ich freue mich, dass Sie im Radio sind und heiße Sie ganz herzlich willkommen. Wir haben richtig coole Musik auch in dieser Stunde. Von Kenny Rogers, Max Giesinger, aber los geht's erstmal mit Madonna.

Inzwischen 3.12 Uhr. Achtung, Falschfahrer auf der A111, Autobahnzubringer Hamburg. Dreieck Oranienburg Richtung Charlottenburg zwischen Kurt-Schumacher-Platz und Eichenbaum. Dann kommt Ihnen aktuell ein Falschfahrer entgegen. Fahren Sie äußerst rechts und überholen Sie nicht. Auf der A111, Autobahnzubringer Hamburg. Dreieck Oranienburg Richtung Charlottenburg zwischen Kurt-Schumacher-Platz und Eichbaumdamm ist ein Falschfahrer unterwegs. Vorsicht bitte in beiden Richtungen.

0: Musik von CC Catch in der ARD Hitnacht. Und wir haben immer noch eine Falschfahrermeldung auf der A111 Autobahnzubringer Hamburg, Dreieck Oranienburg Richtung Charlottenburg. Zwischen Kurt-Schumacher-Platz und Eichborn-Damm kommt Ihnen aktuell ein Falschfahrer entgegen. Auf der A111 Autobahnzubringer Hamburg, Dreieck Oranienburg Richtung Charlottenburg. Zwischen Kurt-Schumacher-Platz und Eichborn-Damm ist ein Falschfahrer unterwegs. Vorsicht bitte in beiden Richtungen. Wir geben Bescheid, sobald die Gefahr vorüber ist.
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0: 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Jetzt mit Musik von Laidback, Bakerman. Wir wünschen Ihnen eine gute und sichere Fahrt, wo auch immer Sie uns hören.

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Endwarnung auf der A111 Autobahnzubringer Hamburg, Dreieck Oranienburg Richtung Charlottenburg. Es ist kein Falschfahrer mehr zwischen Kurt-Schumacher-Platz und Eichborn-Damm unterwegs. Kein Falschfahrer mehr auf der A111 unterwegs. Wir wünschen eine gute und sichere Fahrt.

0: 3.30 Uhr, halb vier, hier ist der Verkehrsservice in der ARD-Hitnacht. Entwarnung auf der A111, Autobahnzubringer Hamburg, Dreieck Oranienburg Richtung Charlottenburg. Kein Falschfahrer mehr zwischen Kurt-Schumacher-Platz und Eichenborn-Damm unterwegs. A3 Oberhausen-Arnheim, zwischen Emmerich-Ost und Beek in den Niederlanden Bauarbeiten bis Montagmorgen, Fahrbahn gesperrt, es werden zwei Brücken abgerissen. A63 Mainz Richtung Kaiserslautern, zwischen Göllheim und Winnweiler, Fahrbahnerneuerungsarbeiten, bis 22 Uhr Fahrbahn gesperrt. A66 Wiesbaden Richtung Frankfurt, zwischen Schirnsteiner Kreuz und Wiesbaden-Biebrich, Baustelle bis Montag früh 5 Uhr Fahrbahn gesperrt. Eine Umleitung führt über die A643 und A60. A480 Wetzlar-Wetzlar-Blasbach, da ist in Höhe Wetzlarer Kreuz wegen einer Baustelle bis 5 Uhr in beiden Richtungen Fahrbahn gesperrt, Umleitungen sind ausgeschildert. B223 A516 Oberhausen-Eisenheim Richtung Oberhausen, da ist die Fahrbahn zwischen Oberhausen-Eisenheim und Sterkrade wegen Bauarbeiten noch bis 10 Uhr gesperrt. Soweit der Blick auf die Straßen.
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0: Am Mikrofon Ronny Krampmann.

Kultmusik in der ARD-Hitnacht. Blondie, Heart of Glass. Hier um 3.41 Uhr, wo auch immer Sie uns hören, seien Sie herzlich willkommen und schön, dass Sie am Radio sind. Und an dieser Stelle ist das auch mal erwähnt, selbst am Wochenende gibt es viele, viele Menschen, die arbeiten, die unterwegs sind für uns, damit es

0: uns gut geht, ob auf den Autobahnen, ob auf den Stationen, wo Acht gegeben wird, dass wir sicher und behütet sind oder auch gut gepflegt. Ich will sagen, an dieser Stelle gibt es viele, viele fleißige Helfer, die ja das Beste tun, damit wir ein schönes Leben haben. Und an dieser Stelle einfach mal ein ganz, ganz herzliches Dankeschön und einen Gruß hinaus in die deutschen Lande an alle, die da gerade bei der Arbeit Radio hören.
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Unverkennbar die Stimmen von Dusty Springfield, Son of a Preacher Man, hier bei uns in der ARD Hitnacht. In 3 Minuten ist es 4 Uhr, da gibt's wieder Nachrichten, Wetter, Verkehr und danach geht's natürlich weiter mit vielen, vielen Hits in der ARD Hitnacht.

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1: Um 4 Uhr mit Gabriela Kühne. Bundespräsident Steinmeier hat davor gewarnt, dass sich in Europa und auf der ganzen Welt autoritäre Tendenzen weiter ausbreiten. Er äußerte sich auf einer Veranstaltung im Hambacher Schloss in der Pfalz. Aus der Nachrichtenredaktion Jonas Valentin Weber.
2: Laut Steinmeier versuchen autoritäre Regierungen immer stärker, unabhängige Institutionen anzugreifen, die die Macht der Regierenden kontrollieren sollen. Betroffen seien auch Medien, der Kulturbereich und die Justiz. Konkrete Länder nannte er nicht. Steinmeier zeigte sich aber auch kämpferisch. So seien die Bürgerinnen und Bürger der Entwicklung nicht machtlos ausgeliefert, sondern könnten sich zur Wehr setzen, auch wenn dabei viel Ausdauer gebraucht werde, sagte Steinmeier bei der Verleihung des Hambacher Freiheitspreises an den früheren polnischen Justizminister Bodnar.
1: Der designierte FDP-Vorsitzende Kubicki hält eine inhaltliche Neuaufstellung der Partei derzeit nicht für notwendig. Der Neuen Osnabrücker Zeitung sagte er, dies brauche man auf dem Parteitag nicht. Der Kampf für Freiheitsrechte sei zeitlos. Es sei wahrscheinlicher, ehemalige FDP-Wähler mit klarer Sprache von Union und AfD zurückzuholen, als neue zu erobern. Beim Parteitag der Liberalen in Berlin will sich Kubicki heute zum Vorsitzenden wählen lassen. Rund um die Brennerautobahn zwischen Österreich und Italien drohen heute massive Verkehrsbehinderungen. Grund ist eine Vollsperrung des Alpenpasses wegen einer Demonstration. Anwohner wollen gegen Lärm und Feinstaub protestieren. Auch auf deutscher Seite werden lange Staus erwartet. In Berlin ist am Abend der Deutsche Filmpreis verliehen worden. Großer Gewinner war das Historiendrama »In die Sonne schauen« von Regisseurin Mascha Schilinski. Aus Berlin Anna Wollner.
3: 10 Lolas haben Schilinski und ihr Team mit nach Hause genommen. Unter anderem für die beste Regie, das beste Drehbuch, die beste weibliche Nebenrolle, Kostüm, Maske, Szenenbild und die Lola in Gold. Die höchste Auszeichnung des Abends für einen Film, der über 4 Generationen hinweg von weiblichen Traumata erzählt. Der emotionalste Moment des Abends, die Lola als beste weibliche Hauptrolle für die 85-jährige Senta Berger in Ach, diese Lücke, diese entsetzliche Lücke. Die Lola für die beste männliche Hauptrolle ging wiederum an August Diehl für seine Darstellungen Das Verschwinden des Josef Mengele.
1: Alexandra Zverev steht bei den French Open im Achtelfinale. Der beste deutsche Tennisprofi setzte sich in der 3. Runde in Paris gegen den Franzosen Quentin Alli in 4 Sätzen durch. Im Achtelfinale trifft Zverev auf den Niederländer Jesper de Jong. Das waren die Nachrichten. Das Wetter in Deutschland. Am Tage über Teilen der Mitte und des Südens gebietsweise Schauer und teils kräftige Gewitter, sonst heiter bis wolkig bei 18 bis 33 Grad. Es ist 4.03 Uhr.
4: Guten Morgen, lieber Autofahrer. Hier ist der Verkehrsservice in der ARD-Hitnacht. A3 Oberhausen-Arnheim zwischen Emmerich-Ost und Beek in den Niederlanden wegen Bauarbeiten bis Montagmorgen Fahrbahn gesperrt. Der Grund, es werden 2 Brücken abgerissen. A63 Mainz Richtung Kaiserslautern zwischen Göllheim und Winnweiler Fahrbahnerneuerungsarbeiten bis 22 Uhr Fahrbahn gesperrt. A66 Wiesbaden Richtung Frankfurt zwischen Schiersteiner Kreuz und Wiesbaden-Biebrich wegen einer Baustelle bis Montagmorgen 5 Uhr die Fahrbahn gesperrt. Eine Umleitung führt über die A643 und die A60. A480 Wetzlar-Blasbach. Dort ist in Höhe Wetzlar-Kreuz wegen einer Baustelle bis 5 Uhr in beiden Richtungen die Fahrbahn gesperrt. Eine Umleitung ist ausgeschildert. B223 A516 Oberhausen-Eisenheim Richtung Oberhausen zwischen Oberhausen-Eisenheim und Sterkrade wegen Bauarbeiten bis 10 Uhr die Fahrbahn gesperrt. Soweit der Blick auf die Straßen.
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4: Am Mikrofon Ronny Krappmann.

Inzwischen 4.11 Uhr. Einen schönen guten Morgen und einen guten Start in diesen Samstag, in ein schönes Wochenende. Wir kommen jetzt zur Musik von einem Mann, den ich sehr, sehr schätze. Seit ich Radio mache, spiele ich seine Musik und das ist schon mittlerweile fast 30 Jahre. Und dieser Song hier, der hat mich immer ganz besonders berührt. Die Rede ist von einem Mann mit einer außergewöhnlichen Stimme. Hier ist Mr. Joe Cocker. Papa.

0: Unverkennbar die Stimme von Arrow Brown und seiner Formation Hot Chocolate mit So You Win Again. Und jetzt machen wir weiter mit dem Sound der 80er Jahre.
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0: Genauer gesagt geht's jetzt ab zu, zum Anwesen von Michael Cretu. Damals noch mit Sandra zusammen auf Ibiza. Da ist sowas hier entstanden. Innocent Love.

0: Vaya con Dios in der ARD Nacht. Damit ist es 4.30 Uhr, halb fünf. Guten Morgen, liebe Autofahrer. Hier ist der Verkehrsservice in der ARD Hitnacht A3 Oberhausen-Arnheim zwischen Emmerich Ost und Beek in den Niederlanden. Bauarbeiten bis Montagmorgen, Fahrbahn gesperrt, es werden Brücken abgerissen. A63 Mainz Richtung Kaiserslautern zwischen Göllheim und Winnweiler, aktuell Fahrbahnerneuerungsarbeiten, die Fahrbahn noch bis heute Abend 22 Uhr gesperrt. A66 Wiesbaden Richtung Frankfurt zwischen Schiersteiner Kreuz und Wiesbaden-Biebrich. Baustelle bis Montagmorgen früh um 5 gesperrt. Umleitung führt über die A643 und die A60. A480 Wetzlar, Wetzlar-Blasbach. Dort ist in Höhe Wetzlarer Kreuz wegen einer Baustelle weiterhin in beiden Richtungen die Fahrbahn gesperrt. Umleitungen sind ausgeschildert. Die B223 A516 Oberhausen-Eisenheim Richtung Oberhausen ist zwischen Oberhausen-Eisenheim und Sterkrade wegen Bauarbeiten noch bis 10 Uhr heute gesperrt. Soweit der Blick auf die Straßen.
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0: Guten Morgen wünscht Ronny Krappmann.

Shocking Blue mit Weenus. Das ist ein Hit, der wurde so oft gecovert von so vielen Bands, aber ich finde in dieser Version, da klingt's einfach am besten. Hier ist die ARD-Hitnacht live aus dem Landesfunkhaus Sachsen in Dresden vom Mitteldeutschen Rundfunk. Am Mikrofon nach wie vor Ronny Krabmann. Ich freue mich, dass Sie mit uns hineinstarten in dieses Wochenende. Und bis zu den Nachrichten um 5 haben wir noch richtig schöne Musik, zum Beispiel von dieser Formation hier. Johnny Hates Jazz. In den 80ern sehr, sehr erfolgreich. Danach ist ein bisschen stiller geworden. Aber die Alten, coolen Hits von denen, die sind erhalten geblieben und die spielen wir sehr gerne hier bei uns im Programm. Turn Back the Clock, jetzt am Start.

4.56 Uhr, Achtung Falschfahrer, auf der A9 Berlin-Halle-Leipzig zwischen Coswig und Fockerode kommt Ihnen aktuell ein Falschfahrer entgegen. Fahren Sie bitte äußerst rechts und überholen Sie nicht. Wir geben sofort Bescheid, wenn die Gefahr vorüber ist. Soweit unsere Meldung vom Verkehrsservice.

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1: Um 5 Uhr mit Gabriela Kühne. Bundespräsident Steinmeier hat alle dazu aufgerufen, sich für die Demokratie einzusetzen und sich autoritären Tendenzen entgegenzustellen. Er äußerte sich im Hambacher Schloss, wo 1832 zehntausende Menschen Freiheit und Bürgerrechte eingefordert hatten. Aus der Nachrichtenredaktion Pascal Küpper.
2: Im Hambacher Schloss ist der Freiheitspreis an den polnischen Verfassungsrechtler Bodnar verliehen worden. Steinmeier hat ihn als leidenschaftlichen Kämpfer für Menschenrechte gelobt. Der Bundespräsident hat zugleich davor gewarnt, dass autoritäre Tendenzen sich weltweit ausbreiten. Damit sind Medien, Kultureinrichtungen und auch die Justiz unter Druck. Aber demokratische Gesellschaften können sich ihm zufolge dagegen wehren. Steinmeier hat sich außerdem gegen Versuche gestellt, die Nationalfarben politisch zu vereinnahmen. Schwarz-Rot-Gold, das stehe unter anderem für Freiheit und Völkerverständigung. Und das lasse man sich nicht von denen nehmen, die Demokratie verachten.
1: Der designierte FDP-Vorsitzende Kubicki hält eine inhaltliche Neuaufstellung der Partei derzeit nicht für notwendig. Der Neuen Osnabrücker Zeitung sagte er, dies brauche man auf dem Parteitag nicht. Der Kampf für Freiheitsrechte sei zeitlos. Es sei wahrscheinlicher, ehemalige FDP-Wähler mit klarer Sprache von Union und AfD zurückzuholen, als neue zu erobern. Beim Parteitag der Liberalen in Berlin will sich Kubicki heute zum Vorsitzenden wählen lassen. Rund um die Brenner-Autobahn zwischen Österreich und Italien drohen heute massive Verkehrsbehinderungen. Grund ist eine Vollsperrung des Alpenpasses wegen einer Demonstration. Anwohner wollen gegen Lärm und Feinstaub protestieren. Auch auf deutscher Seite werden lange Staus erwartet. In Berlin ist am Abend der Deutsche Filmpreis verliehen worden. Großer Gewinner war das Historiendrama »In die Sonne schauen« von Regisseurin Mascha Schilinski. Aus Berlin, Anna Wollner.
3: 10 Lolas haben Schilinski und ihr Team mit nach Hause genommen. Unter anderem für die beste Regie, das beste Drehbuch, die beste weibliche Nebenrolle, Kostüm, Maske, Szenenbild und die Lola in Gold. Die höchste Auszeichnung des Abends für einen Film, der über 4 Generationen hinweg von weiblichen Traumata erzählt. Der emotionalste Moment des Abends, die Lola als beste weibliche Hauptrolle für die 85-jährige Senta Berger in Ach, diese Lücke, diese entsetzliche Lücke. Die Lola für die beste männliche Hauptrolle ging wiederum an August Diehl für seine Darstellung in Das Verschwinden des Josef Mengele.
1: Alexander Zverev steht bei den French Open im Achtelfinale. Der beste deutsche Tennisprofi setzte sich in der 3. Runde in Paris gegen den Franzosen Quentin Alice in 4 Sätzen durch. Das waren die Nachrichten.
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5: Die aktuellen Temperaturen, 13 Grad sind es in Bremen und in Rothenburg. Bremerhaven meldet 14 und Oldenburg 15 Grad. Heute ist ziemlich schön, kann man sagen. Sonnig oder zwischendurch auch mal lockere Wolken am Himmel. Regen ist nicht zu erwarten und es wird angenehm sommerlich warm. Wir bekommen Höchstwerte so um 23, 24 Grad.
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5: Um 3:05, 2 Hinweise haben wir. A1 Osnabrück Richtung Bremen ist der erste. Da ist die Abfahrt und Auffahrt Bremen-Arsten bis 6 Uhr früh gesperrt. Der Grund sind Bauarbeiten, also noch eine Stunde können Sie da nicht raus oder rein. Und Schneverdingen, die Bahnhofstraße Hemslingen-Behringen ist zwischen Pferdener Straße und Lerchenstraße gesperrt. Das gilt für beide Richtungen und zwar wegen Löscharbeiten. Ansonsten eine gute Fahrt durch den Samstagmorgen.
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1: So, das hat sich jetzt aber mal deutlich entspannt im Vergleich zu gestern Abend. Meine Güte, ich hoffe, dass bei Ihnen alles stehen geblieben ist. Es gibt heute keine Gewitter mehr. Es gibt auf jeden Fall viel Sonne. Es gibt auch ein paar Quellwolken und an der Küste davon eigentlich gar keine. Da soll es tatsächlich durchweg freundlich bleiben. Und was die Temperaturen betrifft, deutlich entspannter. 17, 18 Grad an der Küste, 21 bis 24 Grad gibt es im Binnenland. In der Nacht auf Sonntag dann Tiefstwerte zwischen 13 und 7 Grad. Und ja, morgen, ehrlich gesagt, ähnliches Wetter wie heute. Auch freundlich mit Sonne und Wolken im Wechsel. Und so nehmen wir das doch gerne. Das von gestern brauche ich ehrlich gesagt nicht nochmal.
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1: Und zwar um 5.32 Uhr. Es gibt eine Meldung für die A1 Osnabrück Richtung Bremen. Die Anschlussstelle Bremen-Asten, die ist wegen Bauarbeiten gesperrt. Und so bleibt es auch noch bis 6 Uhr. Gute Fahrt.
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1: Ja, das ist ja wirklich immer so ein Hin und Her und man weiß nie so ganz genau, muss man jetzt ganz doll davor warnen, dass es Gewitter geben könnte und Sturmböen und all solche Sachen oder sollte man es lieber lassen, weil es ja auch nicht jeden trifft. Also es kann sein, dass Sie jetzt zu Hause sitzen und sich nachher in den Nachrichten auch immer anhören, wo was umgekippt ist und feststellen, was reden die? Hier war doch nichts. Aber so ist das. Sommergewitter kommen dann vereinzelt in Zellen ganz heftig um die Ecke. Und als ich gestern Abend die Schwachhauser Heerstraße entlang gefahren bin und neben dem Kippenberg-Gymnasium einen richtig dicken, uralten Baum gesehen habe, den es zerschossen hat, im wahrsten Sinne des Wortes, habe ich gedacht, ja gut, war vielleicht dann doch ganz, ganz clever, zumindest mal zu erwähnen, dass es wettermäßig ruppig werden könnte. Ich wünsche Ihnen einen entspannten Start in dieses Wochenende und dass es ein ganz tolles bleiben möge.
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0: Ever erinnert mich an die Rocky-Filme. Ach, VHS-Kassette auf Video. Da waren wir ja schon stolz, dass man das gucken durfte, ne?
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Und ich hoffe trotzdem, dass es für Sie ein sehr kurzer Weg nach Hause ist, egal von wo Sie gerade kommen und wo Sie gerade hinwollen. Einen schönen guten Morgen. Starten Sie gut ins Wochenende mit Bremen 1.

Einen schönen guten Morgen. Zack, ist schon wieder Wochenende. Und Sie hören Bremen 1 um 5.53 Uhr. Es gibt ja die Verlierer und es gibt auch die Finder. Und heute geht's mal ein bisschen um die Finder. Die Verlierer, die werden ja häufig genug benamst. So, und wir wollen heute mal wissen, was haben Sie eigentlich alles schon an welchen Orten gefunden? Ich muss ja zugeben, dass ich weiß es genau, als sei es gestern, am 1. Januar 2007 mit meinem Liebsten in der Nähe von Wildeshausen spazieren gegangen bin. So einen klassischen durchlüften Neujahrsspaziergang. Und da sind wir an einem Acker entlang gelaufen und ich habe auf diesen Acker raufgeguckt und gedacht, das kann doch wohl nicht wahr sein. Finde ich wirklich am 1. Januar 2007 auf einem Acker, und zwar wirklich so richtig schöner Kleiboden, finde ich ein Hufeisen, und zwar so ein richtig altes, schon ziemlich rostiges. Sie können sich an zwei Fingern abzählen, dass ich das natürlich nicht habe liegen lassen, weil ich mal gelernt habe, Hufeisen bringen Glück. Ich habe es auch richtig rum aufgehängt. Und hoffe natürlich immer noch darauf, dass das Glück auch weiter anhalten möge. Aber vielleicht haben Sie ja viel, viel schönere oder viel, viel spannendere Sachen gefunden. Martina Bichler zum Beispiel, Bremen 1-Hörerin, hat geschrieben, mein Mann ist Busfahrer und aufgrund einiger Dinge, die er schon in Bussen gefunden hat, geht er davon aus, dass manche Busse heilende Kräfte haben, denn da werden sogar Rollatoren und Krücken stehen gelassen, Tüten mit Einkaufen, Smartphones, Gebisse, alles ganz normal. Okay, wenn man als Busfahrer oder Busfahrerin arbeitet, dann gibt's wahrscheinlich viel zu finden, aber vielleicht haben Sie ja auch einfach so mal irgendwas sehr Seltsames an einem ganz komischen Ort gefunden. Und wenn das so ist, dann können Sie uns gerne schreiben. Können auch einfach unseren WhatsApp-Kanal angucken. Da haben wir die Frage nämlich auch gestellt und können einfach draufklicken und antworten, wenn Sie denn mögen, oder uns so auch eine Nachricht schreiben. Sie wissen ja, 0421 246 611. Das ist unsere Nummer für WhatsApp, und eine Mail ins Studio tut's natürlich auch. Oder Sie gucken auf unsere Bremen 1 Facebook-Seite. Ich bin sehr gespannt auf Ihre Fundstücke, Ihre seltsamsten Fundstücke.

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1: Mit Severino Melchiore, guten Morgen. Unwetter führt im Norden zu hunderten Einsätzen von Polizei und Feuerwehr. Steinmeier ruft zu mehr Einsatz für Demokratie auf. Drama In die Sonne schauen gewinnt 10 deutsche Filmpreise. Das Wetter sonnig oder locker bewölkt und trocken, bis 24 Grad. Wegen des Unwetters sind Polizei und Feuerwehr gestern Abend fast im gesamten Nordwesten zu hunderten Einsätzen ausgerückt. Grund dafür waren vor allem vollgelaufene Keller und umgestürzte Bäume. Nach bisherigem Stand wurde dabei aber niemand verletzt. Michael Kück.
2: Die Bremer Polizei zählte gestern Abend insgesamt 26 Einsätze. In vielen Fällen waren Äste von Bäumen abgebrochen und auf Straßen gestürzt. So auch in Bremen-Schwachhausen, wo Teile eines Baumes auf ein geparktes Auto fielen. Im Stadtteil Oberneuland knickte durch heftige Windböen ein großer Baum um und stürzte auf das Dach eines Hauses. In Oldenburg rückten die Einsatzkräfte mehr als 100 Mal aus, ebenfalls vor allem wegen umgestürzter Bäume. In Garrel im Kreis Kloppenburg musste ein Zeltlager mit 36 Kindern evakuiert werden. Probleme gab es auch bei der Bahn. Teils fuhren Züge langsamer oder blieben vorübergehend in den Bahnhöfen stehen. Dagegen gab es in Bremerhaven laut Polizei keine größeren Einsätze.
1: Der neue Haushaltsentwurf für die Stadt Bremerhaven für dieses Jahr steht offenbar. Das Stadtparlament will ihn in der nächsten Sitzung Mitte Juni beschließen, wie Stadtkämmerer Thorsten Neuhoff Buten und Binnen mitgeteilt hat. Ursprünglich waren die Haushaltsberatungen für Anfang Mai geplant. Es gab aber noch eine Lücke zwischen Einnahmen und Ausgaben, die vor allem die Personalkosten betrifft. Bundespräsident Frank-Walter Steinmeier hat die Menschen dazu aufgerufen, sich für die Demokratie einzusetzen und sich autoritären Tendenzen entgegenzustellen. Steinmeier äußerte sich gestern Abend im traditionsreichen Hambacher Schloss, wo vor fast 200 Jahren zehntausende Menschen Freiheit und Bürgerrechte eingefordert hatten. Pascal Küpper.
3: Im Hambacher Schloss ist der Freiheitspreis an den polnischen Verfassungsrechtler Bodna verliehen worden. Steinmeier hat ihn als leidenschaftlichen Kämpfer für Menschenrechte gelobt. Der Bundespräsident hat zugleich davor gewarnt, dass autoritäre Tendenzen sich weltweit ausbreiten. Damit sind Medien, Kultureinrichtungen und auch die Justiz unter Druck. Aber demokratische Gesellschaften können sich ihm zufolge dagegen wehren. Steinmeier hat sich außerdem gegen Versuche gestellt, die Nationalfarben politisch zu vereinnahmen. Schwarz-Rot-Gold, das stehe unter anderem für Freiheit und Völkerverständigung. Und das lasse man sich nicht von denen nehmen, die Demokratie verachten.
1: Das Drama In die Sonne schauen ist der große Gewinner beim diesjährigen Deutschen Filmpreis. Es bekam gestern Abend 10 Auszeichnungen, darunter den Hauptpreis als bester Film. Aus Berlin, Anna Wollner.
4: Die höchste Auszeichnung des Abends für einen Film, der über 4 Generationen hinweg von weiblichen Traumata erzählt und damit bei der Filmakademie einen Nerv getroffen hat. Die Lola in Silber ging an Ilka Çatak's Politdrama Gelbe Briefe. Die Lola in Bronze an Simon Verhoevens Romanverfilmung Ach, diese Lücke, diese entsetzliche Lücke. Der emotionalste Moment des Abends, die Lola als beste weibliche Hauptrolle für die 85-jährige Senta Berger in Ach, diese Lücke, diese entsetzliche Lücke. Die Lola für die beste männliche Hauptrolle ging wiederum an August Diehl für seine Darstellung in Das Verschwinden des Josef Mengele.
1: Tennisprofi Alexander Zverev hat das Achtelfinale der French Open in Paris erreicht. Zverev besiegte gestern Abend den Franzosen Quentin Alice in 4 Sätzen. Der beste deutsche Tennisspieler ist inzwischen der Topfavorit auf den Turniersieg, nachdem sowohl der Weltranglistenerste Jannik Sinner ausgeschieden ist, als auch Grand Slam-Rekordsieger Novak Djokovic. Das waren die Nachrichten mit Severino Melchiore.
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5: Mensch, da drücken wir Herrn Zverev mal die Daumen, dass das gut weitergeht. So, und jetzt gucken wir auf die Temperaturen, die da liegen bei 11 Grad in Wilhelmshaven, 12 Grad in Oldenburg und auch in Bremen, 14 Grad haben wir schon in Bremerhaven, 14 Grad übrigens auch in Wildeshausen und im Laufe des Tages wird da schon noch ein bisschen mehr draus. 17 bis 24 Grad sind es heute und es ist deutlich entspannter als gestern. Nix mit Schwüle, nix mit Gewitter, ganz im Gegenteil. Wir haben einfach einen richtig hübschen Tag mit Sonne, mit ein paar Wolken, Richtung Küste sogar in erster Linie mal Sonne. Und was den Wind betrifft, ja, schwach, manchmal auch mäßig, kommt auch hin und wieder etwas böiger um die Ecke und aus Nordwest bis Nord. Und morgen machen wir es, weil es so schön war, einfach nochmal.
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5: Um 6:04. Meldung gibt's nicht. Ja bitte, so darf's doch gern bleiben. Kommen Sie gut an.
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5: So, wir wollen natürlich, dass Sie am Wochenende viel, viel erleben. Und wenn das mit dem Erleben für Sie vielleicht drinnen stattfinden sollte, aus Gründen, dann könnte die lange Nacht der Museen genau das Richtige für Sie sein, die ja ansteht. Was Sie da erleben können und wo, das hören Sie in ein paar Minuten bei uns.
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Tja, das mit den Sternen. Waiting for a star to fall, Boy Meets Girl, Bremen 1 hier am Sonntagmorgen. Und vielleicht haben Sie ja in den Frühstunden noch den einen oder anderen Stern gesehen. Könnte in der kommenden Nacht übrigens auch passieren. Ist doch hübsch. Und der schönste Teil im Mai.

0: Einen guten Morgen, schönen Sonnabend. Bremen 1 hier um 6.21 Uhr, so eine Nacht. 31 Museen und Ausstellungshäuser und 6 Stunden Kulturgenuss. Heute ab 18 Uhr und bis Mitternacht können sich alle, die Lust haben, durch die Nacht treiben lassen und Museen ganz neu erleben bei der langen Nacht der Museen. Und es machen wirklich verschiedene Museen und Ausstellungshäuser in Bremen und Bremen-Nord sind beteiligt an dieser Veranstaltung. Und was da alles zu erleben ist bei dieser langen Nacht der Museen, das hat unser Bremen 1 Reporter Matthias Röhrs gestern früh Anja Quers und Olaf Rath hier morgen auf Bremen 1 erzählt. Unter anderem darauf hingewiesen, dass ja das Bremer Tischlereimuseum auch seine Türen öffnet.
1: Ja, es ist die einzige Tischlerei in Deutschland, die noch original so ist wie vor 100, 140 Jahren. Und alles ist noch funktionstüchtig. Also große Sägen, die Pressen, die Schleifmaschinen. Das hat mir Museumsführer Ingo Grüne gezeigt.
2: Hier ist noch richtig Handarbeit und Kraft gefragt. Und eben auch, man muss sehr viel nachdenken, um das Ziel zu erreichen, was heute viel einfacher ist. Es geht alles per Knopfdruck und kann man vorprogrammieren.
1: Aber es machen ja noch andere kleine Museen, mit die man vielleicht nicht so auf der Rechnung hat. Und vielleicht reicht auch die Nacht nicht aus, um die alle zu entdecken. Zum Beispiel das Straßenbahnmuseum in Sebaldsbrück, die militärgeschichtliche Sammlung in Huckelriede oder das Krankenhausmuseum am Klinikum Bremen-Ost.
0: Also viele kleine Museen sind dabei und öffnen ihre Türen dann heute am späten Abend und in der kommenden Nacht. Und die großen natürlich ohnehin. Aber teilweise werden übrigens auch ganz andere Programme angeboten als üblich.
1: Ja, im Überseemuseum kannst du zum Beispiel Rugby ausprobieren. Ja, und falls dir das zu wild ist, Weserburg, Tischtennis zu künstlerisch arrangierten Beats.
3: Ganz schön sportlich für so ein Museum, ne?
1: Ja, aber es gibt noch so viel mehr. Vielerorts kommt man auch an Ecken, wo man als Besucher sonst nicht hin darf, in die Depots zum Beispiel. Es gibt Konzerte, besondere Führungen, ein Mitmachatelier vor der Kunsthalle. Auch Sachen für Kinder gibt's natürlich, schließlich sollen die ja auch was davon haben. Und an manchen Plätzen kannst du dich auch einfach hinsetzen, was essen, was trinken oder einfach die Stimmung genießen.
0: So, und was den Preis betrifft für das Spektakel, für die lange Nacht der Museen, da hat Matthias Röhrs natürlich auch recherchiert.
1: Ein Ticket kostet 16 Euro und damit kommst du dann in alle Museen rein, darfst mit dem Bus fahren, mit der Straßenbahn, auch die historische übrigens, die zwischen Zentrum und Sebaldsbrück viele Museen verbindet. Es gibt auch eine einmalige Schiffsverbindung zwischen dem Martini-Anleger in der Innenstadt und Fegesack und zurück, denn in Bremen-Nord gibt es ja auch noch einiges an Museen und Ausstellungen.
0: Also ab 18 Uhr und bis Mitternacht die lange Nacht der Museen und Bremen 1 Reporter Matthias Röhrs hat gestern früh Anja und Olaf im Morgen aus auf Bremen 1 davon erzählt, wenn Sie hingehen. Wir wünschen Ihnen viel Spaß, gute Unterhaltung und viel Erleben.

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1: Mit Severino Melchiore. Guten Morgen. Wegen des Unwetters sind Polizei und Feuerwehr gestern Abend fast im gesamten Nordwesten zu hunderten Einsätzen ausgerückt. Grund dafür waren vor allem vollgelaufene Keller und umgestürzte Bäume. Nach bisherigem Stand wurde dabei aber niemand verletzt. Wegen des Sturms fuhren auch einige Züge langsamer oder blieben zur Sicherheit in Bahnhöfen stehen. Der neue Haushaltsentwurf für die Stadt Bremerhaven steht für dieses Jahr offenbar. Das Stadtparlament will ihn in der nächsten Sitzung Mitte Juni beschließen, wie Stadtkämmerer Thorsten Neuhoff Buten und Binnen mitgeteilt hat. Ursprünglich waren die Haushaltsberatungen für Anfang Mai geplant. Es gab aber noch eine Lücke zwischen Einnahmen und Ausgaben, die vor allem die Personalkosten betraf. Bundespräsident Frank-Walter Steinmeier hat davor gewarnt, dass sich Europa und in der Welt autoritäre Tendenzen weiter ausbreiten. Bei einer Veranstaltung im Hambacher Schloss in der Pfalz sagte Steinmeier, autoritäre Regierungen versuchten immer stärker, unabhängige Einrichtungen anzugreifen. Betroffen seien auch Medien, der Kulturbereich und die Justiz. Dagegen könnten und müssten sich Bürgerinnen und Bürger zur Wehr setzen. Das Drama »In die Sonne schauen« ist der große Gewinner beim diesjährigen Deutschen Filmpreis. Es bekam gestern Abend 10 Auszeichnungen, darunter den Hauptpreis als bester Spielfilm. Den Preis als bester Hauptdarsteller bekam August Diehl für »Das Verschwinden des Josef Mengele«. Als beste Darstellerin geehrt wurde Senta Berger für ihre Rolle in der Romanverfilmung »Ach, diese Lücke, diese entsetzliche Lücke«. Tennisprofi Alexander Zverev hat das Achtelfinale der French Open in Paris erreicht. Zverev besiegte gestern Abend den Franzosen Quentin Alice in 4 Sätzen. Das waren die Nachrichten mit Severino Melchiore.
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2: Die Temperaturen, ja, die sind heute im eher etwas frischeren Bereich am Morgen. Wir haben Werte zwischen 11 und 14 Grad, aber das ist ja auch logisch. Im Laufe des Tages dann übrigens 17 bis 24 Grad als Höchstwerte. Dazu wird's freundlich, trocken, Sonne, Wolken, bisschen Wind aus Nordwest und das war's dann auch schon. Und wie sich das Wetter in den nächsten Tagen, auch in der nächsten Woche entwickelt, unser Bremen 1 Wetterexperte weiß es und erzählt es noch in dieser halben Stunde.
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2: Und zwar um 6.32 Uhr. So, da gibt es eine Meldung für den Kreis Ammerland. Die Alpenrosenstraße ist zwischen Linzwege und Altjürden nach einem Unfall gesperrt. Und ich würde das jetzt mal ein bisschen eingrenzen und sagen, zwischen Linzwege und Spole. Weil bis Altjürden geht die Straße überhaupt gar nicht. So, auf jeden Fall wünsche ich allen unterwegs eine gute Fahrt.
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2: Einen schönen Start ins Wochenende wünsche ich Ihnen. Ich bin Britta Opa und moin.
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Der Sonnabendmorgen, Bremen 1 hier um 6:40 Uhr. Wenn Sie mal nachgucken in unserem Bremen 1 WhatsApp-Kanal, werden Sie Fundstücke sehen, die es bei uns bei Radio Bremen gegeben hat. Also Dinge, die irgendwelche Kolleginnen oder Kollegen vermutlich oder auch Gäste, man weiß es ja nicht, irgendwann hier im Haus verloren haben und die dann irgendwann aufgefunden wurden. Sehr seltsame sind dabei, aber auch nachvollziehbaren Schlüsselbund. Finde ich erstmal total logisch. Ein einzelner kleiner Kopfhörer, das ist immer richtig blöd, wenn einem der zweite davon dann fehlt, also so dieser In-Ohr-Kopfhörer. Und ganz besonders hübsch, eins ist definitiv eine Knirscherschiene, die man sich nachts in den Mund reinsteckt, um nicht mit den Zähnen zu knirschen. Da wird sich jemand sehr, sehr geärgert haben, dass das gute Stück tatsächlich verschwunden ist. Und wir haben gefragt, was haben Sie denn schon alles gefunden in unserem WhatsApp-Kanal? Und sehr interessant, was uns Bremen-1-Hörerin Larissa geschrieben hat. Es war in etwa 1980. Ich bin mit meinen Eltern spazieren gegangen und auf einer Parkbank im Wald habe ich einen Schlumpf gefunden. Und zwar nicht etwa so einen kleinen Hartgummischlumpf, sondern einen Schlumpf, der mindestens 1 Meter hoch gewesen ist, also in etwa hüfthoch. Ich wollte ihn mit nach Hause nehmen. Meine Eltern haben es mir verboten und gesagt, wer weiß, wie lange der hier schon sitzt. Ja, der einsame Schlumpf ist ganz offensichtlich im Wald stehen geblieben. Was ist es bei Ihnen gewesen? Was haben Sie denn alles schon so gefunden? Können Sie gerne uns eine WhatsApp schreiben. Sie wissen ja 0421 246 611. Sie können aber auch gerne einfach in unserem WhatsApp-Kanal auf die Frage antworten. Wir sind gespannt.

0: Es ist 11:07.
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0: So, das gibt es von und mit unserem Wetterexperten Joachim Pütz. Einen guten Morgen wünsche ich.
2: Moin, Britta.
0: So, jetzt haben wir ja gestern tatsächlich ein bisschen ungemütliches Wetter gehabt, genau wie erzählt. Und es war auch ganz gut, glaube ich, vorher Bescheid zu wissen und im richtigen Moment ins Haus reinzugehen und nicht draußen darauf zu warten, dass einem irgendwelche Äste um die Ohren fliegen. Es ist jetzt aber alles wieder weg und sieht sehr schön aus. Und so ruhig und entspannt kann es gerne weitergehen. Also erzähl, was gibt's?
2: Ja, als wäre nichts gewesen. Im Moment überall strahlender Sonnenschein. Später können sie über dem Binnenland ein paar Quellwolken auftauchen, aber gegen Abend werden die schon wieder verschwunden sein. Nordseeumfeld, da bleibt's meistens bei ungestörtem Sonnenschein und die Temperatur absolut im Wohlfühlbereich heute. 21 Grad in Lockstedt bis 24 Grad in Rehburg. Naja, an der Küste, auf den Inseln, da ist es dann doch ein bisschen frischer mit 17 bis 18 Grad und heute Nacht auch meistens trocken, klar oft. So in der zweiten Nachthälfte von der Ems, da kommen dann doch mehr Wolken ins Land, aber es bleibt trocken. Hier und da kann sich bis morgen früh auch ein bisschen Nebel bilden und die Temperatur dazu auf den Inseln an der Küste so 13 oder 12 Grad. Im Binnenland reicht die Spanne so von 10 Grad in Diepholz bis 7 Grad in Knarrenburg.
0: Das klingt doch alles ganz hübsch. Jetzt ist die Frage, wie lange geht's so weiter? Machen wir das ganze Wochenende so durch?
2: Ja, der Sonntag sieht auch noch gut aus, so ein freundlicher Mix aus Sonne und Wolken. Nachmittag und Abend, da sind mal ein paar Schauer und Gewitter möglich, aber für die meisten von uns bleibt's trocken. Und an der Temperatur, da ändert sich auch nicht viel, 21 bis 24 Grad, an der See so 16 bis 20 Grad. Und die neue Woche, die schauen wir uns dann nachher nochmal genauer an.
0: Ja, das würde ich auch sagen, bevor du uns da jetzt schon Wasser in den Wein kippst, das wollen wir jetzt noch gar nicht haben und freuen uns erstmal über ein sehr angenehmes Wochenende von Bremen 1 Wetterexperten Joachim Pütz um 6:51 Uhr. Schönen Samstagmorgen!

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1: Mit Severino Melchiore, guten Morgen. Unwetter führt im Norden zu hunderten Einsätzen von Polizei und Feuerwehr. Steinmeier ruft zu mehr Einsatz für Demokratie auf. Drama In die Sonne schauen gewinnt 10 deutsche Filmpreise. Das Wetter sonnig oder locker bewölkt und trocken. Bis 24 Grad. Wegen des Unwetters sind Polizei und Feuerwehr gestern Abend fast im ganzen Nordwesten zu hunderten Einsätzen ausgerückt. Grund dafür waren vor allem vollgelaufene Keller und umgestürzte Bäume. Nach bisherigem Stand wurde dabei aber niemand verletzt. Michael Kück.
2: Die Bremer Polizei zählte gestern Abend insgesamt 26 Einsätze. In vielen Fällen waren Äste von Bäumen abgebrochen und auf Straßen gestürzt. So auch in Bremen-Schwachhausen, wo Teile eines Baumes auf ein geparktes Auto fielen. Im Stadtteil Oberneuland knickte durch heftige Windböen ein großer Baum um und stürzte auf das Dach eines Hauses. In Oldenburg rückten die Einsatzkräfte mehr als 100 Mal aus, ebenfalls vor allem wegen umgestürzter Bäume. In Garrel im Kreis Kloppenburg musste ein Zeltlager mit 36 Kindern evakuiert werden. Probleme gab es auch bei der Bahn. Teils fuhren Züge langsamer oder blieben vorübergehend in den Bahnhöfen stehen. Dagegen gab es in Bremerhaven laut Polizei keine größeren Einsätze.
1: Der neue Haushaltsentwurf für die Stadt Bremerhaven für dieses Jahr steht offenbar. Das Stadtparlament will ihn in der nächsten Sitzung Mitte Juni beschließen, wie Stadtkämmerer Thorsten Neuhoff Buten und Binnen mitgeteilt hat. Ursprünglich waren die Haushaltsberatungen schon für Anfang Mai geplant. Es gab aber noch eine Lücke zwischen Einnahmen und Ausgaben, die vor allem die Personalkosten betraf. Bundespräsident Frank-Walter Steinmeier hat die Menschen dazu aufgerufen, sich für die Demokratie einzusetzen und sich autoritären Tendenzen entgegenzustellen. Steinmeier äußerte sich gestern Abend im traditionsreichen Hambacher Schloss, wo vor fast 200 Jahren zehntausende Menschen Freiheit und Bürgerrechte eingefordert hatten. Pascal Küpper.
3: Im Hambacher Schloss ist der Freiheitspreis an den polnischen Verfassungsrechtler Bodnar verliehen worden. Steinmeier hat ihn als leidenschaftlichen Kämpfer für Menschenrechte gelobt. Der Bundespräsident hat zugleich davor gewarnt, dass autoritäre Tendenzen sich weltweit ausbreiten. Damit sind Medien, Kultureinrichtungen und auch die Justiz unter Druck. Aber demokratische Gesellschaften können sich ihm zufolge dagegen wehren. Steinmeier hat sich außerdem gegen Versuche gestellt, die Nationalfarben politisch zu vereinnahmen. Schwarz-Rot-Gold, das stehe unter anderem für Freiheit und Völkerverständigung. Und das lasse man sich nicht von denen nehmen, die Demokratie verachten.
1: Das Drama In die Sonne schauen ist der große Gewinner beim diesjährigen Deutschen Filmpreis. Es bekam gestern Abend 10 Auszeichnungen, darunter den Hauptpreis als bester Film. Aus Berlin Anna Wollner.
4: Die höchste Auszeichnung des Abends für einen Film, der über 4 Generationen hinweg von weiblichen Traumata erzählt und damit bei der Filmakademie einen Nerv getroffen hat. Die Lola in Silber ging an Ilka Çatak's Politdrama Gelbe Briefe. Die Lola in Bronze an Simon Verhoevens Romanverfilmung Ach, diese Lücke, diese entsetzliche Lücke. Der emotionalste Moment des Abends, die Lola als beste weibliche Hauptrolle für die 85-jährige Senta Berger in Ach, diese Lücke, diese entsetzliche Lücke. Die Lola für die beste männliche Hauptrolle ging wiederum an August Diehl für seine Darstellung in Das Verschwinden des Josef Mengele.
1: Tennisprofi Alexander Zverev hat das Achtelfinale der French Open in Paris erreicht. Zverev besiegte gestern Abend den Franzosen Quentin Alice in 4 Sätzen. Der beste deutsche Tennisspieler ist inzwischen der Topfavorit auf den Turniersieg, nachdem sowohl der Weltranglisten-Erste Jannik Sinner ausgeschieden ist, als auch Grand Slam-Rekordsieger Novak Djokovic. Das waren die Nachrichten mit Severino Melchiore.
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5: Die Temperaturen, die liegen zurzeit zum Beispiel bei 13 Grad in Bremen. 13 Grad haben wir außerdem in Worpswede zum Beispiel oder auch in Vechta. Geht auch wärmer. 14 Grad melden Nienburg und Stade. Und was haben wir denn im Bremerhaven? 15 Grad. Ja, wir stehen damit nicht alleine. Auch Cuxhaven hat 15 Grad und Baltrum. Im Laufe des Tages allerdings wird schon noch einiges draufkommen, zumindest in einigen Ecken. Höchstwerte liegen zwischen 14 und 24 Grad. Dazu eine freundliche, trockene Mischung aus Sonne und Wolken. Und weil es so schön ist, machen wir das morgen nochmal genauso.
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5: 7:04 ist es jetzt. Eine Meldung gibt's für den Kreis Ammerland. Die Alpenrosenstraße ist zwischen Linzwege und Spole nach einem Unfall gesperrt. Gute Fahrt.
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5: Einen schönen Start ins Wochenende wünsche ich Ihnen, Britta Opphoff hier. Moin.
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0: 13 Minuten nach 7 am Sonntagmorgen. Bremen 1 ist hier. Es sind rund 2,9 Millionen Menschen weltweit, die mit multipler Sklerose leben. Und alleine in Deutschland kommen täglich etwa 41 Neuerkrankungen dazu. Am Welt-MS-Tag macht die Kampagne Diagnose MS jetzt erst recht Betroffenen Mut. Sibylle Seitz aus der ARD-Gesundheitsredaktion hat eine Betroffene getroffen und mit ihr über die spürbaren Anfänge ihrer Erkrankung gesprochen.
1: Der Moment, der das Leben von Jasmin Mir auf den Kopf stellte, liegt jetzt 8 Jahre zurück. Die 32-Jährige stand damals bei einer Konferenz als Eventmoderatorin auf einer Bühne. Plötzlich spürte sie ein Kribbeln im Oberschenkel, das sich immer weiter ausbreitete.
2: Dann wollte ich auf einen Zug rennen, zurück von der Konferenz. Und ich habe gemerkt, also der Zug stand da schon, und ich habe gemerkt, ich kann nicht mehr rennen. Und da habe ich gemerkt, okay, irgendwas ist hier falsch.
1: Nach verschiedenen neurologischen Untersuchungen stand fest, sie hat multiple Sklerose.
2: Diese Angst, so was passiert morgen und ich kann das alles nicht mehr vorhersehen, die war sehr präsent. Und so dieser Gedanke, was ist, wenn morgen der nächste Schub kommt.
1: Meist beginnt MS zwischen dem 20. und dem 40. Lebensjahr. Es ist eine chronisch entzündliche Erkrankung des zentralen Nervensystems, also von Gehirn und Rückenmark. Das eigene Immunsystem greift die Schutzschicht der Nervenfasern an. Dadurch werden Signale zwischen Gehirn und Körper gestört. Und das führt zu ganz unterschiedlichen Beschwerden wie Sehstörungen, Taubheitsgefühlen, Problemen beim Gehen, Schwindel oder extremer Erschöpfung. Der Verlauf ist bei den einen schleichend, bei anderen treten die Beschwerden in häufigen Schüben auf. Wodurch MS genau entsteht, ist nicht letztendlich geklärt. Frank Block, Chefarzt der Neurologie am Helios-Klinikum Schwerin.
3: Warum jetzt ein Mensch sowas bekommt, ist noch in der Summe unklar. Es gibt Risikofaktoren, also Virusinfekte, die wir hier in unserer Region, in Nordeuropa, Mitteleuropa durchmachen in der frühen Kindheit. Und es gibt sicherlich auch genetische Aspekte.
1: Aber auch Vitamin-D-Mangel, Rauchen oder starkes Übergewicht sollen eine Rolle spielen. Wichtig für ein gutes Leben mit MS sei es, die Diagnose anzunehmen, so Daniela Rogal von der Deutschen Multiple Sklerose-Gesellschaft Berlin und selbst Betroffene.
4: Man muss lernen, es zu akzeptieren. Ich habe es für mich beim Yoga gelernt, einfach zu atmen. Und ich denke, das ist so ein bisschen was, man muss lernen, zu schauen, was einfach da ist. Und dann es einfach nicht bewerten, sondern sagen, okay, es ist da, ich nehme es an und ich mache das Beste daraus.
1: MS ist nicht heilbar, kann aber heute verlangsamt oder sogar gestoppt werden. Experten sprechen von hit hard and early, also frühzeitig mit hochwirksamen Medikamenten behandeln, um die Entzündungsaktivität schnell zu unterbinden und dadurch Folgeschäden zu verhindern. Bei Jasmin Mir tritt die MS in Schüben auf, die nicht vorhersehbar sind. Aktuell ist sie medikamentös gut eingestellt und seit 2 Jahren symptomfrei.
2: Ich bin sehr happy mit meinem Leben. Ich bin sehr zufrieden mit meinem Leben und ich will es nicht beschönigen. Ich finde, das Leben mit chronischer Erkrankung ist eine Belastung. Eine unsichtbare Erkrankung haben sehr viele Menschen und das ist schon auch eine extra Last, mit der man durchs Leben geht.
1: Und die wird auch bleiben. Aber ihre Ärzte sind zuversichtlich, dass Jasmin Mir dank neuer Therapien keine weiteren Schübe mehr bekommen wird.
0: Ja, eine von vielen, rund 2,9 Millionen Menschen weltweit leben mit multipler Sklerose und in Deutschland kommen täglich etwa 41 Neuerkrankungen hinzu. Meistens sind es übrigens Frauen, die das Ganze betrifft. Sibylle Seitz war das aus der ARD-Gesundheitsredaktion am Weltmultiple-Sklerose-Tag.

0: Der Sonntagmorgen auf Bremen 1 um 7.25 Uhr und es geht um Dinge, die Sie vielleicht mal gefunden haben, die ganz besonders waren und die vielleicht gar nicht so üblich gewesen sind, mit denen Sie auch gar nicht gerechnet haben heute hier bei uns. Ich habe ja vorhin schon erzählt, ich glaube mein skurrilster Fund war auf einem matschigen Acker irgendwo in der Nähe von Wildeshausen ein rostiges Hufeisen, uralt, das mir seitdem Glück bringt, hoffentlich. Und sehr hübsch auch, ich knicke sehr häufig um, schlabbrige Bänder an den Füßen. Und irgendwann habe ich mich mal auf die Nase gelegt und direkt vor meiner Nase, ist schon lange her, das werden Sie jetzt dran merken, was es gewesen ist, lag ein 50-Mark-Schein. Schönster Tag der Welt damals, hatte gerade angefangen zu studieren, konnte das Ganze gut gebrauchen. So, und Bremen 1 Hörer Didi hat sich auch gemeldet von der Insel Rügen aus Göhren und der ist einst mit seinem Hund, mit seinem damaligen Hund Max unterwegs gewesen und nicht er selbst hat was gefunden.
1: Der Max hat mal vor 14, 15 Jahren hier am Südstrand einen Werder Bremen Ball gefunden. Unterschrieben von den damaligen Spielern an einem Samstag, wo Werder gegen Frankfurt spielen musste. Hätten wir verloren, wären wir abgestiegen und entschieden in die Relegation, gewonnen, drinbleiben. Wir haben gewonnen. War ganz stolz auf ihn.
0: Ja, zu Recht, denn hiermit hat ein Hund über die Geschicke von Werder Bremen bestimmt. Großartig. So, was haben Sie gefunden? An seltsamen, an skurrilen Dingen irgendwann? Können Sie gerne eine WhatsApp-Nachricht schreiben, 0421 246 611 oder eine Mail ins Studio schicken. Wir sind sehr gespannt. Schönen Sonnabend, Bremen 1 hier.

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2: Eigentlich kommt ja an dieser Stelle immer die schöne Musik mit den Nachrichten. Kommen Sie so.
3: Wegen des Unwetters sind Polizei und Feuerwehr gestern Abend fast im gesamten Nordwesten zu hunderten Einsätzen ausgerückt. Grund dafür waren vor allem vollgelaufene Keller und umgestürzte Bäume. Nach bisherigem Stand wurde dabei aber niemand verletzt. Wegen des Sturms fuhren auch einige Züge langsamer oder blieben zur Sicherheit in Bahnhöfen stehen. Der neue Haushaltsentwurf für die Stadt Bremerhaven für dieses Jahr steht offenbar. Das Stadtparlament will ihn in der nächsten Sitzung Mitte Juni beschließen, wie Stadtkämmerer Thorsten Neuhoff Buten und Binnen mitgeteilt hat. Ursprünglich waren die Haushaltsberatungen schon Anfang Mai geplant. Es gab aber noch eine Lücke zwischen Einnahmen und Ausgaben, die vor allem die Personalkosten betraf. Bundespräsident Frank-Walter Steinmeier hat davor gewarnt, dass sich in Europa und der Welt autoritäre Tendenzen weiter ausbreiten. Bei einer Veranstaltung im Hambacher Schloss in der Pfalz sagte Steinmeier, autoritäre Regierungen versuchten immer stärker, unabhängige Einrichtungen anzugreifen. Betroffen seien auch Medien, der Kulturbereich und die Justiz. Dagegen könnten und müssten sich Bürgerinnen und Bürger zur Wehr setzen. Das Drama In die Sonne schauen ist der große Gewinner beim diesjährigen Deutschen Filmpreis. Es bekam gestern Abend 10 Auszeichnungen, darunter den Hauptpreis als bester Spielfilm. Den Preis als bester Hauptdarsteller bekam August Diehl für Das Verschwinden des Josef Mengele. Als beste Darstellerin geehrt wurde Senta Berger für ihre Rolle in der Romanverfilmung Ach, diese Lücke, diese entsetzliche Lücke. Tennisprofi Alexander Zverev hat das Achtelfinale der French Open in Paris erreicht. Zverev besiegte gestern Abend den Franzosen Quentin Alice in 4 Sätzen. Das waren die Nachrichten mit Severino Melchiore.
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2: So, um 7 Uhr und jetzt 31 Minuten mit 11 Grad zum Beispiel in Wilhelmshaven, 13 Grad in Bremen, 14 Grad im Bremerhaven, 14 Grad übrigens auch im Bad Bederkesa. Im Laufe des Nachmittags dann Höchstwerte zwischen 17 und 24 Grad und es gibt heute insgesamt eine freundliche und trockene Mischung aus Sonne und Wolken. An der Küste teilweise gar keine Wolken und Wind schwach bis mäßig aus Nordwest. Und morgen machen wir es nochmal genauso. Übrigens, an dieser Stelle meine Pollenflugvorhersage. Also alle, die unter Gräserpollen leiden oder Roggenpollen, haben harte Zeiten im Moment, denn die fliegen sehr stark durch die Gegend.
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2: 7 Uhr und 32 Minuten. Meldung gibt's nicht. Gute Fahrt.
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2: Einen schönen Start ins Wochenende wünsche ich Ihnen, Britta Opa 4. Und ich denke, in Berlin wird vielerorts noch tief geschlafen. Das liegt allein schon daran, dass dort gestern gefeiert wurde. Denn die Lolas wurden vergeben, der Deutsche Filmpreis. Wie gefeiert wurde, wer sich besonders gefreut hat, das hören Sie in ein paar Minuten nochmal.
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0: 20 vor 8 ist es schon am Sonntagmorgen und Sie hören Bremen 1 mit Marshall Hain und Dancing in the City. Und in der Hauptstadt, da wurde garantiert getanzt und zwar richtig viel, denn es gab Menschen, die hatten da ganz viel zu feiern. Das sonst so schmucklose Berliner Palais am Funkturm, das funkelte gestern ausnahmsweise mal. Es gab alles, Glanz, Glamour. Große Gewinner, denn der Deutsche Filmpreis wurde verliehen. Ja, großer Abräumer des gestrigen Abends war der Film In die Sonne schauen. Der hat nämlich gleich 10 Lolas mit nach Hause genommen. Unter anderem auch die Auszeichnung für den besten Spielfilm. Und Bremen 1 Reporterin Anna Wollner hat eine überglückliche Mascha Schilinski getroffen, die da Regie geführt hat.
1: Ziemlich überwältigend, auch überfordernd und wunderschön.
2: 10 Lolas haben Schilinski und ihr Team mit nach Hause genommen. Unter anderem für die beste Regie, das beste Drehbuch, die beste weibliche Nebenrolle, Kostüm, Maske, Szenenbild und die Lola in Gold. Die höchste Auszeichnung des Abends für einen Film, der über 4 Generationen hinweg von weiblichen Traumata erzählt und damit bei der Filmakademie einen Nerv getroffen hat.
1: Ich glaube, wir haben einfach irgendwie versucht, wirklich einen Film zu machen, der nicht nach seinem Publikum fragt, sondern einen Film zu machen, nachdem wir selber eine Sehnsucht hatten. Wir haben das preisgegeben, diesen Film, und aus den Eingeweiden raus erzählt und ich glaube, wir waren sehr spezifisch und ich habe das Gefühl von dem ganzen Feedback jetzt nach einem Jahr Publikumsreise mit dem Film, dass viele Menschen sich darin wiedererkennen. Ja.
2: Die Lola in Silber ging an Ilka Çataks Politdrama Gelbe Briefe. Die Lola in Bronze an Simon Verhoevens Romanverfilmung Ach, diese Lücke, diese entsetzliche Lücke. Der emotionalste Moment des Abends, die Lola als beste weibliche Hauptrolle für die 85-jährige Senta Berger in Ach, diese Lücke, diese entsetzliche Lücke.
3: Ich bin ein bisschen zitterig. Es kommt ja so, wenn man aufgeregt ist.
2: Die Lola für die beste männliche Hauptrolle ging wiederum an August Diehl für seine Darstellung in Das Verschwinden des Josef Mengele. Für den 50-jährigen Schauspieler die zweite Lola seiner Karriere.
4: Ich freue mich wahnsinnig darüber, weil ich jetzt erst eigentlich weiß, was dieser Preis eigentlich bedeutet. Das ist eine Anerkennung von den Menschen, mit denen ich in der Zeit, in der ich lebe, zusammenarbeite. Quasi wie ein Echo, das sagt, ja, was du machst, finden wir gut. Das ist das Größte, was man haben kann. Mehr geht gar nicht.
2: Mehr geht nicht. Im Falle von Wim Wenders allerdings doch. Wenders ist mit der Ehrenlola für seine Verdienste um den deutschen Film ausgezeichnet worden und bekam Standing Ovation. Obwohl er aktuell in der Kritik steht, Vorwürfe von Nastassja Kinski nicht ernst zu nehmen. Es geht um eine Oben-ohne-Szene der damals 13-jährigen Schauspielerin in Falsche Bewegung von 1975. Wenders hat die Debatte in seiner Dankesrede proaktiv angesprochen und hofft auf einen Austausch mit der Filmakademie.
5: Es war nicht leicht, aber ich habe das Gefühl gehabt, ich muss was sagen, weil ich bin recht ratlos. Und ich hoffe, dass ich ein bisschen Rat bekomme. Und ich hoffe, dass das nicht, dass auch ein Gespräch wird über Filmerbe und wie man Filme, alte Filme, interpretieren darf. Ob man so tun darf, als wäre der Film gestern gedreht und man könnte so drüber reden, oder als ob er eben ein Zeitdokument ist, aus seiner Zeit, in der andere Maßstäbe gelten.
2: Vielleicht war genau das die eigentliche Botschaft dieses Abends, miteinander ins Gespräch zu kommen, über Filme, über Geschichte, über gesellschaftliche Konflikte. Nicht übereinander zu sprechen, sondern miteinander. Die Verleihung des Deutschen Filmpreises 2026 wurde damit mehr als eine Preisgala. Sie wurde zum Plädoyer für eine Debattenkultur, die zuhört, nachfragt und auch Widerspruch zulässt.
0: So, und zwischendrin wurde natürlich auch ordentlich

Einen schönen Sonntagmorgen, Bremen 1 hier. Und an dieser Stelle mal ein ganz herzlicher Glückwunsch. Wirklich toll an Jewgeni Winokurow, Bremer Tänzer, der gestern Abend, beziehungsweise heute Nacht muss man ja sagen, auf Anhieb bei Let's Dance gewonnen hat. Sie kennen die Fernsehshow ja vielleicht, Let's Dance, die über Wochen gelaufen ist, wieder mal, und bei der Prominente mit Profitänzern zusammen auf dem Parkett standen, viel eingeübt haben. Und gestern das Finale, und er hat es tatsächlich geschafft, wirklich ganz, ganz großartig, hat zusammen mit, wie heißt sie denn eigentlich? Frau Wojcik. So nenne ich sie einfach mal, einer Sängerin getanzt, und hat das ganz, ganz großartig gemacht, und wir sind stolz auf ihn. Kann man an dieser Stelle wirklich sein. Was für eine Arbeit über Wochen. Schönen Sonntagmorgen, Bremen 1 hier.

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6: Und hier ist der Bremen 1 Verkehrsservice aktuell mit einer Gefahrenmeldung um 7.56 Uhr. Vorsicht auf der A28. Oldenburg Richtung Leer. Zwischen Westerstede und Westerstede West liegen Gegenstände. Fahren Sie hier bitte ganz besonders vorsichtig.

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1: Mit Severino Melchiore, guten Morgen. Unwetter führt im Norden zu hunderten Einsätzen von Polizei und Feuerwehr. Steinmeier ruft zu mehr Einsatz für Demokratie auf. Drama In die Sonne schauen gewinnt 10 deutsche Filmpreise. Das Wetter sonnig oder locker bewölkt und trocken, bis 24 Grad. Wegen des Unwetters sind Polizei und Feuerwehr gestern Abend fast im gesamten Nordwesten zu hunderten Einsätzen ausgerückt. Grund dafür waren vor allem vollgelaufene Keller und umgestürzte Bäume. Nach bisherigem Stand wurde dabei aber niemand verletzt. Michael Kück.
2: Die Bremer Polizei zählte gestern Abend insgesamt 26 Einsätze. In vielen Fällen waren Äste von Bäumen abgebrochen und auf Straßen gestürzt. So auch in Bremen-Schwachhausen, wo Teile eines Baumes auf ein geparktes Auto fielen. Im Stadtteil Oberneuland knickte durch heftige Windböen ein großer Baum um und stürzte auf das Dach eines Hauses. In Oldenburg rückten die Einsatzkräfte mehr als 100 Mal aus, ebenfalls vor allem wegen umgestürzter Bäume. In Garrel im Kreis Kloppenburg musste ein Zeltlager mit 36 Kindern evakuiert werden. Probleme gab es auch bei der Bahn. Teils fuhren Züge langsamer oder blieben vorübergehend in den Bahnhöfen stehen. Dagegen gab es in Bremerhaven laut Polizei keine größeren Einsätze.
1: Der neue Haushaltsentwurf für die Stadt Bremerhaven für dieses Jahr steht offenbar. Das Stadtparlament will ihn in der nächsten Sitzung Mitte Juni beschließen, wie Stadtkämmerer Thorsten Neuhoff Buten und Binnen mitgeteilt hat. Ursprünglich waren die Haushaltsberatungen für Anfang Mai geplant. Es gab aber noch eine Lücke zwischen Einnahmen und Ausgaben, die vor allem die Personalkosten betraf. Bundespräsident Frank-Walter Steinmeier hat die Menschen dazu aufgerufen, sich für die Demokratie einzusetzen und sich autoritären Tendenzen entgegenzustellen. Steinmeier äußerte sich gestern Abend im traditionsreichen Hambacher Schloss, wo vor 200 Jahren zehntausende Menschen Freiheit und Bürgerrechte eingefordert hatten. Pascal Küpper.
3: Im Hambacher Schloss ist der Freiheitspreis an den polnischen Verfassungsrechtler Bodnar verliehen worden. Steinmeier hat ihn als leidenschaftlichen Kämpfer für Menschenrechte gelobt. Der Bundespräsident hat zugleich davor gewarnt, dass autoritäre Tendenzen sich weltweit ausbreiten. Damit sind Medien, Kultureinrichtungen und auch die Justiz unter Druck. Aber demokratische Gesellschaften können sich ihm zufolge dagegen wehren. Steinmeier hat sich außerdem gegen Versuche gestellt, die Nationalfarben politisch zu vereinnahmen. Schwarz-Rot-Gold, das stehe unter anderem für Freiheit und Völkerverständigung. Und das lasse man sich nicht von denen nehmen, die Demokratie verachten.
1: Das Drama In die Sonne schauen ist der große Gewinner beim diesjährigen Deutschen Filmpreis. Es bekam gestern Abend 10 Auszeichnungen, darunter den Hauptpreis als bester Film. Aus Berlin Anna Wollner.
4: Die höchste Auszeichnung des Abends für einen Film, der über 4 Generationen hinweg von weiblichen Traumata erzählt und damit bei der Filmakademie einen Nerv getroffen hat. Die Lola in Silber ging an Ilka Çataks Politdrama Gelbe Briefe. Die Lola in Bronze an Simon Verhoevens Romanverfilmung Ach, diese Lücke, diese entsetzliche Lücke. Der emotionalste Moment des Abends, die Lola als beste weibliche Hauptrolle für die 85-jährige Senta Berger in Ach, diese Lücke, diese entsetzliche Lücke. Die Lola für die beste männliche Hauptrolle ging wiederum an August Diehl für seine Darstellung in Das Verschwinden des Josef Mengele.
1: Tennisprofi Alexander Zverev hat das Achtelfinale der French Open in Paris erreicht. Zverev besiegte gestern Abend den Franzosen Quentin Alice in 4 Sätzen. Der beste deutsche Tennisspieler ist inzwischen der Topfavorit auf den Turniersieg, nachdem sowohl der Weltranglisten-Erste Jannik Sinner ausgeschieden ist, als auch Grand Slam-Rekordsieger Novak Djokovic. Das waren die Nachrichten mit Severino Melchiore.
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5: Zurzeit 15 Grad in Bremen, 15 Grad haben wir auch in Hoogsiel. Ein bisschen frischer ist es mit 14 Grad in Schesel. Es geht aber auch wärmer, 16 Grad in Bremerhaven und in Fachelerhaven und 16 Grad auch auf Norderney. Im Laufe des Tages dann 17 bis 24 Grad, dazu eine freundliche und trockene Mischung. Und wie sich das entwickelt, vor allen Dingen auch in der nächsten Woche, das erzählt unser Wetterexperte noch in dieser halben Stunde.
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5: 8:04 ist es jetzt. Eine Gefahrenmeldung gibt's nach wie vor. Für die A28 Oldenburg Richtung Leer. Vorsicht bitte zwischen Westerstede und Westerstede West. Hier liegen nämlich Gegenstände auf der Fahrbahn. Gute Fahrt.
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5: Einen schönen Start ins Wochenende wünsche ich Ihnen.
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0: meine Güte, plötzlich ist schon 7:45.
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0: Die Zeit fliegt an diesem Sonnabend. Vielleicht liegt das am Nordwestwind. Man weiß es nicht genau. Also, Joachim Pütz, unser Bremen 1 Wetterexperte, der kann uns mal erzählen, wie viel von diesem blauen Himmel und der Sonne wir so übers Wochenende noch kriegen. Das sieht ja richtig schön aus heute früh.
2: Ja, im Moment strahlender Sonnenschein, Britta. Und es sieht auch am ganzen Wochenende gar nicht mal so schlecht aus. So, heute im Tagesverlauf, da können über dem Binnenland mal ein paar Quellwolken auftauchen. Aber gegen Abend werden die schon wieder verschwunden sein. Nordseeumfeld, da bleibt es ohnehin meistens beim ungestörten Sonnenschein und die Temperatur auch im Wohlfühlbereich. So 21 Grad in Lockstedt bis 24 Grad in Rehburg. Naja, an der Küste auf den Inseln, da bleibt es ein bisschen frischer mit 17 bis 18 Grad. Und auch morgen haben wir so einen freundlichen Mix aus Sonne und Wolken am Nachmittag und Abend. Da können dann mal so ein paar Schauer und Gewitter mitmischen. Aber für die meisten von uns bleibt es auch trocken und die Temperatur recht unverändert an der See 16 bis 20, sonst 21 bis 24 Grad.
0: Klingt gut, das klingt richtig gut. Mhm. Also wenn es nach mir geht, könnten wir jetzt erstmal so weitermachen.
2: Ja, in der neuen Woche an der Temperatur ändert sich nicht viel. Es bleibt so auf diesem recht angenehmen Niveau. Der Montag bringt uns so ein bisschen Sonne, dicke Quellwolken, später auch mal ein paar Schauer möglich. Und im weiteren Verlauf der Woche ändert sich da nicht viel. Es ist so ein bisschen unbeständig, mal Sonne, mal Wolken, immer wieder mal Schauer. Dienstag vielleicht auch mal ein Gewitter dabei. Also recht unspektakulär, weiterhin recht mild und ein bisschen nass von oben ist ja durchaus willkommen.
0: Ja, das stimmt, das können wir auf jeden Fall gut gebrauchen. Aber wenn es jetzt am Wochenende so angenehm sonnig und freundlich bleibt, wie wir es jetzt haben, dann werden wir auch nicht meckern. Vielen Dank an unseren Bremen 1 Wetterexperten, an Joachim Pütz. Um 7:48, und da machen wir weiter mit Stevie Wonder, der singt hier vom Part-Time-Lover. Das ist auch mein Job.

Einen schönen Sonntagmorgen, Bremen 1 hier um 8.21 Uhr. Was haben Sie denn eigentlich in Ihrem Leben alles schon an skurrilen Dingen gefunden? Irgendwo an irgendeinem Ort? Eine Frage, die wir Ihnen heute gestellt haben, auch bei auf unserer Bremen 1 Facebook-Seite, in unserem Bremen 1 WhatsApp-Kanal. Und Robert hat sich gemeldet und geschrieben, guten Morgen, ich habe als Kind am Weserstrand eine Urzeitschnecke in einem Stein gefunden. Und die habe ich dann meinem Lehrer überlassen. Na, der wird sich ja gefreut haben. Der Lehrer war wahrscheinlich sehr, sehr glücklich und hat wahrscheinlich den Stein mit der Urzeitschnecke ewig irgendwo stehen gehabt. Und ja, Robert hat ein bisschen in die Röhre geguckt, finde ich sehr, sehr schade. Obwohl, toller Fund, das muss man ganz klar sagen. Harald Götz hat sich auch gemeldet aus Behrensch und geschrieben, ich habe vor ein paar Jahren mal während einer Radtour auf einer einsamen Bank zwischen Behrensch und Spiekerneufeld einen schönen 30 cm großen Elefanten aus Holz gefunden. Der hat jetzt einen Ehrenplatz auf der Fensterbank. Auch toll. Was ist es bei Ihnen? Ihr skurrilster Fund im Leben? Her damit, nehmen wir gerne. 0421 246 611. Das ist die Nummer, über die Sie uns über WhatsApp erreichen. Und natürlich können Sie auch eine Mail ins Studio schicken, ist doch logisch. Schönen Sonnabend.

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5: Mit Severino Melchiore, guten Morgen. In der Diskussion um eine Reform der Pflegeversicherung kommt ein neuer Vorschlag von der CDU. Er zielt darauf ab, die Kosten für die Pflegekassen zu senken. CDU-Fraktionsvize Albert Stegemann fordert in der neuen Osnabrücker Zeitung, Kinder sollten mehr zu den Pflegekosten ihrer Eltern beitragen. Der künftige FDP-Chef Wolfgang Kubicki will die Partei inhaltlich nicht neu aufstellen. Es sei wahrscheinlicher, FDP-Wähler mit klarer Sprache von Union und AfD zurückzuholen, als neue zu erobern, sagte Kubicki der neuen Osnabrücker Zeitung vor dem Parteitag an diesem Wochenende. In Berlin wählt die FDP heute und morgen ihren gesamten Vorstand neu. Kubicki ist der einzige Kandidat für den Chefposten. Bundespräsident Frank-Walter Steinmeier hat davor gewarnt, dass sich in Europa und der Welt autoritäre Tendenzen weiter ausbreiten. Bei einer Veranstaltung im Hambacher Schloss in der Pfalz sagte Steinmeier, autoritäre Regierungen versuchten immer stärker, unabhängige Einrichtungen anzugreifen. Betroffen seien auch Medien, der Kulturbereich und die Justiz. Dagegen könnten und müssten sich Bürgerinnen und Bürger zur Wehr setzen. Wegen des Unwetters sind Polizei und Feuerwehr gestern Abend fast im gesamten Nordwesten zu hunderten Einsätzen ausgerückt. Grund dafür waren vor allem vollgelaufene Keller und umgestürzte Bäume. Nach bisherigem Stand wurde dabei aber niemand verletzt. Wegen des Sturms fuhren auch einige Züge langsamer oder blieben zur Sicherheit in Bahnhöfen stehen. Das Drama »In die Sonne schauen« ist der große Gewinner beim diesjährigen Deutschen Filmpreis. Es bekam gestern Abend 10 Auszeichnungen, darunter den Hauptpreis als bester Film. Den Preis als bester Hauptdarsteller bekam August Diehl für das Verschwinden des Josef Mengele. Als beste Darstellerin geehrt wurde Senta Berger für ihre Rolle in der Romanverfilmung »Ach, diese Lücke, diese entsetzliche Lücke«. Das waren die Nachrichten mit Severino Melchiore.
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6: Also, Temperaturen gibt's und die liegen heute früh zum Beispiel bei 16 Grad in Cuxhaven. Wir haben 15 Grad im Bremerhaven und auch in Bremen. 15 Grad übrigens auch in Verden und im Laufe des Tages 17 bis 24 Grad. Eine richtig nette Mischung gibt's aus Sonne und Wolken. Also das, was da gestern so gerumpelt hat am Abend, das ist alles abgezogen. Und dafür wird es heute hübsch bei einem schwachen, teilweise auch Bögenwind, der aus Nordwest kommt. Und weil es so schön ist, machen wir das morgen einfach nochmal ganz genauso.
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6: 8.32 Uhr und es gibt eine Meldung für die A1 Hamburg Richtung Bremen zwischen Harburg und Maschener Kreuz. Da gibt's 3 Kilometer stockenden Verkehr wegen Bauarbeiten. Und das war's. Eine gute Fahrt allen unterwegs.
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6: Einen schönen Start ins Wochenende und in den nächsten Minuten mit den Fine Young Cannibals und Taylor Swift wartet auch schon auf Sie.
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0: Aber genau das soll sich ändern. Wie? Bremen 1 Reporter Till Kohlwiss hat's herausgefunden.
1: Im Mittelpunkt steht da die Sassenflagge. Die Idee dazu hatte Kevin Behrens. Er hat die Flagge mit einem kleinen Pin an seinem schwarzen Pullover befestigt.
2: Die zwei Farben sind weiß und rot. Das hat historische Gründe für die Flagge. Das sind die Hansefarben. Die waren damals weit verbreitet.
1: Auf dem Flaggenpin steht, ich kann platt.
2: Das kann helfen, wenn man irgendwo auf einer Veranstaltung ist und andere Leute sieht, die den gleichen Pin haben, dass man direkt auf Plattdeutsch reden kann.
1: Kevin Behrens kann es und bringt es auch anderen bei. Seit über 10 Jahren unterrichtet er Plattdeutsch an der Volkshochschule in Bremen. Und er arbeitet auch am Niederdeutsch-Sekretariat.
2: Wenn man versuchen will, eine Symbolik herzustellen für das Plattdeutsche, muss man ein bisschen suchen, was ist jetzt typisch. Und das Typischste ist eigentlich die Hansezeit, weil in der Hansezeit war das Mittelniederdeutsche, also eine frühere Sprachstufe davon, die Verkehrssprache. Also die wurde von England bis nach Estland, Finnland, Norwegen und sowas, war das quasi die Sprache, in der alles gehandelt wurde, Urkunden geschrieben wurden. Und das ist quasi das Zeichen eigentlich für das Plattdeutsche, als es quasi noch gut lief.
1: Vergangenes Jahr erkannte dann der Bundesrat für Niederdeutsch die weiß-rote Sassenflagg als offizielles Zeichen an. Bei der plattdeutschen Community kommt es sehr gut an.
3: Das kam neu, ich hab die Sassenflagg, hab ich mir an Sacko muckt. Und dann wird man auch noch wegens und du hab mir ganz Masse Lü ab anschnackt. Und wollen wir bohren, so was. Kann ich nicht anders sagen.
1: Auch Menschen, die das erste Mal von der Bedeutung der Flagge hören, sind angetan.
4: Bin quasi bilingual aufgewachsen, kann man sagen, Hochdeutsch-Plattdeutsch. Also meine Großeltern haben das sowieso durchgehend gesprochen, mein Vater spricht das auch noch fließend. Ich verstehe das meiste. Reden geht so, aber ist cool, das zu erhalten, auf jeden Fall.
5: Ich finde es auch mega, gerade Plattdeutsch ist ja, ja in den letzten Jahren irgendwie weniger geworden. Deswegen finde ich es super cool, dass das wieder ins Leben zurückgeholt wird und in den Alltag und einfach mal wieder ein bisschen auflebt.
1: Es gibt aber nicht nur Pins, sondern auch Sticker oder Postkarten, die die Sassenflagg bekannt machen sollen. Behrens ist eins besonders wichtig.
2: Ich glaube, die Niederdeutschen müssen für sich halt auch lernen, sich als ganze Gruppe zu sehen und quasi als eine gemeinsame Community, egal ob man jetzt Brot oder kürt oder snackt oder vertellt oder redt. Ich glaube, da müssen die Niederdeutschen auch so ein bisschen helfen, dieses Gemeinschaftsgefühl aufzubauen, auch für die Zukunft der Sprache. Und da kann diese Flagge halt auch bei helfen.
0: So, das ist doch eine tolle Idee. Für alle Menschen, die Plattdeutsch sprechen, gibt es also ab sofort ein Symbol zum Anpinnen, und zwar die Sassenflagge. Und die können Sie übrigens bestellen auf der Internetseite Sassenflagg mit Doppel-S und Doppel-G org. Einen ersten Eindruck davon können Sie übrigens auch schon sich angucken, und zwar auf butenundbinden.de. Einen schönen Sonnabend. Jetzt wird hier nicht platt geschnackt, sondern Spanisch mit Santana. Corazón Espinado. Schönen Start ins Wochenende um 8:43 Uhr.

So, und im Zusammenhang mit der niederdeutschen Sprache, also Plattdütsch, ist an dieser Stelle nochmal anzumerken, dass gerade das plattdeutsche Wort des Jahres gekürt wurde. Und es ist in diesem Jahr ein Wort, das ich wirklich ganz wunderbar finde, wirklich total hübsch. Das Wort des Jahres auf Plattdeutsch ist Kuddelmuddel. Und das Schöne ist, das ist ein Wort, das muss man nicht mal erklären. Das kennt, glaube ich, jeder von uns. So ein richtig schönes Durcheinander. Also Kuddelmuddel, plattdeutsches Wort des Jahres 2026. Ich wünsche Ihnen einen schönen Start ins Wochenende um 8.48 Uhr. Wenig Kuddelmuddel, viel Ruhe und auf das alles seinen ganz entspannten geraden Weg hier geht heute. Und viel Spaß in den nächsten Minuten mit Fleetwood Mac.

0: das Lied mit dem auf Bremen 1. Ganz oft bei Ring My Bell und meine Redakteurin Miriam hat eben gerade festgestellt, das klingt ein bisschen wie eine Alarmanlage. Immer wieder. Sie hat die ganze Zeit fassungslos hochgeguckt und immer gedacht, irgendwo geht doch eine Alarmanlage los. Hat festgestellt, dass im Weserstadion heute Morgen ganz ähnliches Geräusch zu hören gewesen ist. Das jetzt war aber wirklich Musik aus ihrem Radio auf Bremen 1. Viel Spaß gleich und zwar in ungefähr einer Minute mit denen, die im Jahr 1981 extra für den Eurovision Song Contest gegründet wurden und ihn dann auch noch gewonnen haben. Bugs Fizz gibt's gleich und Making Your Mind Up.
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1: Mit Severino Melchiore. Guten Morgen. CDU will Kinder stärker zur Pflege der Eltern heranziehen. Unwetter führt im Norden zu hunderten Einsätzen von Polizei und Feuerwehr. Drama In die Sonne schauen gewinnt 10 deutsche Filmpreise. Das Wetter sonnig oder locker bewölkt und trocken. Bis 24 Grad. In der Diskussion um eine Reform der Pflegeversicherung kommt ein neuer Vorschlag von der CDU. Er zielt darauf ab, die Kosten für die Pflegekassen zu senken. CDU-Fraktionsvize Albert Stegemann fordert, Kinder sollten mehr zu den Pflegekosten ihrer Eltern beitragen. Einzelheiten von Axel Klangwart.
2: Stegemann hat der Neuen Osnabrücker Zeitung gesagt, es sei klar, dass die Kosten für das Pflegesystem massiv steigen, deshalb müsse die Politik gegensteuern. Konkret will Stegemann die Einkommensgrenze senken, so dass mehr erwachsene Kinder dazu zahlen, wenn ihre Eltern pflegebedürftig werden. Bisher gilt, Kinder müssen sich erst dann beteiligen, wenn sie pro Jahr mehr als 100.000 Euro verdienen. Der CDU-Fraktionsvize hatte zuletzt auch schon gefordert, dass private Vermögen, zum Beispiel das eigene Haus, stärker als heute für die Finanzierung der Pflege heranzuziehen.
1: Der künftige FDP-Chef Wolfgang Kubicki will die Partei inhaltlich nicht neu aufstellen. Es sei wahrscheinlicher, FDP-Wähler mit klarer Sprache von Union und der AfD zurückzuholen, als neue zu erobern, sagte Kubicki der Neuen Osnabrücker Zeitung vor dem Parteitag an diesem Wochenende. In Berlin wählt die FDP heute und morgen ihre gesamte Führung neu. Kubicki ist der einzige Kandidat für den Chefposten. Wegen des Unwetters sind Polizei und Feuerwehr in Niedersachsen und Bremen zu hunderten Einsätzen ausgerückt. Dabei hatte es gestern Abend vor allem Sachschäden gegeben. Von Verletzten ist nichts bekannt. Einzelheiten von Thomas Stahlberg.
3: In Bremervörde schlug ein Blitz in ein Haus ein. Der Dachstuhl brannte. Das Haus ist unbewohnbar. 250.000 Euro Schaden. Die Polizei war im Dauereinsatz. Die Leitstellen Oldenburg und Osnabrück melden jeweils mehr als 100 Einsätze. Die meisten wegen umgekippter Bäume. Die haben auch zahlreiche Autos beschädigt. In Garrel im Kreis Kloppenburg musste ein Kinderzeltlager abgebrochen werden. Der Bahnverkehr in Teilen Niedersachsens kam zeitweise zum Erliegen. Dadurch kommt es auch heute noch laut Bahn zu Verzögerungen und Ausfällen. Betroffen die ICE-Züge zwischen Hamm, Bielefeld und Hannover sowie zwischen Dortmund, Münster und Bremen.
1: In Bremerhaven steht fest, wie der Gebäudekomplex Novo auf dem ehemaligen Karstadt-Gelände aussehen soll. Eine Fachjury hat sich einstimmig auf einen Entwurf festgelegt. Aus Bremerhaven Sina Derezinski.
4: In den unteren drei Etagen soll die Stadtbibliothek einziehen. In den oberen drei Etagen ist Platz für eine neue Jugendherberge. Im Erdgeschoss ist eine Art Passage als Durchgang zum Columbus Center geplant. Wie die Verbindung von den beiden Gebäuden im Detail aussieht, soll in den kommenden Wochen geklärt werden. Auch müssen am Novo-Gebäude selbst noch Anpassungen gemacht werden, damit der vorgegebene Preisrahmen von rund 75 Millionen Euro eingehalten werden kann. Bis Ende des Jahres soll der Abriss des alten Karstadt-Gebäudes abgeschlossen sein. Bis zum Frühjahr 2027 soll der Bebauungsplan durch die Stadtverordnetenversammlung beschlossen werden. Das Novo soll bis Ende 2029 fertiggestellt werden.
1: Das Drama In die Sonne schauen ist der große Gewinner beim diesjährigen Deutschen Filmpreis. Es bekam gestern Abend 10 Auszeichnungen, darunter den Hauptpreis als bester Spielfilm. Den Preis als bester Hauptdarsteller bekam August Diehl für Das Verschwinden des Josef Mengele. Als beste Darstellerin geehrt wurde Senta Berger für ihre Rolle in der Romanverfilmung Ach, diese Lücke, diese entsetzliche Lücke. Das waren die Nachrichten mit Severino Melchiore.
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5: Im Moment 15 Grad zum Beispiel in Bruchhausen-Vilsen, 15 Grad in Bremen, 15 Grad in Bremerhaven und sogar 16 Grad in Cuxhaven und im Laufe des Tages dann Höchstwerte zwischen 17 und 24 Grad. Das, was Sie jetzt hören, das können Sie direkt nochmal geistig für morgen mit anlegen. Da wird es nämlich ganz genau so. Es gibt heute eine freundliche und trockene Mischung aus Sonne und Wolken, wobei an der Küste in erster Linie mal nur Sonne mit dabei ist. Was den Wind betrifft, schwach bis mäßig. Manchmal auch böig und kommt aus Nordwest, gegen Abend dann aus Nord.
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5: 9:04 ist es jetzt. A1 Hamburg Richtung Bremen zwischen Harburg und Maschener Kreuz. 4 Kilometer Stau wegen Bauarbeiten. Eine gute Fahrt allen unterwegs.
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5: Einen schönen Start ins Wochenende wünsche ich Ihnen. So, ich habe ja heute Morgen schon ein paar Mal gefragt, was Sie denn eigentlich alles so an skurrilen Dingen im Laufe Ihres Lebens an ungewöhnlichen Orten gefunden haben. Also da, wo man nicht damit rechnen könnte. Danke an alle, die sich schon gemeldet haben über WhatsApp oder auch per Mail ins Studio. Da werden wir im Laufe des Tages immer mal wieder drauf eingehen, weil da sind schon ordentliche Klopper dabei. Jetzt geht's gleich zum Beispiel um etwas, was gerne mal verloren geht. So, und jetzt dürfen Sie sich schon mal überlegen, was das sein könnte, wenn Sie auf Reisen sind, möglicherweise fliegen. Wie ist denn das eigentlich, wenn dann plötzlich der Koffer überhaupt gar nicht ankommt? Und was kann man vielleicht vor der Reise schon beachten, damit das nicht passiert? Wir klären es in wenigen Minuten.
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0: 14 nach 9 am Sonnabendmorgen. 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Und jetzt dürfen Sie sich folgende Situation vorstellen. Sie machen eine Flugreise irgendwohin, in Urlaub möglicherweise, stehen im Flughafen am Gepäckband. So. Und irgendwann kommt dann auch Ihr Koffer. Der allerdings sah schon mal besser aus. Das Rad wackelt, der Reißverschluss ist kaputt. Also Stress, den man eigentlich überhaupt gar nicht gebrauchen kann. Die gute Nachricht, Sie selbst können einiges tun, damit es gar nicht erst so weit kommt. Lilly Janik aus der ARD-Verbraucherredaktion. Kommt denn das überhaupt so oft vor, dass der Koffer kaputt geht oder möglicherweise gar nicht mehr auftaucht?
1: Also es passiert schon öfter, als man denkt. In Europa war 2024 etwa jedes 80. Gepäckstück betroffen, also verloren, beschädigt oder verspätet. Und als ich mich am Flughafen in Frankfurt mal umgehört habe, konnten mir einige Reisende so eine Geschichte erzählen. Und die meisten sind deswegen auch nicht ganz unvorbereitet in den Urlaub gefahren.
0: Okay, was kann man denn vor der Reise schon beachten, was mit Koffer zu tun hat?
1: Der größte Fehler passiert tatsächlich schon beim Packen. Also viele stopfen den Koffer komplett voll und wenn der Reißverschluss ständig unter Spannung steht, geht er natürlich schneller kaputt. Wichtig ist auch, keine schweren oder harten Sachen auf empfindliche Stellen zu legen. Zum Beispiel dieser Teleskopgriff zum Ausziehen, der geht relativ schnell kaputt. Auch bei der Kofferauswahl kann man natürlich schauen, wer viel reist, hat mit einem hochwertigen, harten Alukoffer natürlich schon mehr Schutz für seine Sachen als mit einem Stoffkoffer. Aber die Alukoffer sind auch schwerer.
0: Jetzt sichern ja viele ihre Koffer zusätzlich mit so einem ganz sicheren Schloss. Und was man immer wieder sieht, ist, dass Menschen Koffer am Flughafen dann in so Plastik einschweißen lassen. Mal ganz im Ernst, das mit dem Plastik, bringt das was?
1: Ja, diese Plastikfolie vom Flughafen, die schützt zwar ganz gut, vor allem die Räder, hat aber einen Haken. Wenn jemand an den Inhalt ran muss, zum Beispiel der Zoll, wird sie einfach aufgeschnitten und nachhaltig ist das Ganze auch nicht. Also besser sind wiederverwendbare Hüllen oder auch ein Gepäckband. Und einige Reisende, mit denen ich am Flughafen gesprochen habe, hatten normale Vorhängeschlösser angebracht. Die bringen auch nicht so viel, weil sie im Zweifel eben auch aufgebrochen werden müssen. Da gibt's aber eine Alternative, sogenannte TSA-Schlösser. Die sind deutlich praktischer, weil sie von Sicherheitsbehörden geöffnet werden können, ohne dass irgendwas kaputt geht. Aber damit es gar nicht erst so weit kommt, sollte man auch darauf achten, dass man im Aufgabegepäck zum Beispiel keine E-Zigaretten oder Powerbanks drin hat, weil die dürfen nicht rein.
0: Okay, und wenn jetzt dann wirklich mal was schiefgelaufen ist, was, wie wir ja gerade schon gehört haben, gar nicht so selten passiert, was kann ich denn da machen?
1: Dann zählt vor allem Schnelligkeit. Also Schäden oder fehlendes Gepäck sollte man laut Verbraucherzentrale direkt am Flughafen melden, am besten sofort am Lost-and-Found-Schalter. Auf jeden Fall innerhalb von 7 Tagen, sonst wird es später schwierig, Ansprüche geltend zu machen. Ganz wichtig ist auch, den Schaden zu dokumentieren, also Fotos zu machen. Man kann nämlich von den Fluggesellschaften eine Entschädigung bekommen. Aktuell sind das bis zu 1.800 €. Und was ganz einfach ist, was man aber sehr oft vergisst, Name und Adresse am oder im Koffer anbringen. Das hilft total, wenn er wirklich mal ganz verloren geht.
0: Also am besten wirklich einfach mal Namen und Adresse auf den Zettel im Koffer unterbringen, dass wenn der verloren geht, auf jeden Fall wieder zugeordnet werden kann. Und das mit dem Foto übrigens, das hat mir ehrlich gesagt im Laufe meines Lebens schon zweimal weitergeholfen in ähnlicher Situation. Weshalb ich häufig, bevor ich in Urlaub fliege, wirklich nochmal ein Foto vom Koffer mache, damit ich, sollte der Koffer nicht ankommen, direkt griffbereit habe. Schönen Sonntagmorgen, Bremen 1 hier um 18 nach 9.

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12: Mit Severino Melchiorre, guten Morgen. In der Diskussion über eine Reform der Pflegeversicherung kommt ein neuer Vorschlag von der CDU. Er zielt darauf ab, die Kosten für die Pflegekassen zu senken. CDU-Fraktionsvize Albert Stegemann fordert in der neuen Osnabrücker Zeitung, Kinder sollten mehr zu den Pflegekosten ihrer Eltern beitragen. Der künftige FDP-Chef Wolfgang Kubicki will die Partei inhaltlich nicht neu aufstellen. Es sei wahrscheinlicher, FDP-Wähler mit klarer Sprache von Union und AfD zurückzuholen, als neue zu erobern, sagte Kubicki der Neuen Osnabrücker Zeitung vor dem Parteitag an diesem Wochenende. In Berlin wählt die FDP heute und morgen ihren gesamten Vorstand neu. Kubicki ist der einzige Kandidat für den Chefposten. Wegen des Unwetters sind Polizei und Feuerwehr gestern Abend fast im gesamten Nordwesten zu hunderten Einsätzen ausgerückt. Grund dafür waren vor allem vollgelaufene Keller und umgestürzte Bäume. Nach bisherigem Stand wurde dabei aber niemand verletzt. Wegen des Sturms fuhren auch einige Züge langsamer oder blieben zur Sicherheit in Bahnhöfen stehen. Das Konzept für das frühere Karstadt-Gebäude in Bremerhavens Innenstadt nimmt Formen an. Gestern hat sich eine Fachjury einstimmig auf einen Entwurf geeinigt. In dem Gebäudekomplex sollen die Stadtbibliothek und eine neue Jugendherberge einziehen, wenn er in 3,5 Jahren wie geplant fertig sein sollte. Schon Ende dieses Jahres soll dafür das bisherige Bremerhavener Karstadt-Gebäude abgerissen sein. Auf der A27 zwischen Bremen und Bremerhaven ist ein Autofahrer letzte Nacht in eine Baugrube gefahren. Sie befindet sich in einer abgesperrten Baustelle zwischen den Abfahrten Hagen und Stotil. Polizei und Rettungsdienst mussten den Fahrer aus seinem Auto befreien. Wieso er in der Baugrube landete, weiß die Polizei noch nicht. Das waren die Nachrichten mit Severino Melchiorre.
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13: Die Temperaturen, die liegen zurzeit so bei 16, teils auch 17 Grad. Im Laufe des Tages warten dann noch 17 bis 24 Grad auf sie. Es gibt dazu eine freundliche und trockene Mischung aus Sonne und Wolken. Und weil es so schön ist, machen wir das morgen nochmal ganz genauso.
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13: 9:32 Uhr. Es geht los hier mit der A29 Oldenburg Richtung Wilhelmshaven. Zwischen Jaderberg und Varel oben Strohe liegt ein Plastikteil auf der Fahrbahn. A1 Hamburg Richtung Bremen. Zwischen Harburg und Maschener Kreuz gibt es 5 Kilometer Stau wegen Bauarbeiten. Ja, Sie dürfen hier eine halbe Stunde mehr Zeit einplanen. Und A1 Osnabrück Richtung Bremen. Zwischen Bremen-Brinkum und Arsten gibt es 4 Kilometer stockenden Verkehr. Das war's. Eine gute Fahrt wünsche ich allen unterwegs.
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13: Einen schönen Start ins Wochenende wünsche ich Ihnen. Jetzt mit Billy Idol. Die perfekte Mischung aus ein bisschen Punk, also zumindest optisch. Und wir dürfen niemals vergessen, er gehörte ja damals Ende der 70er zur Londoner Punkband Generation X. Ja, aber dann kam ja seine eigene Schaffensphase. Und ganz ehrlich, auch gleich wieder bei Flash for Fantasy werden Sie feststellen, naja, so richtig nach Punk klang das dann aber ja nicht mehr. Falls Sie sich übrigens fragen, warum eigentlich Idol? Das ist natürlich ein Künstlername bei Billy Idol. Das soll von einem Lehrer stammen. Der hat ihn als faul bezeichnet, als träge. Was heißt das auf Englisch? Idol? So, und wenn man das dann einfach mal so wirklich für sich annimmt, dann kann man daraus auch diesen schicken Künstlernamen stricken.
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0: 1.
1: Whitney Houston, How Will I Know. Wir waren jung, wir waren frei, wir haben Spaß gehabt, wir haben jeden Tag genossen. Machen wir auch heute noch. Deswegen gehen wir jetzt tanzen, wir hören auch immer gerne Bremen 1. Haben wir früher schon, machen wir heute auch noch. How will I
0: know? Whitney Houston, Albert Hammond. Seems it never rains in Southern California. Und Oasis. Das ist Bremen 1.
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0: In 19 Minuten ist es schon 10. Guten Morgen wünsche ich.
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0: Haben Sie auch schon das eine oder andere Mal bei der Sendung Bares für Rares gestaunt, wenn Leute mit einem Fabergé-Ei angetrabt sind und ganz, ganz viel Geld dann haben wollten oder auch wirklich bekommen haben? Ja, irgendjemand musste die ja erfunden haben. Es geht heute um den 30. Mai 1846, das war heute vor 80 Jahren, und da wurde der russische Goldschmied und Juwelier Peter Karl Fabergé geboren. Und Kirsten Rautenberg erzählt seine Geschichte.
2: Ein Ei machte ihn zum berühmtesten Juwelier des Zarenreichs. Erst im vergangenen Dezember wurde eins seiner legendären Fabergé-Eier im Auktionshaus Christie's in London versteigert. Am Ende erwirbt es ein Käufer für 26 Millionen Euro. Damit ist das 1913 entworfene sogenannte Winterei das teuerste Fabergé-Ei der Welt.
3: Das Winterei besteht aus Bergkristall, ist mit 4500 Diamanten besetzt und erinnert an einen Eiskristall, der von Schneeflocken überzogen ist. Das Ei lässt sich aufklappen. Darin befindet sich ein Frühlingsstrauß aus weißem Quarz, der in einem Korb aus Platin steckt.
2: Geboren wird Fabergé 1846 in St. Petersburg. Sein Vater ist Goldschmied und legt damit den Grundstein für seine außergewöhnliche Karriere.
4: Das Besondere an meinen Arbeiten war mein Emaillen. Es war mein bestgehütetes Firmengeheimnis. Die Kenntnisse hatte ich mir bei meinen Studien in Paris erworben und weiterentwickelt.
2: Zunächst designt Fabergé Schmuck und Ziergegenstände. Dann 1885 beauftragt ihn Zar Alexander III. Mit einem Geschenk für seine Frau. Ein Osterei.
3: Das erste Ei für die Zarin war das Hennenei. Es ist 6,4 cm groß, aus Gold mit weißer Emaille überzogen. Das Ei lässt sich aufklappen. In seinem Inneren befindet sich eine goldene Kugel, die sich auch öffnen lässt. Zum Vorschein kommt eine Henne mit Augen aus Rubinen. Im Körper der Henne wiederum befindet sich eine kleine Krone, verziert mit zwei Rubinen.
2: Das Fabergé-Ei ist geboren und die Zarin begeistert. Fabergé wird zum Hofjuwelier. Jahr für Jahr gestaltet er neue Eier, jedes ein Unikat.
4: Es gibt Leute, die schon genug Diamanten und Perlen haben. Juwelen zu schenken ist manchmal nicht angebracht. Dann ist so ein kleines Ding das Richtige.
2: Er hatte das Geschäft seines Vaters in St. Petersburg übernommen und eröffnet nun nach und nach etliche Filialen. Nach wenigen Jahren arbeiten über 500 Goldschmiede für ihn. Zu seinen Kunden gehören amerikanische Millionäre, indische Maharajas und der König von Siam.
5: I'd like another Fabergé egg, please.
2: Heute schaffen es Fabergé-Eier nicht nur in die Stuben der Schwerreichen und der großen Auktionshäuser, sondern auch in die Zeichentrickserie Die Simpsons und zu James Bond in den Film Octopussy.
6: Wissen Sie, was das ist?
7: Eins der wertvollen Eier von Karl Fabergé, ein Ostergeschenk für die russische Zarenfamilie.
2: Der berühmteste Juwelier des Zarenreichs stirbt mit 74 Jahren in der Schweiz. Die russischen Kommunisten hatten ihn zur Flucht gezwungen. Dabei hatte er sein gesamtes Vermögen verloren. Geboren wurde Peter Karl Fabergé am 30. Mai 1846. Das war heute vor 180 Jahren.
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Mark Almond und Gene Pitney und Something's Got a Hold in My Heart. Und ich wünsche Ihnen noch einen schönen Sonnabend, überhaupt ein schönes Wochenende. Machen Sie es richtig gut. Und meine Kollegin wird genau das gleich auch tun. Und zwar Michelle Brückner in den nächsten Stunden. Also schönes Wochenende mit Bremen 1.

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1: Mit Severino Melchiore. Guten Morgen. CDU will Kinder stärker zur Pflege der Eltern heranziehen. Brenner Autobahn wird wegen Demo stundenlang voll gesperrt. Unwetter führt im Norden zu hunderten Einsätzen von Polizei und Feuerwehr. Das Wetter sonnig oder locker bewölkt und trocken bis 24 Grad. In der Diskussion über eine Reform der Pflegeversicherung kommt ein neuer Vorschlag von der CDU. Er zielt darauf ab, die Kosten für die Pflegekassen zu senken. CDU-Fraktionsvize Albert Stegemann fordert, Kinder sollten mehr zu den Pflegekosten ihrer Eltern beitragen. Einzelheiten von Axel Klang-Wart.
2: Stegemann hat der Neuen Osnabrücker Zeitung gesagt, es sei klar, dass die Kosten für das Pflegesystem massiv steigen, deshalb müsse die Politik gegensteuern. Konkret will Stegemann die Einkommensgrenze senken, so dass mehr erwachsene Kinder dazu zahlen, wenn ihre Eltern pflegebedürftig werden. Bisher gilt, Kinder müssen sich erst dann beteiligen, wenn sie pro Jahr mehr als 100.000 Euro verdienen. Der CDU-Fraktionsvize hatte zuletzt auch schon gefordert, dass private Vermögen, zum Beispiel das eigene Haus, stärker als heute für die Finanzierung der Pflege heranzuziehen.
1: Die FDP stellt sich an diesem Wochenende für die Zukunft neu auf. In diesen Minuten beginnt in Berlin ein Parteitag, auf dem die FDP ihren gesamten Vorstand neu wählt. Einziger Kandidat für den Chefposten ist Wolfgang Kubicki, der die Partei aber inhaltlich nicht neu ausrichten will. Es sei wahrscheinlicher, FDP-Wähler mit klarer Sprache von Union und AfD zurückzuholen, als neue zu erobern, sagte Kubicki der Neuen Osnabrücker Zeitung. Der wichtige Brennerpass wird heute stundenlang für den gesamten Auto- und Lastwagenverkehr gesperrt. Das gilt auch für alle Nebenstraßen. Grund ist eine Demonstration, die am Mittag beginnt. Anwohnerinnen und Anwohner wollen gegen die zunehmende Lärm- und Abgasbelastung protestieren. Deswegen drohen massive Verkehrsbehinderungen. Die Brenner Autobahn ist die wichtigste Nord-Süd-Verkehrsverbindung durch die Alpen. Wegen des Unwetters sind Polizei und Feuerwehr in Niedersachsen und Bremen zu hunderten Einsätzen ausgerückt. Dabei hatte es gestern Abend vor allem Sachschäden gegeben. Von Verletzten ist nichts bekannt. Einzelheiten von Thomas Stahlberg.
3: In Bremervörde schlug ein Blitz in ein Haus ein. Der Dachstuhl brannte. Das Haus ist unbewohnbar. 250.000 Euro Schaden. Die Polizei war im Dauereinsatz. Die Leitstellen Oldenburg und Osnabrück melden jeweils mehr als 100 Einsätze. Die meisten wegen umgekippter Bäume. Die haben auch zahlreiche Autos beschädigt. In Garrel im Kreis Kloppenburg musste ein Kinderzeltlager abgebrochen werden. Der Bahnverkehr in Teilen Niedersachsens kam zeitweise zum Erliegen. Dadurch kommt es auch heute noch laut Bahn zu Verzögerungen und Ausfällen. Betroffen die ICE-Züge zwischen Hamm, Bielefeld und Hannover sowie zwischen Dortmund, Münster und Bremen.
1: Das Konzept für das frühere Karstadt-Gebäude in Bremerhavens Innenstadt nimmt Formen an. Gestern hat sich eine Fachjury einstimmig auf einen Entwurf geeinigt. Der neue Gebäudekomplex trägt den Namen Novo. Aus Bremerhaven Sina Derezinski.
4: In den unteren drei Etagen soll die Stadtbibliothek einziehen. In den oberen drei Etagen ist Platz für eine neue Jugendherberge. Im Erdgeschoss ist eine Art Passage als Durchgang zum Columbus Center geplant. Wie die Verbindung von den beiden Gebäuden im Detail aussieht, soll in den kommenden Wochen geklärt werden. Auch müssen am Novo-Gebäude selbst noch Anpassungen gemacht werden, damit der vorgegebene Preisrahmen von rund 75 Millionen Euro eingehalten werden kann. Bis Ende des Jahres soll der Abriss des alten Karstadt-Gebäudes abgeschlossen sein. Bis zum Frühjahr 2027 soll der Bebauungsplan durch die Stadtverordnetenversammlung beschlossen werden. Das Novo soll bis Ende 2029 fertiggestellt werden.
1: Das waren die Nachrichten mit Severino Melchiore.
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5: Ja, und am wärmsten ist es aktuell in Wilhelmshaven mit 18 Grad. In Bremerhaven sind es aktuell 17 Grad, in Bremen Mitte 16. Und in Brinkum und in Schwanewede, da ist noch ein bisschen Luft nach oben. Da sind wir aktuell bei 12 Grad. Ansonsten schöner Sommertag mit überwiegend blauem Himmel heute. Im Tagesverlauf können sich im Binnenland so ein paar Quellwolken bilden, aber die lösen sich dann im Laufe des Abends auch schon wieder auf. An der See bleibt es den ganzen Tag voll sonnig. Ja, und dazu werden es heute maximal 21 bis 24 Grad. An der See bleibt es ein bisschen frischer mit 17 oder 18. Grad. Ja, und auch morgen starten wir erstmal trocken und freundlich in den Tag. Im Laufe des Tages kann es sich dann ein bisschen zuziehen, aber von den Temperaturen wird es ähnlich wie heute, 21 bis 24 Grad, an der See dann etwas kühler.
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5: Es ist 10.04 Uhr. Vorsicht bitte auf der A7 Hamburg Richtung Hannover. Zwischen Dorfmark und Bad Fallingbostel befindet sich eine ungesicherte Unfallstelle. Hier also bitte ganz besonders vorsichtig fahren. Entwarnung gibt's für die A29 Oldenburg-Wilhelmshaven. Dort ist kein Falschfahrer mehr zwischen Farel-Obenstruhe und Farel-Bockhorn unterwegs. A1 Hamburg Richtung Bremen zwischen Harburg und Maschener Kreuz. 5 Kilometer Stau. Dort ist wegen Bauarbeiten nur eine Spur frei und Sie brauchen eine gute Dreiviertelstunde länger. A1 Osnabrück Richtung Bremen zwischen Bremen-Brinkum und Arsten. 4 Kilometer Stau. Hier brauchen Sie 20 Minuten länger. Und die A7 Hannover Richtung Hamburg ist zwischen Mellendorf und Berghof nach einem Unfall gesperrt. Dadurch 6 Kilometer Stau und die Umleitung führt über die U45.
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5: Guten Morgen und ich freue mich jetzt auf die kommenden 3 Stunden mit Ihnen. Wir sprechen unter anderem gleich über Ihre Fundstücke, denn da schicken Sie uns fleißig Nachrichten ins Studio. Ich bin Michelle Brückner und ich freue mich jetzt, dass Sie mit dabei sind.
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Der Bremen 1 Verkehrsservice aktuell um 10.09 Uhr. Vorsicht bitte auf der A1 Bremen Richtung Osnabrück. In der Ausfahrt Bremen-Brinkum liegen Metallteile auf der Fahrbahn.

Dusty Springfield mit In Private hier bei Bremen 1. Was haben Sie eigentlich schon mal Skurriles gefunden? Das haben wir Sie gefragt und Sie haben uns Ihre Geschichten per WhatsApp und auch auf unserem Facebook-Kanal erzählt. Volkert hat uns zum Beispiel geschrieben, hallo liebes Bremen 1 Team, mein skurrilster Fund war ein skelettierter Wildschweinschädel am Straßenrand beim Dorfputz im Frühjahr. Ja, und Bernd schreibt, ich habe als Junge auf dem Weg mit dem Fahrrad von Waghausen nach Worpswede am Straßenrand eine Polizeikelle gefunden und auf dem Polizeirevier in Worpswede abgegeben. Das ist inzwischen mehr als 55 Jahre her, aber ich erinnere mich noch gut an den skeptischen Blick meines Vaters, als einige Tage später ein Polizist mit einem langen dunklen Mantel aus einem Streifenwagen vor unserem Grundstück stieg. Der Leiter der Dienststelle war gekommen, um sich persönlich bei mir zu bedanken. Ja, aber da kann ich mir vorstellen, dass sich der Vater natürlich erstmal erschreckt hat in dem Moment. Schreiben Sie uns gerne auch Ihre Fundgeschichten per WhatsApp an die 0421 246 611, entweder per Text oder per Sprachnachricht, wie Sie das möchten, oder über unseren Studio-Button auf www.bremen1.de, und vielleicht hören wir dann ja noch die ein oder andere Fundgeschichte von Ihnen heute hier im Programm. Und jetzt müssen wir mal einen kurzen Blick auf die Straßen werfen. Es ist 10.18 Uhr und gerade ist eine Gefahrenmeldung reingekommen. Vorsicht bitte auf der A1 Osnabrück Richtung Bremen. Zwischen Bremen-Arsten und Hemelingen befindet sich eine ungesicherte Unfallstelle. Hier also bitte ganz besonders vorsichtig fahren. Ja, und wir hören hier jetzt die aktuelle Single von Leonie und Callum Scott, nämlich Stay. Ich wünsche Ihnen einen schönen Vormittag.

0: Supertramp mit Give a Little Bit hier bei Bremen 1 an diesem Samstagvormittag. Ja, und jetzt hören wir gleich Udo Lindenberg mit Horizont. Und ich habe ihn mal zum Interview getroffen und da hat er mir erzählt, dass er sich sogar noch an sein erstes Mal in Bremen erinnern kann.
1: Ich bin da getrennt zur Lila Eule, hieß das, glaube ich.
0: Ne?
1: Das
0: gibt's noch?
1: Gibt's immer noch, ne? Ja. So ein Jazzladen, gab's doch damals schon, Ende der 60er Jahre. Und da gab's Jazz, weißt du? Und das hat mich damals sehr gejuckt und da bin ich dann dahin getrennt. Von Gronau nach Bremen in die Lila Eule, mal checken, was die Kollegen da so machen und so. Ich war Trommler, kann ich immer mittrommeln, kann ich immer einsteigen und so. Und es war wirklich sehr, sehr schön.
0: Ja, und mittlerweile hat er ja bekanntlich das Schlagzeug gegen das Mikrofon ausgetauscht. Und seine Songs, die schreibt er unter anderem mit Beatrice Ressert. Und gemeinsam haben sie auch Horizont geschrieben. Und wie es dir zu dem Song gekommen ist, das erzählt sie uns jetzt selbst.
2: Also damals hatte Udo tatsächlich eine Freundin verloren, die von der Welt gegangen ist und auch noch eine relativ schmerzhafte Trennung hinter sich und wollte wirklich einen Song machen, der Menschen tröstet, der Menschen das Gefühl gibt, es ist nicht zu Ende, wenn es zu Ende ist. Und das war im Grunde unsere Vision, so einen Song zu machen, dass man das Gefühl hat, eben hinterm Horizont geht's weiter.
0: Ja, und genau diesen Song hören wir jetzt. Horizont von Udo Lindenberg, gemeinsam geschrieben mit Beatrice Ressert.

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11: Und die Temperaturen, die liegen aktuell so zwischen 14 und 19 Grad. Es wird ein schöner Sommertag mit überwiegend blauem Himmel. Und dazu werden es heute noch maximal 21 bis 24 Grad. An der See bleibt es etwas frischer mit 17 oder 18 Grad. Ja, und auch morgen starten wir erstmal trocken und freundlich in den Tag. Im Laufe des Tages kann es sich dann aber zuziehen. Von den Temperaturen wird es aber ähnlich wie heute, 21 bis 24 Grad. Nur an der See, da wird es etwas kühler.
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11: Es ist 10.31 Uhr. Vorsicht bitte auf der A1 Osnabrück Richtung Bremen. Zwischen Bremen-Arsten und Hemelingen befindet sich eine ungesicherte Unfallstelle. Hier also bitte ganz besonders vorsichtig fahren. A1 Hamburg Richtung Bremen. Zwischen Harburg und Maschener Kreuz 8 Kilometer Stau. Dort ist wegen Bauarbeiten nur eine Spur frei und Sie brauchen eine Stunde länger. A1 Osnabrück Richtung Bremen. Zwischen Bremen-Brinkum und Arsten 5 Kilometer Stau. Hier beträgt die Verzögerung 20 Minuten. Und die A7 Hannover Richtung Hamburg habe ich noch für Sie. Die ist zwischen Mellendorf und Berghof nach einem Unfall gesperrt. Dadurch 6 Kilometer Stau und die Umleitung führt über die U45.
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11: Ja, und wir gucken hier gleich mal nach Mexiko, wo ja in Kürze die Fußball-WM startet. Gleich nach Sheryl Crow und Man at Work. Ich bin Michelle Brückner und ich wünsche Ihnen ein schönes Wochenende.
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0: Man at Work, who can it be now? Hier bei Bremen 1 an diesem Samstagvormittag. Ja, noch 12-mal schlafen, dann ist es endlich soweit. Die Fußball-WM geht am 11. Juni los. Ja, und für viele dreht sich dann für einen knappen Monat die ganze Welt um das Runde, das dann ja ins Eckige muss. Das Eröffnungsspiel wird um 21 Uhr deutscher Zeit im Aztekenstadion in Mexico City angepfiffen. Dort treffen dann Mexiko und Südafrika aufeinander. Und wir möchten wissen, wie es eigentlich um die Vorfreude des Gastgebers Mexiko steht. Und unsere Korrespondentin Jenny Barke, die war im Land unterwegs und hat mal nachgefragt. Jenny, wie ist denn die Stimmung? Spürt ihr schon was vom Fußballfieber?
1: Also in

0: Und wie finden die Leute das vor Ort?
1: Einige wenige werden sich schon über die WM freuen, aber so wirklich loco, verrückt, wie man sich das vielleicht vorstellt, ist die Stimmung aktuell trotzdem noch nicht. Also ich bin insgesamt im Stadtbild überrascht, wie wenig außer eben auf diesen Bolzplätzen für den Fußball dekoriert worden ist. Und insgesamt muss man auch sagen, dass viele einfach nur genervt von der WM-Politik sind. Die Ticketpreise astronomisch, das können sich die Menschen hier mit einem Durchschnittsgehalt von 800 Euro im Monat nicht leisten. Und dazu kommt natürlich auch, dass es für viele schwierig bis unmöglich sein dürfte, für die Spiele in die USA zu reisen.
0: Wird denn irgendwas getan, um den Einheimischen die WM schmackhaft zu machen?
1: Also es wird ein Fanfest zum Beispiel geben auf dem zentralen Platz von Mexiko-Stadt, dem Zocalo. Also Konzerte und Partys sind geplant. Und ansonsten gibt's hier, wie bei jeder WM, viele Infrastrukturprojekte. Also der Flughafen wird modernisiert, es sind viele Fahrradwege gebaut worden. Was aber natürlich weniger die Autofahrer freut, da ist der Konflikt in Mexiko der gleiche wie in Deutschland. Aber grundsätzlich ist das schon das, was es verdaulicher macht. Also es wird gerade ganz viel angepackt, gebaut und erneuert. Und nicht zuletzt auch der ganze Stolz der Mexikaner, ihr altes, ehrwürdiges Aztekenstadion, das jetzt für die Eröffnung ganz neu glänzt.
0: Am 11. Juni, da startet die Fußball-WM in Mexiko. Vielen Dank, Jenny Barke. Und wir hören jetzt einen Song, der zumindest mir persönlich immer gute Laune macht. Ich hoffe Ihnen auch. Cat Burns, Know That You're Not Alone.

0: Der Bremen 1 Verkehrsservice aktuell um 10.55 Uhr. Vorsicht bitte auf der A29 Wilhelmshaven Richtung Oldenburg. Zwischen Farel Bockhorn und Farel Obenstrohe liegt ein Reifen auf der Fahrbahn. Hier also bitte ganz besonders vorsichtig fahren.
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0: Und wir müssen noch mal einen kurzen Blick auf die Straßen werfen. Es ist 10.57 Uhr, der Bremen 1 Verkehrsservice aktuell. Vorsicht bitte auf der A261 von der A7 zur A1 zwischen Dreieck Hamburg Südwest und Marmsdorf-Lürade steht ein defektes Fahrzeug. Hier also bitte ganz besonders vorsichtig fahren.

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1: Mit Severino Melchiore. Guten Tag. Deutschland verhandelt mit Frankreich über gemeinsame Abschreckung mit Atomwaffen. Drohnenalarm legt Münchner Flughafen vorübergehend lahm. CDU will Kinder stärker zur Pflege der Eltern heranziehen. Das Wetter sonnig oder locker bewölkt. Bis 24 Grad. Deutschland und Frankreich wollen bei der Abschreckung mit Atomwaffen zusammenarbeiten. Wie das Magazin Spiegel berichtet, verhandeln beide Seiten jetzt darüber, wie so eine Abschreckung aussehen könnte. Aus der Nachrichtenredaktion Michael Kück.
2: Für die Gespräche ist laut Spiegel der Sicherheitsberater von Bundeskanzler Friedrich Merz, Günther Sauter, bereits vor Tagen nach Paris gereist. Daran sollen auch Vertreter anderer europäischer Staaten teilgenommen haben. Weitere Treffen sind demnach in Kürze geplant. Berlin und Paris hatten im Frühjahr eine gemeinsame Lenkungsgruppe eingerichtet. Die soll laut Spiegel gemeinsame Manöver beider Staaten planen, um sich auf einen möglichen Ernstfall vorzubereiten. Die Bundeswehr, so heißt es, soll bei diesen Übungen zunächst Unterstützung leisten. Allerdings nur solche, die nicht direkt in Verbindung mit den französischen Atomwaffen steht, wie etwa Begleitschutz durch Kampfflugzeuge oder das Betanken anderer Flieger in der Luft.
1: Der wichtige Flughafen München ist am Vormittag für eine Stunde lahmgelegt gewesen. Zwischen 9 und 10 Uhr durften keine Flugzeuge starten oder landen. Grund war ein unbekanntes Flugobjekt in der Nähe, vermutlich eine Drohne. Zwei Piloten hätten etwas Verdächtiges gesehen, teilte die Bundespolizei mit. Sie überprüfte die Lage, unter anderem mit einem Hubschrauber. Nachdem nichts Gefährliches gefunden wurde, wurde der Münchner Flughafen wieder für den Verkehr freigegeben. In der Diskussion über eine Reform der Pflegeversicherung kommt ein neuer Vorschlag von der CDU. Er zielt darauf ab, die Kosten für die Pflegekassen zu senken. CDU-Fraktionsvize Albert Stegemann fordert, Kinder sollten mehr zu den Pflegekosten ihrer Eltern beitragen. Einzelheiten von Axel Klangwart.
3: Stegemann hat der Neuen Osnabrücker Zeitung gesagt, es sei klar, dass die Kosten für das Pflegesystem massiv steigen, deshalb müsse die Politik gegensteuern. Konkret will Stegemann die Einkommensgrenze senken, so dass mehr erwachsene Kinder dazu zahlen, wenn ihre Eltern pflegebedürftig werden. Bisher gilt, Kinder müssen sich erst dann beteiligen, wenn sie pro Jahr mehr als 100.000 Euro verdienen. Der CDU-Fraktionsvize hatte zuletzt auch schon gefordert, dass private Vermögen, zum Beispiel das eigene Haus, stärker als heute für die Finanzierung der Pflege heranzuziehen.
1: Der wichtige Brennerpass wird heute stundenlang für den gesamten Auto- und Lastwagenverkehr gesperrt. Das gilt auch für alle Nebenstraßen. Grund ist eine Demonstration, die am Mittag beginnt. Anwohner wollen gegen die zunehmende Lärm- und Abgasbelastung protestieren. Deswegen drohen massive Verkehrsbehinderungen. Die Brenner Autobahn ist die wichtigste Nord-Süd-Verkehrsverbindung durch die Alpen. Das Konzept für das frühere Karstadt-Gebäude in Bremerhavens Innenstadt nimmt Gestalt an. Gestern hat sich eine Fachjury einstimmig auf einen Entwurf festgelegt. Der neue Gebäudekomplex trägt den Namen Novo. Aus Bremerhaven Sina Derezinski.
4: In den unteren drei Etagen soll die Stadtbibliothek einziehen. In den oberen drei Etagen ist Platz für eine neue Jugendherberge. Im Erdgeschoss ist eine Art Passage als Durchgang zum Columbus Center geplant. Wie die Verbindung von den beiden Gebäuden im Detail aussieht, soll in den kommenden Wochen geklärt werden. Auch müssen am Novo-Gebäude selbst noch Anpassungen gemacht werden, damit der vorgegebene Preisrahmen von rund 75 Millionen Euro eingehalten werden kann. Bis Ende des Jahres soll der Abriss des alten Karstadt-Gebäudes abgeschlossen sein. Bis zum Frühjahr 2027 soll der Bebauungsplan durch die Stadtverordnetenversammlung beschlossen werden. Das Novo soll bis Ende 2029 fertiggestellt werden.
1: Das waren die Nachrichten mit Severino Melchiore.
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5: 18 Grad sind es aktuell in Bremen und in Bremerhaven. In Nordholz 17 Grad und in Worpswede ebenfalls 17 Grad. Ja, ein schöner Sommertag wartet auf uns mit überwiegend blauem Himmel. Im Tagesverlauf können sich im Binnenland noch so ein paar Quellwolken bilden, aber die lösen sich dann auch im Laufe des Tages und des Abends schon wieder auf. An der See bleibt es den ganzen Tag dann voll sonnig und es werden heute maximal 21 bis 24 Grad erwartet. Nur an der See, da bleibt es etwas frischer mit 17 oder 18 Grad. Ja, und noch ein kurzer Blick auf morgen. Auch dort starten wir erstmal trocken und freundlich in den Tag. Im Laufe des Tages kann es sich dann aber ein bisschen zuziehen. Von den Temperaturen wird es aber ähnlich wie heute. 21 bis 24 Grad werden erwartet. Nur an der See wird es etwas kühler.
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5: Es ist 11.04 Uhr. Vorsicht bitte auf der A29 Wilhelmshaven Richtung Oldenburg. Zwischen Varel Bockhorn und Varel Obenstrohe liegt ein Reifen auf der Fahrbahn. Vorsicht außerdem bitte auf der A261 von der A7 zur A1. Zwischen Dreieck Hamburg Südwest und Tötensinn steht ein defekter PKW. A1 Osnabrück Richtung Bremen. Zwischen Bremen-Brinkum und Arsten aktuell 5 Kilometer Stau. Hier brauchen Sie 20 Minuten länger. A1 Hamburg Richtung Bremen. Zwischen Hamburg-Stillhorn und Maschener Kreuz 8 Kilometer Stau. Dort ist wegen Bauarbeiten nur eine Spur frei und Sie brauchen eine Stunde länger. A7 Hannover Richtung Hamburg. Zwischen Mellendorf und Berghof ist nach einem Unfall nur eine Spur frei. Dadurch aktuell 8 Kilometer Stau. Und die Ausweichempfehlung führt ab Mellendorf über die U45. A7 Hannover Richtung Flensburg. Zwischen Hamburg-Heimfeld und dem Elbtunnel 5 Kilometer Stau. Hier brauchen Sie eine knappe halbe Stunde länger. Und zu guter Letzt die A352 Richtung A7. Zwischen Langenhagen-Kaltenweide und Dreieck Hannover-Nord 5 Kilometer Stau. Also ganz schön viel los auf den Straßen. Ich wünsche Ihnen trotzdem eine gute und sichere Fahrt.
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5: Ja, und wir haben gerade noch darüber gesprochen. Am 11. Juni startet die Fußball-WM und wir hören jetzt zum Start in die neue Stunde hier gleich den WM-Song aus dem Jahr 2010, nämlich Waka Waka von Shakira. Und außerdem wird's tierisch diese Stunde, im wahrsten Sinne des Wortes, denn wir werden über einen Büffel namens Donald Trump sprechen. Welche Geschichte dahinter steckt, darüber sprechen wir gleich. Ich bin Michelle Brückner, schön, dass Sie mit dabei sind.
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Und wir müssen noch mal einen Blick auf die Straßen werfen. Es ist 11.09 Uhr, der Bremen 1 Verkehrsservice aktuell. Vorsicht bitte auf der A1 Osnabrück Richtung Bremen. Zwischen Bremen-Arsten und Hemelingen befindet sich eine ungesicherte Unfallstelle und es sind Personen auf der Fahrbahn. Ich wiederhole noch mal, Vorsicht bitte auf der A1 Osnabrück Richtung Bremen. Zwischen Bremen-Arsten und Hemelingen eine ungesicherte Unfallstelle und es sind Personen auf der Fahrbahn. Und Vorsicht bitte auch auf der B73 Cuxhaven-Stade. Zwischen Haddorf und Stade sind ebenfalls Personen auf der Fahrbahn. B73 Cuxhaven-Stade zwischen Haddorf und Stade, Personen auf der Fahrbahn. Hier also bitte ganz besonders vorsichtig fahren.

Aber mit Honey Honey hier bei Bremen 1 an diesem Samstagvormittag. 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

R.E.M. mit Night Swimming hier bei Bremen 1 an diesem Samstagvormittag. Ja, und wir sprechen ja schon den ganzen Morgen über ihre skurrilen Funde und sie schicken uns fleißig Nachrichten ins Studio. Auch Petra aus Pusdorf hat uns geschrieben. Hallo, liebes Team. Mein skurrilster Fund war ein Gebiss, als der Hausmeister die Türen öffnete und beiseite sprang wie jeden Morgen. Damit die Kunden ihn nicht umlaufen, hat einer in dieser Eile sein Gebiss in der Vorwartezone vergessen und es wurde nie abgeholt. Also wenn jemand noch sein Gebiss vermisst, am besten bei Petra melden. Und wenn Sie auch mal einen skurrilen Fund hatten, dann schreiben Sie uns gerne per WhatsApp an die 0421 246 611 oder per Studio-Button auf www.bremen1.de und vielleicht hören wir dann ja noch die ein oder andere Geschichte.

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15: Die Temperaturen, die liegen aktuell zwischen 17 und 19 Grad im Schnitt. Dazu ist es ein schöner Sommertag mit überwiegend blauem Himmel. Und dazu werden es heute maximal 21 bis 24 Grad. An der See bleibt es etwas frischer mit 17 oder 18 Grad. Ja, und auch morgen starten wir erstmal trocken und freundlich in den Tag. Im Laufe des Tages kann es sich dann aber zuziehen. Von den Temperaturen wird es aber ähnlich wie heute auch 21 bis 24 Grad maximal im Binnenland. An der See, da wird es etwas kühler.
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15: Es ist 11.31 Uhr. Vorsicht bitte auf der B73 Cuxhaven-Stade. Zwischen Haddorf und Stade sind Personen auf der Fahrbahn. Vorsicht bitte auch auf der A27 Cuxhaven Richtung Bremerhaven. Zwischen Neuenwalde und Deppstedt befindet sich eine ungesicherte Unfallstelle. A1 Osnabrück Richtung Bremen. Zwischen Bremen-Brinkum und Arsten 5 Kilometer Stau. Hier brauchen Sie 20 Minuten länger. A1 Hamburg Richtung Bremen. Zwischen Hamburg-Stillhorn und Maschener Kreuz 8 Kilometer Stau. Dort ist wegen Bauarbeiten nur eine Spur frei. Hier brauchen Sie ebenfalls eine Stunde länger. A7 Hannover Richtung Hamburg. Zwischen Mellendorf und Berghof ist nach einem Unfall nur eine Spur frei. Dadurch 8 Kilometer Stau. Und die Ausweichempfehlung führt ab Mellendorf über die U45. A7 Hannover Richtung Flensburg. Zwischen Hamburg-Heimfeld und dem Elbtunnel 5 Kilometer stockender Verkehr. Hier brauchen Sie 20 Minuten länger. Und zu guter Letzt habe ich noch die A352 für Sie Richtung A7 zwischen Langenhagen-Kaltenweide und Dreieck Hannover-Nord 5 Kilometer Stau. Also ganz schön viel los auf den Straßen. Fahren Sie vorsichtig. Ich wünsche Ihnen eine gute und sichere Fahrt.
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15: Ja, und gleich, da geht's bei uns um einen Büffel namens Donald Trump. Klingt wie ein Witz, ist aber keiner. Was es damit auf sich hat, das erfahren Sie gleich nach Another Holiday und Love is All Around. Ich bin Michelle Brückner, schön, dass Sie mit dabei sind.
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2: Der Bremen 1 Verkehrsservice aktuell um 11.37 Uhr. Vorsicht bitte auf der A27 Bremen Richtung Bremerhaven. Zwischen Ilpohl und Schwanewede liegen Fahrzeugteile auf der Fahrbahn.

0: Wet, wet, wet mit Love is all around hier bei Bremen 1 an diesem Samstagvormittag. Ja, ein Büffel namens Donald Trump, den gibt's wirklich, und zwar in Bangladesch. Und genau dieses Tier hat gerade für so viel Aufsehen gesorgt, dass es am Ende sogar dem Schlachter entkommen ist. Denn sein Status als Internetstar hat dem Büffel Donald tatsächlich das Leben gerettet. Unsere Korrespondentin Franziska Amler erzählt uns jetzt die ganze Geschichte.
1: Der Betreuer bürstet noch einmal die hellblonden Haare zurecht. Zwei Bürstenstriche nach rechts, zwei nach links. Perfekt sitzt die Tolle. Die markante Frisur hat den Albino-Büffel zum Internetstar gemacht, denn seine Haarpracht ähnelt der des US-Präsidenten und bescherte dem Tier

0: zu erstatten. Der offizielle Grund? Sicherheitsbedenken. Denn Fotos und Videos vom 700 Kilogramm schweren Donald Trump gingen in den vergangenen Wochen um die Welt. Und Donald Trump durfte nun auf Anordnung der Behörden in den Zoo der Hauptstadt Dhaka umziehen. Die Besucher sind entzückt.
1: Ich bete zu Allah, alles Lob gebührt ihm. Schau, es ist ein wunderschönes Tier. Es gibt so viele Ähnlichkeiten mit dem US-Präsidenten. Nicht nur die Haare, sondern auch die Art, wie er aussieht. Der einzige Unterschied ist, dass dies ein Büffel ist und Trump ein Mensch.
0: Dort kann er sich nun, ganz ohne Angst vor der Schlachtbank, den Wind durch seine hellblonde Haartolle wehen lassen und bekommt offenbar sogar eine Spezialbehandlung. Zoo-Mitarbeiter Dr. Mohammed Atikur Rahman hat bereits angekündigt, ein besonderes Auge auf den Ehrengast zu haben.
2: Das ist eine besondere Rasse. Daher wurde dem Zoo die Verantwortung übertragen, diese Rasse zu erhalten. Ich werde alle Aspekte genau überwachen, einschließlich seiner Eigenschaften, Ernährung und Fortpflanzung.
0: Donald Trump gilt übrigens als besonders pflegebedürftig und steht auf regelmäßige Bäder. Der Büffel mit der markanten Friese bleibt also Publikumsliebling, nur eben jetzt im Zoo statt auf dem Festtisch.

Der Bremen 1 Verkehrsservice aktuell um 11.48 Uhr. Vorsicht bitte auf der A1 Hamburg Richtung Bremen. Zwischen Sittensen und Elsdorf liegt ein Fahrrad auf der Fahrbahn. Hier also bitte ganz besonders vorsichtig fahren.

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1: Mit Katrin Martens. Deutschland und Frankreich verhandeln über gemeinsame atomare Abschreckung. Drohnenalarm legt Münchner Flughafen kurzzeitig lahm. Jury einigt sich auf Entwurf für Karstadtgelände in Bremerhaven. Das Wetter sonnig oder locker bewölkt bei Werten bis 24 Grad. Deutschland und Frankreich wollen bei der Abschreckung mit Atomwaffen zusammenarbeiten. Wie das Magazin Spiegel berichtet, verhandeln beide Länder jetzt darüber, wie eine Abschreckung aussehen könnte. Aus der Nachrichtenredaktion Michael Kück.
2: Für die Gespräche ist laut Spiegel der Sicherheitsberater von Bundeskanzler Friedrich Merz, Günther Sauter, bereits vor Tagen nach Paris gereist. Daran sollen auch Vertreter anderer europäischer Staaten teilgenommen haben. Weitere Treffen sind demnach in Kürze geplant. Berlin und Paris hatten im Frühjahr eine gemeinsame Lenkungsgruppe eingerichtet. Die soll laut Spiegel gemeinsame Manöver beider Staaten planen, um sich auf einen möglichen Ernstfall vorzubereiten. Die Bundeswehr, so heißt es, soll bei diesen Übungen zunächst Unterstützung leisten. Allerdings nur solche, die nicht direkt in Verbindung mit den französischen Atomwaffen steht, wie etwa Begleitschutz durch Kampfflugzeuge oder das Betanken anderer Flieger in der Luft.
1: Mit scharfer Kritik an der schwarz-roten Bundesregierung hat sich der scheidende FDP-Chef Christian Dürr von der Spitze seiner Partei verabschiedet. Bei der Eröffnung des Bundesparteitags in Berlin warf er Union und SPD eine maßlose Schuldenpolitik und fehlenden Reformwillen vor. Nach einem Jahr Amtszeit von Kanzler Friedrich Merz habe Deutschland die unbeliebteste Regierung in der Geschichte, so Dürr. Die FDP wählt heute und morgen ihren gesamten Vorstand neu. Der bisherige Vize Wolfgang Kubicki ist der einzige Kandidat für den Chefposten. Der Flugverkehr am Münchner Flughafen hat am Morgen wegen einer Drohne stillgestanden. Wie ein Flughafensprecher mitteilte, hatten Piloten um kurz nach 9 Uhr gemeldet, dass sie eine Drohne gesehen haben. Mittlerweile läuft der Flugbetrieb wieder. Aus München berichtet Christine Kerler.
3: Die Flugsicherung habe daraufhin entschieden, alle Starts und Landungen auf Null zurückzufahren. Kräfte der Bundes- und Landespolizei haben daraufhin das Gelände um den Münchner Airport mit Hubschraubern abgeflogen. Laut Bundespolizei wurden dabei keine verdächtigen Entdeckungen gemacht. Kurz nach 10 Uhr wurde der Flugbetrieb nach Angaben der Bundespolizei daher wieder aufgenommen. Laut dem Flughafensprecher wurden die Check-in-Vorgänge und Sicherheitskontrollen die ganze Zeit über fortgeführt. Chaos sei durch den kurzzeitig ruhenden Flugbetrieb nicht entstanden.
1: Auf dem früheren Karstadtgelände in Bremerhaven soll in den kommenden Jahren ein 6-stöckiger Neubau entstehen. Eine Fachjury hat sich gestern einstimmig auf einen Entwurf geeinigt. Der neue Gebäudekomplex trägt den Namen Novo. Aus Bremerhaven Sina Derizinski.
4: In den unteren drei Etagen soll die Stadtbibliothek einziehen. In den oberen drei Etagen ist Platz für eine neue Jugendherberge. Im Erdgeschoss ist eine Art Passage als Durchgang zum Columbus Center geplant. Wie die Verbindung von den beiden Gebäuden im Detail aussieht, soll in den kommenden Wochen geklärt werden. Auch müssen am Novo-Gebäude selbst noch Anpassungen gemacht werden, damit der vorgegebene Preisrahmen von rund 75 Millionen Euro eingehalten werden kann. Bis Ende des Jahres soll der Abriss des alten Karstadt-Gebäudes abgeschlossen sein. Bis zum Frühjahr 2027 soll der Bebauungsplan durch die Stadtverordnetenversammlung beschlossen werden. Das Novo soll bis Ende 2029 fertiggestellt werden.
1: Ein Unbekannter hat in der vergangenen Nacht in einer Bremer Straßenbahn Pfefferspray versprüht. 16 Menschen erlitten dadurch leichte Reizungen der Atemwege. Medizinisch behandelt wurden musste aber niemand. Die Polizei sucht jetzt nach Zeugen des Vorfalls in Schwachhausen. Das waren die Nachrichten mit Katrin Martens.
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5: Mit den aktuellen Temperaturen 19 Grad aktuell in Bremen und in Großenkneten, 18 Grad in Bremerhaven und 17 Grad in Schwanewede. Dazu heute überwiegend blauer Himmel. Im Tagesverlauf können sich im Binnenland so ein paar Quellwolken bilden. Die lösen sich aber im Laufe des Abends schon wieder auf. Und an der See, da bleibt es den ganzen Tag sonnig. Ja, und dazu werden es heute maximal 21 bis 24 Grad. Nur an der See bleibt es etwas frischer mit 17 oder 18 Grad. Und noch ein kurzer Blick auf morgen. Auch da starten wir erstmal trocken und freundlich in den Tag. Im Laufe des Tages kann es sich dann zuziehen. Von den Temperaturen wird es aber ähnlich wie heute, 21 bis 24 Grad. Nur an der See, da wird es etwas kühler.
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5: Es ist 12.04 Uhr. Vorsicht bitte auf der A1 Hamburg Richtung Bremen. Zwischen Sittensen und Elsdorf liegt ein Fahrrad auf der Fahrbahn. Vorsicht bitte auch auf der A27 Bremen Richtung Bremerhaven. Zwischen Ilpol und Schwanewede liegen Fahrzeugteile. A1 Osnabrück Richtung Bremen. Zwischen Bremen-Brinkum und Arsten 5 Kilometer Stau. Hier brauchen Sie 20 Minuten länger. A1, Hamburg Richtung Bremen, zwischen Hamburg-Stillhorn und Maschnerkreuz 8 Kilometer Stau. Dort ist wegen Bauarbeiten nur eine Spur frei und sie brauchen eine Stunde länger. A7, Hannover Richtung Hamburg, zwischen Mellendorf und Berghof ist nach einem Unfall nur eine Spur frei, dadurch 10 Kilometer Stau und die Ausweichempfehlung führt ab Mellendorf über die U45. A7, Hannover Richtung Flensburg, zwischen Hamburg-Heimfeld und dem Elbtunnel 5 Kilometer stockender Verkehr, hier brauchen sie 20 Minuten länger. Und die A352 habe ich noch für Sie Richtung A7 zwischen Langenhagen-Kaltenweide und Dreieck Hannover-Nord 5 Kilometer Stau. Also einiges los auf den Straßen. Ich wünsche Ihnen eine gute und sichere Fahrt.
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5: Und ich hoffe, Sie haben was Schönes vor an diesem Wochenende und jetzt gerade einen schönen Platz, wo Sie uns hören und das Wetter genießen können. Ich bin Michelle Brückner und ich freue mich, dass Sie eingeschaltet haben.
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Der Bremen 1 Verkehrsservice aktuell um 12.18 Uhr. Vorsicht bitte auf der A27 Bremen Richtung Walsrode. Zwischen Walsrode Süd und Dreieck Walsrode liegt ein Rad auf der Fahrbahn. Hier also bitte ganz besonders vorsichtig fahren. Ja, und jetzt habe ich einen Konzerttipp für Sie. Und zwar spielt am 11. Juli Michael Patrick Kelly in Bremen auf der Galopprennbahn. Ich habe ihn vor einigen Jahren auch schon mal live gesehen und kann das sehr empfehlen. Sehr schönes Konzert und absoluter Vollblutmusiker. Ja, und wenn Sie noch so ein bisschen Entscheidungshilfe brauchen und nicht ganz sicher sind, ob das was für Sie ist, wir hören ihn jetzt gleich mit seinem Song The One. Also am 11. Juli Galopprennbahn in Bremen. Und es gibt auch noch Tickets. Ich habe gerade extra noch einmal nachgeschaut.

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8: Mit den aktuellen Temperaturen, die liegen aktuell im Schnitt noch so zwischen 18 und 20 Grad. Dazu ist ein schöner Sommertag heute mit überwiegend blauem Himmel und es werden maximal 21 bis 24 Grad heute noch erwartet. An der See bleibt es etwas frischer mit 17 oder 18 Grad. Ja, und auch morgen starten wir erstmal trocken und freundlich in den Tag. Im Laufe des Tages kann es sich dann aber zuziehen. Von den Temperaturen her wird es aber ähnlich wie heute, 21 bis 24 Grad im Binnenland. An der See wird es etwas kühler morgen.
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8: Es ist 12.32 Uhr. Vorsicht bitte auf der A27 Bremen Richtung Walsrode. Zwischen Walsrode Süd und Dreieck Walsrode liegt ein Rad auf der Fahrbahn. A1 Hamburg Richtung Bremen. Zwischen Hamburg-Stillhorn und Maschener Kreuz 8 Kilometer Stau. Dort ist wegen Bauarbeiten nur eine Spur frei und die Verzögerung beträgt eine Stunde. A1 Osnabrück Richtung Bremen. Zwischen Dreieck Stur und Bremen-Hemeling 7 Kilometer Stau. Hier brauchen Sie eine knappe Dreiviertelstunde länger. A7 Hannover Richtung Hamburg. Zwischen Großburg Wedel und Berghof 10 Kilometer Stau. Und die A352 habe ich noch für Sie Richtung A7 zwischen Hannover Flughafen und Dreieck Hannover Nord 4 Kilometer Stau. Ich wünsche Ihnen eine gute und sichere Fahrt.
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8: Ich bin Michelle Brückner und ich wünsche Ihnen ein schönes Wochenende. Und jetzt gibt's für Sie Sledgehammer.
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Boyzone mit No Matter What hier bei Bremen 1 an diesem Samstagmittag. Ich weiß ja nicht, ob Sie das auch kennen, aber ich habe mir vor, ich glaube, 2-3 Jahren mal so einen richtig schönen Pullover gekauft. Und ich glaube, es hat keine 24 Stunden gedauert. Dann waren Flecken drauf und zwar so

0: bekannte Fleckensprays im Labor getestet. 3 mit Bleiche, 3 ohne, von der Eigenmarke bis zur Marke. Die mussten hartnäckige Flecken entfernen, Kaffee, Rotwein, Make-up und eine fettige Burgersoße. Ergebnis insgesamt eher enttäuschend. Weder die Mittel ohne noch mit Bleiche hatten den gewünschten Effekt. Viele Mittel waren kaum besser als normales Vollwaschmittel. Teils waren die Flecken sogar mit Einsatz von Spray deutlicher zu sehen, als wenn wir sie nur mit Vollwaschmittel gewaschen haben. Besonders schwierig, Make-up-Flecken. Da konnte wirklich kein Spray etwas dagegen machen, aber da war auch das Vollwaschmittel überfordert. Wir haben die Hersteller gefragt, die konnten die Ergebnisse nicht verstehen. Die Hersteller der Mittel mit Bleiche im Test, Vanish, Edeka und Rossmann, haben darauf verwiesen, dass die Mittel am besten mit Flüssigwaschmittel ohne Bleiche funktionieren. Unser Expertenfazit war da, ein Mittel für alles funktioniert oft nicht.
1: Und warum tun sich die Sprays bei manchen Flecken so schwer?
0: Fleck ist einfach nicht gleich Fleck. Die meisten Flecken bestehen aus einer der drei Komponenten, Fett, Farbe und Eiweiß. Gerne auch mal als Kombination. Rotwein und Kaffee sind zum Beispiel Farbflecken, die können wir am besten mit Bleiche entfernen. Öl oder Soße, das sind Fettflecken, die löst man durch Tenside. Blut, Milch, Ei, das sind Eiweißflecken, die kriegt man mit Enzymen raus. Viele Allround-Produkte sind dafür laut Waschexperten zu unspezifisch, deshalb ist deren Empfehlung lieber, die Flecken spezifisch anzugreifen nach ihren Hauptbestandteilen.
1: Und sind Fleckenentferner jetzt eigentlich auch problematisch für Gesundheit oder auch für die Kleidung?
0: Viele der Produkte sind reizend oder sogar ätzend, deshalb sollte man auf jeden Fall Handschuhe anziehen. Bei den Mitteln mit Bleiche auch gerne eine Schutzbrille, insbesondere bei Produkten, die man aufsprüht. Da kann der Sprühnebel nämlich schon mal daneben gehen. Die Mittel mit Bleiche können empfindliche Stoffe oder Farben angreifen, da die Warnhinweise lesen und gerne an einer unauffälligen Stelle mal testen. Wir haben das aber auch im Labor getestet. Da blieben die Farben der Shirts bei allen Fleckensprays, die wir getestet haben, erhalten. Das heißt, die waren farbecht. Ein Experte der Verbraucherzentrale sagt aber auch, lieber punktuell den Fleck aggressiv mit einem Fleckenmittel bearbeiten, als die ganze Wäsche mit einem aggressiven Waschmittel waschen.
1: Vielen Dank, Nina Rathfelder aus der ARD-Verbraucherredaktion über Fleckenprodukte aus dem Handel.

CC Top mit Gimme All Your Lovin' hier bei Bremen 1. Und ich verabschiede mich an dieser Stelle von Ihnen. Mir gegenüber sitzt schon Ariane Wirth, die gleich übernehmen wird. Unter anderem geht's bei Ariane gleich um Basketball. Denn für den Aufstieg in die Basketball-Bundesliga, da fehlt den Eisbären Bremerhaven noch ein Sieg. Im letzten Spiel des Playoff-Halbfinals müssen die Basketballer dafür heute Abend auswärts in Hagen gewinnen. Und ob die Nerven blank liegen, darüber spricht Ariane später mit dem Eisbären-Geschäftsführer Max Melching. Also viel Spaß gleich mit Ariane. Ich bin Michelle Brückner und ich wünsche Ihnen ein schönes Wochenende. Und jetzt für Sie John Lennon mit Imagine.

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1: Mit Katrin Martens. Scheidender FDP-Chef Dürr kritisiert Bundesregierung scharf. Deutschland und Frankreich verhandeln über gemeinsame atomare Abschreckung. Ministerin Prien will Bildschirmzeit für Kinder unter 3 Jahren verbieten. Das Wetter sonnig oder locker bewölkt bei Werten bis 24 Grad. Mit scharfer Kritik an der schwarz-roten Bundesregierung hat sich der scheidende FDP-Chef Christian Dürr von der Spitze seiner Partei verabschiedet. Die FDP wählt heute und morgen ihren gesamten Vorstand neu. Der bisherige Vize Wolfgang Kubicki ist der einzige Kandidat für den Chefposten. Vom Parteitag berichtet Clemens Schulze.
2: Zum Auftakt des Parteitages warnte Dürr davor, die FDP abzuschreiben. Man habe die Lehren aus den Wahlniederlagen gezogen. Er beschrieb Deutschland als ein Land in der Krise. Schwarz-Rot bringe Deutschland an den Rand der Handlungsunfähigkeit, sagte Dürr. Die FDP sei der Gegenentwurf zur derzeitigen Mutlosigkeit, so der scheidende Parteichef. Und die Partei werde sich als Kraft für grundlegende Reformen positionieren. Am Rande des Parteitages sagte der Kandidat für den Parteivorsitz Wolfgang Kubicki der ARD, er schaue entspannt auf die Wahl am Nachmittag. Die Größe der Aufgabe werde ihm wohl erst nach dem Parteitag bewusst.
1: Deutschland und Frankreich wollen bei der Abschreckung mit Atomwaffen zusammenarbeiten. Wie das Magazin Spiegel berichtet, verhandeln beide Länder jetzt darüber, wie eine Abschreckung aussehen könnte. Aus der Nachrichtenredaktion Michael Kück.
3: Für die Gespräche ist laut Spiegel der Sicherheitsberater von Bundeskanzler Friedrich Merz, Günther Sauter, bereits vor Tagen nach Paris gereist. Daran sollen auch Vertreter anderer europäischer Staaten teilgenommen haben. Weitere Treffen sind demnach in Kürze geplant. Berlin und Paris hatten im Frühjahr eine gemeinsame Lenkungsgruppe eingerichtet. Die soll laut Spiegel gemeinsame Manöver beider Staaten planen, um sich auf einen möglichen Ernstfall vorzubereiten. Die Bundeswehr, so heißt es, soll bei diesen Übungen zunächst Unterstützung leisten. Allerdings nur solche, die nicht direkt in Verbindung mit den französischen Atomwaffen steht, wie etwa Begleitschutz durch Kampfflugzeuge oder das Betanken anderer Flieger in der Luft.
1: Bundesfamilienministerin Karin Prien will Bildschirmzeit für kleine Kinder verbieten. Dabei will sie vor allem die Eltern in die Pflicht nehmen. Auch eine gesetzliche Regelung schloss sie nicht aus. Aus dem ARD-Hauptstadtstudio berichtet Ruth Kirchner.
4: Spiele auf dem Smartphone oder Videos gucken auf dem Tablet. Für kleine Kinder ist das nicht gut, betont Bundesfamilienministerin Karin Prien. Es müsste eigentlich gesellschaftlicher Standard sein, dass Kinder unter 3 Jahren überhaupt keinen Kontakt zu digitalen Endgeräten haben, sagt die CDU-Politikerin der Welt am Sonntag. Über gesetzliche Regelungen könne zumindest nachgedacht werden, so Prien. Der Staat solle zwar nicht ins Kinderzimmer hineinregieren, aber, argumentiert die Ministerin, auch andere Pflichten von Eltern werden im bürgerlichen Gesetzbuch geregelt, etwa die gewaltfreie Erziehung.
1: Der Kadaver des gestrandeten Buckelwals ist am Morgen an den Strand der dänischen Insel Anholt gezogen worden. In der kommenden Woche soll der Wal direkt dort untersucht werden. Die Inselbewohner befürchten unter anderem, dass der stinkende und womöglich Krankheiten übertragende Kadaver Touristen abschrecken könnte. Die dänische Umweltbehörde rief Einheimische und Badegäste dazu auf, sich dem Wal nicht zu nähern. Es bestehe Infektionsgefahr. Ein Unbekannter hat in der vergangenen Nacht in einer Bremer Straßenbahn Pfefferspray versprüht. 16 Menschen erlitten dadurch leichte Reizungen der Atemwege. Medizinisch behandelt werden musste aber niemand. Die Polizei sucht jetzt nach Zeugen des Vorfalls in Schwachhausen. Das waren die Nachrichten mit Katrin Martens.
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5: 18 Grad in Cuxhaven, 20 sind es in Bremen, auch 20 Grad in Diepholz und im Raum Rothenburg. Bis zu 24 Grad bekommen wir heute. Ganz viel Sonnenschein ist auch dabei, ein paar Schönwetterwolken sind da unterwegs. Zum Abend wird der Himmel dann ein bisschen leerer. Es wird kräftig aufgeräumt am Himmel, es gibt eine klare Nacht heute. Und der Sonntag startet trocken, auch sonnig, und zum Nachmittag hin zieht es sich dann wieder zu.
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5: Um 13 Uhr und 4 Minuten die Autobahn 1 Hamburg Richtung Bremen. Zwischen Hamburg-Stillhorn und dem Maschener Kreuz haben wir 8 Kilometer Stau. Da ist wegen Bauarbeiten gerade nur eine Spur frei. Die Autobahn 1 Osnabrück Richtung Bremen zwischen Dreieck Stur und Bremen-Hemelingen 7 Kilometer Stau. Rauf auf die A7 Hannover Richtung Hamburg zwischen Großburg-Wedel und Berghof 10 Kilometer Stau haben wir da. Und die A352 Richtung der Autobahn 7 zwischen Hannover Flughafen und dem Dreieck Hannover Nord, da haben wir 4 Kilometer Stau. Gute Fahrt und viel Geduld bei diesem Stau.
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5: Samstag ist ja der einzige Tag, an dem viele vielleicht heute ausgeschlafen haben. Jetzt einfach machen, worauf sie Lust haben. Vielleicht spontan losfahren, vielleicht ein Eis, ein bisschen Radfahren, ein bisschen mit dem Auto rumcruisen. Und gleichzeitig sagen die meisten ja auch, ach herrlich, das Wochenende hat ja gerade erst angefangen. Ja, wie schön ist das? Schönes Wochenende. Ich bin Ariane Wirth, hallo.
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Desireless hier auf Bremen 1 am Samstagnachmittag. Auf Plattdeutsch klingt ja vieles gleich ein bisschen liebevoller. Zum Beispiel Kuddelmuddel für die kleinen und großen Unordnungen bei uns im Leben. Und dieses Wort Kuddelmuddel, das hat heute eine Jury zum Plattdeutschen Wort des Jahres 2026 gekürt. Da gibt's auch einen Jugendpreis, den die Jury verliehen hat. Und da hat das Wort gnaddelig gewonnen. Das heißt so viel wie, oh ja, heute bin ich ein bisschen schlecht gelaunt. Zwei durchaus sehr praktische Wörter, die man auch schön kombinieren kann. Was für ein Kuddelmuddel hier, da werde ich ja ganz gnaddelig. Benutzen Sie eigentlich auch plattdeutsche Wörter? Und wenn Sie die benutzen, freuen Sie sich darüber. 0421 246 611 ist meine WhatsApp-Nummer hier. Welche plattdeutschen Wörter machen denn den Alltag für Sie ein bisschen schöner? Welche plattdeutschen Wörter sollten wir unbedingt kennen? Welche hören Sie immer wieder gerne? 0421 246 611 ist die Nummer. Gerne auch eine Sprachnachricht. Hier ist Bremen 1.

0: 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Eins ist hier. Und wir sind heute alle so ein bisschen im Bremerhaven-Fieber. Die Eisbären Bremerhaven, die könnten heute Abend in die Basketball-Bundesliga aufsteigen. Ein einziges Mal müssten die Eisbären heute nochmal gewinnen gegen Hagen. Und ich glaube, das sagt sich der Kapitän Adrian Breitlauch immer und immer wieder.
1: Ein Spiel noch und dann ist der Aufstieg da. Ich glaube, jetzt dürfen wir wirklich träumen.
0: Ein einziges Spiel, wenn die Eisbären heute Abend in Hagen das Basketballspiel gewinnen, das ist das alles entscheidende 5. Playoff-Spiel, dann sind die Eisbären Bremerhaven zurück in der Basketball-Bundesliga. Nur noch einmal gewinnen und dann sind sie nach 7 Jahren zurück. Wir telefonieren später nochmal mit dem Geschäftsführer in Bremerhaven, wie nervös, wie aufgeregt und wie gut vorbereitet das Team eigentlich ist.

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7: Im Moment haben wir 18 bis 21 Grad, bis zu 24 können es heute am Samstag noch werden. Viel Sonnenschein, auch viele Wolken, aber alles ohne Regen heute. Zum Abend hin wird ein bisschen aufgeräumt am Himmel, da verziehen sich nämlich die Wolken.
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7: Um 13.31 Uhr die Autobahn 1 Hamburg Richtung Bremen zwischen Hamburg-Stillhorn und dem Maschener Kreuz. Hier haben wir 8 Kilometer Stau wegen Bauarbeiten. Ist hier nur eine Spur frei. Nochmal die A1, die Gegenrichtung Osnabrück Richtung Bremen. Zwischen Dreieck Stur und Bremen-Hemelingen 7 Kilometer Stau. A7 Hannover Richtung Hamburg. Zwischen Großburg-Wedel und Berghof 10 Kilometer Stau. Und auch noch die A352 Richtung A7 zwischen Hannover Flughafen und Dreieck Hannover Nord und verändert 4 Kilometer Stau. Gute Fahrt.
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7: Eine Jury hat Kuddelmuddel zum plattdeutschen Wort des Jahres gekürt und ich frage Sie, was Ihre Lieblingswörter auf Plattdeutsch sind. Evelyn schreibt mir Plüschmus für Hummel, das finde ich so niedlich. Und Susanne hat gleich mehrere, die hört gar nicht auf zu schreiben. Paddelig, Dumbachs, Bangbüchs, Schiedwetter, kommende Püchen und tüdelig hat sie mir eben auch noch gerade geschrieben. Wie schön ist das? Schönes Wochenende Ihnen allen, ich bin Ariane Wirth. Moin!
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1: Was ist Ihr Lieblingswort auf Plattdeutsch? Und am Bremen 1 Telefon ist die liebe Anke aus Lilienthal. Hallo, liebe Anke.
2: Ja, hallo, na? Liebes Bremen 1 Team und liebe Ariane. Ja.
1: Ja, hi. Was ist denn dein Lieblingswort auf Plattdeutsch?
2: Also so, mein Plattdeutsches ist eigentlich so bregenklötrig. Da gibt's ja noch so ein paar andere, aber so dieses bregenklötrig, ich könnte mich jedes Mal wieder drüber amüsieren.
1: Was heißt
2: einfach
1: das übersetzt?
2: Herrlich.
1: Sag mal eben, was das übersetzt heißt.
2: Also es kam so aus dem Dialog, ne? Jo, die wird auch schon ganz schön bregenklötrig. Also das heißt, ein bisschen dösig im Kopf.
1: Und wann benutzt du das?
2: Ach, das kommt oft vor.
1: Wie denn? Also in welcher Situation?
2: Also es gibt viele, viele Bregenklötrige, ne?
1: Ach, echt?
2: So, das habe ich auch zu meinen Enkelkindern dann auch schon mal gesagt, ne? Wenn die denn mit irgendwelchen komischen Sachen um die Ecke kamen. Und da habe ich dann auch gesagt, du bist voll bregenklötrig. Und die gucken die mich immer ganz sparsam an.
1: Du, vielleicht benutzen die das ja auch nochmal und nehmen das auf, diese Wörter.
2: Ich hoffe es.
1: Das wäre ja ein Ding.
2: Ich hoffe es. Also
1: so
2: die
1: kleine
2: kriegen
1: Klöße.
2: Auch einiges Plattdeutsches mit und die Sprache, das müsste erhalten bleiben. Ich finde es einfach toll.
1: Wie oft schnackst du denn Plattdeutsch?
2: Ach, das ist ganz unterschiedlich. Es kann sein, dass man mal so am Abend oder tagsüber, dass man da mal mehr schnackt, ne? Wenn man halt eben mit Leuten zusammen ist, die das halt eben auch können. Und aber sonst so, dass ich jetzt sage, regelmäßig, nö, eigentlich nicht.
1: Okay, und dann?
2: Aber ich bin damit groß geworden, ne? Also ich bin dreisprachig aufgewachsen, Hochdeutsch, Plattdeutsch und Schlesisch, also.
1: Und dein Lieblingswort, hast du eingangs gesagt, ist dann doch ein bisschen bregenklöterig, so heißt es, ne? Bregenklöterig.
2: Bregenklöterig.
1: Würdest du mich auch als blegen?

Barclay James Tarvis, hier auf Bremen 1. Und sie haben einige Lieblingswörter auf Plattdeutsch. Saskia schreibt eine Mail, Dösbadde hat mein Vater immer zu mir und meinem Bruder gesagt, wenn etwas daneben ging. Das ist auch so ein Klassiker, oder? Dösbadde. Ihre Lieblingswörter auf Plattdeutsch sammeln wir gerne per Mail hier zu Bremen 1 ins Studio oder an die 0421 246 611, die Nummer von Bremen 1.

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1: Mit Katrin Martens. FDP will sich bei Bundesparteitag neu aufstellen. Ministerin Prien fordert, Bildschirmzeit für kleine Kinder zu verbieten. Helfer ziehen gestrandeten Buckelwal zur Untersuchung an Land. Das Wetter sonnig oder locker bewölkt bei Werten bis 24 Grad. Die FDP trifft sich an diesem Wochenende zum Bundesparteitag, auf dem ein Neustart eingeläutet werden soll. Am Nachmittag soll der bisherige Vize Wolfgang Kubicki zum neuen Parteichef gewählt werden. In der Aussprache am Vormittag gab es eine Menge Kritik am Zustand der Partei. Vom Parteitag in Berlin berichtet Clemens Schulze.
2: Mehrere Delegierte monierten in der Aussprache, dass immer wieder über Parteifreunde öffentlich hergezogen werde. Der Zustand der Partei sei katastrophal, hieß es mehrfach. Auch wurde kritisiert, dass zu oft über die AfD geredet werde und nicht über die eigenen Politikansätze. Die FDP brauche wieder ein strategisches Zentrum und das könne nur Freiheit und echter Liberalismus sein, betonten mehrere Redner. Die FDP müsse eigene Antworten entwickeln und nicht anderen das Wort reden. Das ist ein klarer Arbeitsauftrag an Wolfgang Kubicki, der sich am Nachmittag als einziger Kandidat der Wahl zum neuen FDP-Vorsitzenden stellt. Er hatte zuletzt die Brandmauer zur AfD indirekt in Frage gestellt. Allerdings stehen nicht alle FDPler hinter dem Kurs Kubickis.
1: Bundesfamilienministerin Karin Prien will Bildschirmzeit für Kinder unter 3 Jahren verbieten. Dabei will sie vor allem die Eltern in die Pflicht nehmen, aber auch eine gesetzliche Regelung schließt sie nicht aus. Aus dem ARD-Hauptstadtstudio Ruth Kirchner mit Einzelheiten.
3: Spiele auf dem Smartphone oder Videos gucken auf dem Tablet. Für kleine Kinder ist das nicht gut, betont Bundesfamilienministerin Karin Prien. Es müsste eigentlich gesellschaftlicher Standard sein, dass Kinder unter 3 Jahren überhaupt keinen Kontakt zu digitalen Endgeräten haben, sagt die CDU-Politikerin der Welt am Sonntag. Über gesetzliche Regelungen könne zumindest nachgedacht werden, so Prien. Der Staat solle zwar nicht ins Kinderzimmer hineinregieren, aber, argumentiert die Ministerin, auch andere Pflichten von Eltern werden im bürgerlichen Gesetzbuch geregelt, etwa die gewaltfreie Erziehung.
1: Der Kadaver des gestrandeten Buckelwals ist am Morgen an den Strand der dänischen Insel Anholt gezogen worden. Es sei alles nach Plan verlaufen, sagte ein Vertreter der örtlichen Naturschutzbehörde. Jana Sinram berichtet.
4: Die Bergung des toten Wals begann am Morgen und dauerte etwa 2 Stunden. Ein Fahrzeug zog den Kadaver mithilfe eines Seils aus dem flachen Wasser an den Strand. Kommende Woche soll der tote Wal direkt am Strand obduziert werden. Dänische Walexperten hoffen, dass sie so feststellen können, woran das Tier gestorben ist. Seit gut 2 Wochen trieb das tote Tier vor der dänischen Insel. Ein erster Versuch, den Kadaver in einen Hafen auf dem Festland zu ziehen, war gescheitert. Die dänische Umweltbehörde warnt Einheimische und Badegäste auf Anholt weiterhin davor, sich dem toten Wal zu nähern, unter anderem, weil der Kadaver Krankheiten verbreiten könnte.
1: Das plattdeutsche Wort des Jahres 2026 ist Kuddelmuddel. Das teilte das Fritz-Reuter-Literaturmuseum Stavenhagen und der Heimatverband Mecklenburg-Vorpommern mit. Kuddelmuddel habe überzeugt als ausdrucksstarkes, humorvolles Wort, heißt es von der Jury. Es sei sehr gebräuchlich für Situationen, in denen alles ein wenig durcheinander gerate. Auch eine Wortneuschöpfung wurde ausgezeichnet. Das plattdeutsche Wort für Homeoffice, Tauhusmarachen. Die Bremer Polizei hat in Walle 2 Raser gestoppt. Gestern Abend waren Beamte in einem Zivilfahrzeug auf der Nordstraße Bremerhavener Straße auf die beiden Autos aufmerksam geworden. Zwischen dem Waller Ring und der Grasberger Straße erreichten die beiden Geschwindigkeiten von bis zu 150 Stundenkilometern bei erlaubten 50. Die Beamten stoppten die Autos und nahmen den 20-jährigen und 22 Jahre alten Fahrern den Führerschein ab. Das waren die Nachrichten mit Katrin Martens.
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5: 18 Grad in Otterndorf, 19 sind es in Bremerhaven, 20 in Hude, 21 Grad in Bremen. Und die Hitze, die macht heute so einen kleinen Schritt zurück. Und trotzdem ist das Wetter ganz sympathisch. Bis zu 24 Grad bekommen wir heute, viel Sonnenschein. Ein paar schöne Wetterwolken sind auch mit dabei, aber heute Abend verziehen die sich dann. Der Sonntag beginnt sonnig und dann könnte ganz vielleicht morgen Nachmittag sich da ein bisschen was zusammenbrauen. Das ist aber noch nicht so ganz sicher, ob da wirklich viel oder überhaupt Regen, gar ein Gewitter runterkommt.
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5: Um 14:04 Uhr die Autobahn 1, Hamburg Richtung Bremen, zwischen Harburg und dem Maschener Kreuz 7 Kilometer Stau. Hier ist wegen Bauarbeiten gerade nur eine Spur frei. Das nervt. Die A1, Osnabrück Richtung Bremen, zwischen Dreieck Stur und Bremen-Hemelingen 7 Kilometer Stau. Die A7, Hannover Richtung Hamburg, zwischen Großburg-Wedel und Berghof 3 Kilometer Stau. Nochmal die A7, Hannover Richtung Hamburg, zwischen Dreieck Walsrode und Soltau Süd streckenweise. Stockender Verkehr hier. Und die A352 Richtung der Autobahn 7 zwischen Langenhagen-Kaltenweide und Dreieck Hannover-Nord. Hier haben wir auch Stau und zwar im Moment 4 Kilometer. Gute und vor allem sichere Fahrt und viel Geduld.
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5: Mit Ariane Wirth und ein guter Samstag. Der braucht ja nicht viel. Der braucht nette Menschen. Der braucht gutes Wetter. Können wir jeweils einen Haken hintermachen bis jetzt. Und gute Musik. Und den letzten Teil übernehmen wir sehr gern. Olivia Dean ist gleich dabei. Und zuerst kommt Don Henley.
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0: John Waite hier auf Bremen 1. Kuddelmuddel ist heute zum plattdeutschen Wort des Jahres gekürt worden von einer Jury. Und seitdem hören wir hier ganz viele plattdeutsche Lieblingswörter von Ihnen. Und jetzt ist Tammo aus Bremerhaven am Bremen 1 Telefon. Hi Tammo.
1: Hi, moin.
0: Na, was ist denn dein Lieblingswort auf Plattdeutsch?
1: Ja, mein Lieblingswort ist tatsächlich Schiedel. Und das kommt von ganz früher, wurde tatsächlich verwendet für eine Windel.
0: Der Schiedbüdel. Und hast du denn auch viele Windeln, die Schiedbüdel selbst mal gewechselt?
1: Ja, klar. Ich hatte ja früher meine Kinder, als sie klein war, da habe ich mich mit meiner Frau tatsächlich immer abgewechselt. Und da bin ich schon richtig Fachmann drin geworden, weil wir uns das wirklich geteilt haben.
0: Und hast du dann auch immer gesagt, so Schatz, heute wechsle ich die Schiedbüdel? Oder habt ihr das oft benutzt, dieses Wort dann
1: ja,
0: auch?
1: Das wurde tatsächlich bei uns benutzt. ich schnack ja tatsächlich auch platt, das habe ich von meinen Großeltern auch gelernt.
0: Ach, wie schön.
1: Ich habe sogar mal plattdeutsches Theater gespielt und so weiter. Also daher bin ich da recht fit drinnen.
0: Und der Schiedbüdel ist ja mittlerweile auch ein kleiner Schnaps. Ne? Kennst du den eigentlich auch?
1: Ja, genau. Der Schiedbüdel ist ein Rum-Kokosnusslikör und der schmeckt total lecker, kann ich wirklich empfehlen. Einfach mal googeln, Schiedbüdel, und dann sollte der auftauchen.
0: Und der riecht aber gut und müffelt nicht so wie so ein Schiedbüdel beim
1: Kind. Nein, ganz im Gegenteil. Der schmeckt total lecker. Den habe ich mal von meinem Schwager geschenkt gekriegt und seitdem finde ich das ein total starkes Modegetränk.
0: Modegetränk. Tammo, du sagst ja eben, dass du Plattdeutsch sprichst. Was sagt man denn eigentlich beim Tschüss sagen? Am Telefon.
1: Ja, blieb fruchtig, ne?
0: Blieb fruchtig?
1: Ja, blieb fruchtig.
0: Okay.
1: Ja, blieb fruchtig.
0: Jo. Machen wir. Danke, Tammo aus Bremerhaven. Alles Gute.
1: Klar.
0: Schönes
1: jo.
0: Wochenende.
1: Dir auch. Bis dann.
0: Ciao,
1: jo,
0: ciao.
1: Danke. Tschüss. Ingo. Tschüss.
0: Earth, Wind and Fire hören wir gemeinsam und alle zusammen. Moin.

0: Das plattdeutsche Wort des Jahres heißt Kuddelmuddel. Das ist heute von einer Jury ausgezeichnet worden. Und Kuddelmuddel für die kleine und große Unordnung im Leben, das kennt auch Sandra aus Stur.
1: Also ich bin mal plattdeutsch aufgewachsen. Kuddelmuddel ist mir natürlich durchaus ein Begriff. Und was ich durchaus charmant finde, auch bei euch in den plattdeutschen Nachrichten, beim Wetter, das ist der Grisselgrusel. Euch ein schönes Wochenende. Bis dann.
0: Wünschen wir dir auch, liebe Sandra. Und das sind die Graupel, wenn die runterkommen. Was sind Ihre Lieblingswörter auf Plattdeutsch? Schicken Sie gern, so wie Sandra, eine Sprachnachricht an die 0421 246 611. Das ist Ray Garvey auf Bremen 1.

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1: Bis zu 24 Grad können es heute noch werden. Viel Sonnenschein, auch ein paar Wolken mit dabei, aber alles ohne Regen heute. Und zum Abend hin wird dann ein bisschen aufgeräumt am Himmel. Da verziehen sich dann die Wolken.
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1: Um 14 Uhr und 31 Minuten, vorsichtig bitte auf der A28, Bremen Richtung Oldenburg, zwischen Hude und Hatten. Hier liegen Gegenstände. Die A1, Hamburg Richtung Bremen, zwischen Harburg und dem Maschener Kreuz, hier haben wir 7 Kilometer Stau. Wegen Bauarbeiten ist da nur eine Spur frei. Und die Autobahn 1 nochmal aus Osnabrück Richtung Bremen, zwischen Dreieck Stur und Bremen-Hemelingen. Hier haben wir auch Stau, auch 7 Kilometer. Auch nervig. Gute Fahrt.
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1: Bremen 1-Hörer Tammo aus Bremerhaven, der hat mir eben noch zugerufen, den Eisbären, den drücke ich heute natürlich auch die Daumen. Die können ja heute Abend in die Basketball-Bundesliga aufsteigen. Nach 7 Jahren in der zweiten Liga. Ein Sieg fehlt den Eisbären Bremerhaven heute noch gegen Hagen. Ich habe da selbst ein bisschen schwitzige Hände. Sie wissen, ich bin dem Sport sehr angetan. Und so dicht sind die Eisbären Bremerhaven dran, wieder zurück in die Bundesliga zu kommen. Wie geht's denn da dem Geschäftsführer der Eisbären? Frage ich gleich mal nach. Den rufe ich an. Einen schönen Samstag, schönes Wochenende.
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0: Das Wochenende auf Bremen 1 und es ist einer dieser Tage, die man im Sport echt nicht planen kann, aber von denen man immer träumt. Nach einer langen, langen Basketballsaison haben die Eisbären Bremerhaven heute Abend die Chance, zurück in die Basketball-Bundesliga zu kommen. Heute Abend ist das alles entscheidende fünfte Halbfinalspiel und mit einem Sieg wäre der Aufstieg in die Basketball-Bundesliga perfekt. Der Geschäftsführer Max Melching von den Eisbären Bremerhaven ist noch zu Hause und jetzt am Bremen 1 Telefon. Hallo Herr Melching, wie gehen Sie mit dieser Nervosität gerade um?
1: Hallo Frau Wirth. Ja, auf der einen Seite natürlich happy, überhaupt hier sein zu dürfen in der Situation, dass wir uns das erspielt und erarbeitet haben und gleichzeitig natürlich auch super gespannt und nervös. Wenn man so weit gekommen ist, dann will man es natürlich auch am Ende schaffen.
0: Kann man sich noch auf irgendwas konzentrieren oder schwirrt der Kopf völlig Eisbären-Aufstieg?
1: Ja, man geht natürlich sowohl sportliche als auch organisatorische Themen durch. Wir haben zum Beispiel heute Morgen auch noch die Fanbusse zu Ende organisiert, damit genug Unterstützung vor Ort in Hagen beim Spiel ist. Und gleichzeitig denkt man natürlich, was wird auf dem Feld passieren und was sind die entscheidenden Faktoren. Aber am Ende können ich und wir im Office das sowieso nicht beeinflussen. Das liegt bei den
0: Spielern. Das müssen die Spieler machen, ja. Aber haben Sie sich den Moment schon ausgemalt, wenn es klappen würde?
1: Da würde ich natürlich lügen, wenn ich jetzt Nein sage. Ich glaube, das motiviert alle, die Vorstellung, wie es wäre, da heute Abend den dritten Sieg zu holen und dann tatsächlich aufzusteigen.
0: Es ist das fünfte Spiel. Ist das heute Abend Kopfsache oder entscheidet am Ende einfach, wer noch ein bisschen mehr Kraft hat?
1: Tatsächlich genau die beiden Faktoren. Ich glaube, Resilienz ist ganz, ganz wichtig. Wir spielen gerade jeden zweiten Tag gegeneinander zum fünften Mal. Also man kennt sich in- und auswendig. Das werden am Ende Nuancen sein. Tagesform, physische Präsenz, wer ist psychisch stabiler. Es wird wieder ziemlich sicher ein ganz knappes Spiel werden und bin mal gespannt, wer am Ende die Oberhand hat.
0: Und wie besonders wäre das, wenn die Eisbären aufsteigen?
1: Für uns und ich glaube auch für die Region sehr. Die Eisbären waren vor 2 Jahren gefühlt fast am Ende, finanziell und auch sportlich, dass das so schnell geklappt hat, die wieder zu beleben, sage ich mal, und dass sie sportlich wieder Spaß machen und wir auch organisatorisches tragen könnten, in die Bundesliga aufzusteigen. Das wäre natürlich der Hammer und ich glaube für Bremerhaven und für Bremen ganz, ganz toll.
0: Haben Sie sich schon Worte zurechtgelegt, was Sie der Mannschaft heute Abend mit auf den Weg geben?
1: Die werden vielleicht mit Wasser überkippt, ich weiß es nicht. Das entscheiden wir spontan nach dem Spiel, also da ist nichts geplant für heute Abend.
0: Ich meine im Vorfeld aber auch, so dass sie das Spiel gewinnen, was sie da sagen werden.
1: Nee, das überlasse ich dem Trainer und dem Kapitän, da bleibt die Mannschaft besser in sich geschlossen.
0: Aber vielleicht rufen sie mal ja ein viel Erfolg aufs Feld.
1: Das auf jeden Fall.
0: Sehr schön. Alles Gute. Max Melching von den Eisbären Bremerhaven, der Geschäftsführer. Heute Abend könnten die Basketballer der Eisbären aufsteigen in die Basketball-Bundesliga. Alles Gute Ihnen. Tschüss.
1: Vielen Dank. Ciao.
0: Ciao, ciao.

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0: The Bossos auf Bremen 1. Die Eva schreibt mir auch gerade ihre Lieblingsplattdeutschen Wörter. Sie schreibt eine Flappetrecken, kann man sich fast denken, oder? Das ist ein enttäuschtes Gesicht machen. Dann hat sie noch den Langhini, das musst du schon wissen. Das ist eine lange Herrenunterhose. Und Tante Meier, da würde ich ja sagen, junge Leute gucken dich ein bisschen komisch an. Was ist das denn nur wieder? Das ist die Toilette. Und Alessandra hat auch noch ein Lieblingswort. Und ich bin ganz begeistert, dass du das so locker sagen kannst.
1: Eva, mein liebste Wort ist das plattdeutsche Wort für Schrankenwärter. Das ist nämlich ein Eisenbahnpol Open Door Dreie.
0: Okay, jetzt alle wiederholen.
2: Jo.

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1: Mit Katrin Martens. Strack-Zimmermann stellt sich überraschend zur Wahl um FDP-Parteivorsitz. Ministerin Prien fordert, digitale Medien für kleine Kinder zu verbieten. Plattdeutsches Wort des Jahres ist Kuddelmuddel. Das Wetter sonnig oder locker bewölkt, bei Werten bis 24 Grad. Beim Bundesparteitag der FDP zeichnet sich überraschend eine Kampfabstimmung um den Parteivorsitz ab. Die liberale Marie-Agnes Strack-Zimmermann erklärte sich eben bereit, gegen Wolfgang Kubicki anzutreten. Er war bislang der einzige Kandidat. In seiner Bewerbungsrede sagte Wolfgang Kubicki daraufhin:
2: Meine erste Danksagung geht an Marie-Agnes Strack-Zimmermann, weil ich froh darüber bin, dass die beiden alten Schlachtrösser jetzt ins Geschirr gehen. Die Reaktionen auf meine Kandidatur zeigen, worum es heute eigentlich geht. Es geht nicht um Wolfgang Kubicki. Es geht darum, dass man dieser stolzen Partei wieder etwas zutraut. Dass Menschen wieder für möglich halten, dass wir diese zweite historische Zäsur in unserer Parteigeschichte erfolgreich bewältigen können. Dass wir gemeinsam die Kraft finden und bündeln, um dieses Land zum Besseren zu verändern. Beides sollte eine selbstbewusste liberale Partei als Ermutigung verstehen.
1: Bundesfamilienministerin Karin Prien will Bildschirmzeit für Kinder unter 3 Jahren verbieten. Dabei will sie vor allem die Eltern in die Pflicht nehmen. Auch eine gesetzliche Regelung schließt sie nicht aus. Aus dem ARD-Hauptstadtstudio Ruth Kirchner mit Einzelheiten.
3: Spiele auf dem Smartphone oder Videos gucken auf dem Tablet. Für kleine Kinder ist das nicht gut, betont Bundesfamilienministerin Karin Prien. Es müsste eigentlich gesellschaftlicher Standard sein, dass Kinder unter 3 Jahren überhaupt keinen Kontakt zu digitalen Endgeräten haben, sagt die CDU-Politikerin der Welt am Sonntag. Über gesetzliche Regelungen könne zumindest nachgedacht werden, so Prien. Der Staat solle zwar nicht ins Kinderzimmer hineinregieren, aber, argumentiert die Ministerin, auch andere Pflichten von Eltern werden im bürgerlichen Gesetzbuch geregelt, etwa die gewaltfreie Erziehung.
1: Die Techniker-Krankenkasse hat immer mehr Fälle registriert, in denen es möglicherweise einen Behandlungsfehler gegeben hat. Wie aus Daten der Krankenkasse hervorgeht, wurden vergangenes Jahr mehr als 7.500 Fälle gemeldet. Das ist ein Plus von 14% im Vergleich zum Vorjahr und ein neuer Höchststand. Nach Angaben der Techniker-Krankenkasse erhärtet sich jeder dritte Verdachtsfall im Laufe der Überprüfung. Das plattdeutsche Wort des Jahres 2026 ist Kuddelmuddel. Das teilten das Fritz-Reuter-Literaturmuseum Stavenhagen und der Heimatverband Mecklenburg-Vorpommern mit. Kuddelmuddel habe überzeugt als ausdrucksstarkes, humorvolles Wort, heißt es von der Jury. Thomas Nädler berichtet.
4: Zur besten Redewendung 2026 wurde gekürt, man möt erst kruben, ehe man löppt. Man muss erst mal kriechen, bevor man läuft. Das Sprichwort bringt laut Jury Lebenserfahrung auf den Punkt. Entwicklung, so hieß es, brauche Zeit, Geduld und kleine Schritte. Als Wort Neuschöpfung ins Plattdeutsche aufgenommen werden sollte, einer Online-Abstimmung zufolge, der Begriff Tahusmarachen. Damit soll die Arbeit im Homeoffice beschrieben werden. Erstmals wurde in diesem Jahr auch eine besondere Würdigung ausgesprochen für ein Wort, das von jungen Menschen eingeschickt wurde, das Siegerwort gnaddelig.
1: Die Bremer Polizei hat in Walle 2 Raser gestoppt. Gestern Abend waren Beamte in einem Zivilfahrzeug auf der Nordstraße auf die beiden Autos aufmerksam geworden. Zwischen dem Waller Ring und der Grasberger Straße erreichten die beiden Geschwindigkeiten von bis zu 150 Stundenkilometern bei erlaubten 50. Die Beamten stoppten die Autos und nahmen den 20 und 22 Jahre alten Fahrern die Führerscheine ab. Das waren die Nachrichten mit Katrin Martens.
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5: 19 Grad in Otterndorf, 20 in Bremen, 21 in Rothenburg und auch in Diepholz, auch in Verden. Bis zu 24 Grad bekommen wir heute noch. Ganz viel Sonnenschein ist dabei, ein paar schöne Wetterwolken auch. Und zum Abend hin wird der Himmel dann wieder ein bisschen leerer, denn es gibt eine klare Nacht. Und der Sonntag startet trocken und auch sonnig. Zum Nachmittag hin zieht es sich dann ein bisschen zu.
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5: Um 15:04 Uhr. Vorsichtig bitte in Bremen auf der B6 Mitte Richtung Neustadt auf der Stefani-Brücke. Hier liegt nämlich gerade ein Auspuff. Und die Autobahn 1 Hamburg Richtung Bremen zwischen Harburg und dem Maschener Kreuz. 7 Kilometer Stau wegen Bauarbeiten, ist hier gerade nur eine Spur frei. Nochmal die A1 Bremen Richtung Osnabrück zwischen Uphusen, Bremen-Mahndorf und Arsten. 3 Kilometer stockt der Verkehr hier. Und nochmal die A1 Osnabrück Richtung Bremen zwischen Bremen-Brinkum und Hemelingen. Auch hier stockender Verkehr auf 4 Kilometern.
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5: Das passende Getränk ist am Wochenende immer in Reichweite, nehme ich an. Und jetzt stoßen wir alle mal an und rufen Prost Domwei und wünschen allen in Verden großen Spaß heute, auch in den nächsten Tagen. Denn in Verden ist gerade offiziell die Domwei eröffnet worden. Das ist das älteste Volksfest in Norddeutschland. Ein Prosit, ich bin Ariane Wirth. Moin.
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0: Supertramp hier auf Bremen 1. Von einer Jury ist das plattdeutsche Wort Kuddelmuddel zum plattdeutschen Wort in diesem Jahr gekürt worden. Zum Kuddelmuddel 2026. Das ist das Wort. Ich bin aber auch gerade so ein bisschen Kuddelmuddel-mäßig unterwegs. Christine, du musst mir ein bisschen helfen. Nee, Christiane, guck mal, sage ich das auch schon falsch. Hallo Christiane, na? Warum höre ich dich denn jetzt nicht mehr, Christiane?
1: Ja, hallo,
0: was hast du denn für ein Kuddelmuddel bei dir da?
1: Jetzt, eigentlich gar kein.
0: Jetzt hören wir uns. Jetzt hören wir uns. Hallo,
1: ja.
0: Christiane.
1: Okay.
0: Du wohnst mittlerweile bei Bremervörde in Hesedorf und hast 40 Jahre lang in Berlin gearbeitet.
1: Genau.
0: Und in Berlin hast du oft auch Plattdütsch geschnackt. Was ist das für eine Geschichte?
1: Ja, also wie gesagt, mit unserem iranischen Arzt, der in der Nähe von Stade sozialisiert war. Und immer wenn er mich gesehen hat, dann sagt er, na mein Dern, wie geil die dat.
0: Und dann hast du wie geantwortet?
1: Ja, gaut. Und dann guckten die Berliner Kollegen natürlich. Das fangen die an. Bichan, wie redest du denn, ne?
0: Ja. So. In Berlin kennt man das ja nicht so dolle. Aber das war schön. Bist du mit Plattdütsch aufgewachsen,
1: oder
0: wie?
1: Gibt es viele Norddeutsche. Ja, natürlich.
0: Und du hast da im Krankenhaus gearbeitet, ne, in Berlin?
1: Ja, genau. Ja, ich bin MTA, ne, in der Radiologie.
0: Mhm. Und sprichst du immer noch Plattdütsch eigentlich?
1: Ja, wenn sich die Gelegenheit ergibt, mit Leuten hier, mit Bauern und so weiter, die das können, sehr, sehr gerne. Sehr gerne.
0: Hast du da so ein Lieblingswort
1: auch
0: dann
1: perfekt.
0: Auch?
1: Ja, das war Thünbüdel.
0: Was ist das? Ein Thünbüdel?
1: Thünbüdel ist einer, der ein bisschen rumspinnt.
0: Okay. Hast du noch so einen Klassiker?
1: Ja, und dann natürlich Plüschmors. Ah, das finde ich so süß.
0: Ein Plüschmors.
1: Hummel, die Hummel.
0: Ja.
1: Ja, die Hummel, ne?
0: Ja.
1: Und das finde ich einfach genial, das Wort. Ja.
0: Schön. Und du sprichst immer noch regelmäßig dann mit deinen Nachbarn, dann, dass du da auch so ein bisschen
1: Plattdütsch sprichst? Ja, Nachbarn nicht. Ja, also wo sich das ergibt irgendwie, ne? Die Leute, Nachbarn jetzt weniger, aber wenn sich das ergibt und ich unterwegs bin, dann quatschen wir immer so ein bisschen.
0: Was magst du an? Was gefällt dir an der Sprache?
1: Ich finde die Sprache einfach toll und ich muss auch erhalten bleiben. Und es ist eine Sprache, es ist kein Dialekt und ganz wichtig für Norddeutschland. Ne? Und ist so.
0: Ist so. Und was sagt man dann, wenn du jemanden verabschiedest, so wie mich jetzt am Telefon, was sagt man dann?
1: Ja, dann sage ich Tschüssi, ne?
0: Tschüssi?
1: Mach mal gut, ja.
0: Mock mal gaut, Christiane.
1: Ja, ne?
0: Ich bin nicht
1: so
0: die Perfektionistin in Plattdütsch, aber dafür hatten wir jetzt dich.
1: Ja, kein Problem, okay.
0: Schönes Wochenende dir, ne?
1: Lieblingssender, ne?
0: Ja.
1: Also, ich bin
0: dann hörst du jetzt Ozzy Osbourne. Tschüssi.
1: Jo, okay, danke.

0: Das sind die Beach Boys auf Bremen 1 und kann ich ahnen, dass es hier jetzt schlüpfrig wird? Ich dachte, wir wären so ein seriöser Sender, aber die einen sagen, das ist jetzt schlüpfrig, die anderen sagen, wieso, das ist doch einfach Biologieunterricht auf Plattdeutsch, was Rita hier sagt.
1: Ich wurde im Plattdeutsch von meiner Oma aufgeklärt, kurz und knapp. Also mit der Fiedel geht drin, mit dem Brombass geht rut. Was das jeweilige Instrument bedeutet, auf Hochdeutsch, könnt ihr mal überlegen.
0: So, jeder denkt sich jetzt was. Und das erinnert Rita, wenn sie an die plattdeutsche Sprache und ihre Lieblingswörter denkt. Schönes Wochenende uns allen. Und jetzt bitte den Knopf drücken und Kopfkino geht wieder aus. Hier ist Eric Clapton am Samstag hier auf Bremen 1.

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9: Schön warm da draußen, 20 bis 24 Grad, angenehm nach der Hitze gestern, viel Sonne heute dabei, auch einige Wolken, alles ohne Regen. Und zum Abend hin wird am Himmel noch mal ein bisschen aufgeräumt. Die Wolken verziehen sich heute Abend nämlich noch mal.
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9: Um 15.31 Uhr. Die A1 Hamburg Richtung Bremen. Zwischen Harburg und dem Maschener Kreuz 7 Kilometer Stau. Wegen Bauarbeiten ist hier nur eine Spur frei. Die A1 Bremen Richtung Osnabrück. Zwischen Uphusen Bremen-Mahndorf und Arsten 3 Kilometer stockender Verkehr. Und nochmal die A1 Osnabrück Richtung Bremen. Zwischen Bremen-Brinkum und Hemelingen 4 Kilometer stockender Verkehr.
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9: Vielleicht steigen wir in 10 Jahren ja mal eben kurz in den Zug und fahren nach Hamburg zu den Olympischen Spielen. Ein bisschen Beachvolleyball gucken, ein bisschen Leichtathletik, so ein bisschen Olympia-Feeling am Hafen. Das wäre ja total irre. Aber vorher müssen die Hamburger erstmal sagen, jo, das wollen wir oder eben nicht. Ein erstes Stimmungsbild vor dem Referendum morgen in Hamburg. Das haben wir hier gleich bei mir. Ich bin Ariane Wirth. Hallo.
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1: Genesis Land of Confusion. Erinnert mich an ein Konzert in Hamburg. War irre gut. Hat richtig Spaß gebracht. Geiles Konzert. War ein Erlebnis.
0: Genesis. John Myers. Und Alanis Morissette. 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

0: Hamburg fragt morgen Olympia ja oder nein. Ich kann ja mal eben vorlesen, was auf diesem Wahlzettel da steht. Ich bin dafür, dass sich der Deutsche Olympische Sportbund mit der Freien und Hansestadt Hamburg als Austragungsort um die Ausrichtung der Olympischen und Paralympischen Spiele für die Jahre 2036, 2040 oder 2044 bewirbt. Und dann kreuzen die Hamburger morgen ja oder nein an. Frauke Reinig hat sich umgehört, wie die Menschen in Hamburg zu einer möglichen Olympia-Bewerbung stehen.
1: Olympia-Gegner und Olympia-Fans machen seit Wochen mobil. Auf Plakaten und in sozialen Medien teilen etwa etliche Promis ihre Olympia-Begeisterung.
2: Ich bin Smudo von Die Fantastischen Vier. Ja, ich bin für eine Olympia-Bewerbung dieser wundervollen Stadt.
3: Hallo, mein Name ist Cornelia Poletto. Ich bin Restaurantbesitzerin und Köchin hier in Hamburg. Und ich wünsche mir für Hamburg Olympia.
1: Mit deutlich kleinerem Budget und deutlich weniger Prominenz halten die Olympia-Gegner dagegen. Eckhard Maudrich von der Initiative Nolympia.
4: Der Senat hat sein Finanzkonzept vorgestellt. Es hat riesengroße Löcher. Es gibt kein Stadion, es muss gebaut werden. Olympia ist nicht mit Hamburg vereinbar. Hamburg ist eine demokratische Stadt. Der IOC ist es nicht. Unter diesen Umständen ist das keine Option.
1: 2015 stimmte eine knappe Mehrheit in Hamburg gegen eine Olympia-Bewerbung. Die Debatte damals hitzig. Glühende Gegner und Befürworter konnte man in jeder Kneipe finden und bei jedem Smalltalk in eine Diskussion geraten. Emotionen für Olympia will auch diesmal der erste Bürgermeister wecken, obwohl Peter Tschentscher sonst eher für nüchterne Töne bekannt ist.
5: Lassen Sie uns ein olympisches und paralympisches Sommermärchen Made in Hamburg feiern. Ein Festival für alle. Mit Wettkämpfen, Mitmachaktionen, Public Viewing in der ganzen Stadt und 1 Million günstiger Tickets für die Hamburgerinnen und Hamburger. Geben wir unseren heutigen Kindern und Jugendlichen die Chance, von Olympia in Hamburg zu träumen und als olympische Generation aufzuwachsen.
1: Das hat die Hamburger CDU überzeugt, die eigentlich in der Opposition ist. Die Grünen verteidigen ihr klares Olympia-Ja im Senat immer wieder, weil das bei ihrer Basis nicht überall gut ankommt. Gegenwind gibt es von den Fraktionsspitzen der Linken und der AfD. Bisherige Umfragen sahen mal die einen und mal die anderen vorn.
6: Ich habe bereits abgestimmt für Olympia. Neue Investitionen, mehr Tourismus, das kommt Hamburg zugute.
7: Ich habe auch schon abgestimmt und ich habe mit Nein gestimmt, weil ich einfach glaube, dass es so den Wohnraum verteuern würde und das Leben in der Stadt für alle Menschen so viel teurer machen würde, als es jetzt schon ist.
8: Ich würde auch zu Nein tendieren. Ich habe jetzt nichts davon, ich brauche kein Olympia hier und dann 5 Milliarden dafür ausgeben oder so. Muss nicht sein.
9: Ich glaube, die Tendenz ist ja. Weil ich das irgendeine schöne Chance für Hamburg finde und ich glaube, es kann sich hier viel entwickeln.
1: Ob sich Hamburg für Olympische Sommerspiele bewirbt oder nicht, soll

0: Rhein-Main-Verkehrsservice. Aktuell 15.56 Uhr. Vorsichtig auf der Autobahn 1 Hamburg Richtung Bremen. Zwischen Harburg und dem Maschener Kreuz. Hier gibt's eine ungesicherte Unfallstelle.
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1: Mit Katrin Martens. Strack-Zimmermann stellt sich überraschend gegen Kubicki zur Wahl um FDP-Parteivorsitz. Technikerkrankenkasse registriert immer mehr Behandlungsfehler. Kuddelmuddel ist plattdeutsches Wort des Jahres. Das Wetter sonnig oder locker bewölkt bei Werten bis 24 Grad. Auf dem Bundesparteitag der FDP kommt es überraschend zu einer Kampfkandidatur um den Vorsitz. Bis zuletzt war Parteivize Wolfgang Kubicki der einzige Bewerber. Am Nachmittag schlugen dann mehrere Delegierte die Europapolitikerin Marie-Agnes Strack-Zimmermann als Gegenkandidatin vor. Das kam auch für Kubicki überraschend.
2: Meine erste Danksagung geht an Marie-Agnes Strack-Zimmermann, weil ich froh darüber bin, dass die beiden alten Schlachtrösser jetzt ins Geschirr gehen.
1: In einer langen Rede warb Strack-Zimmermann für einen Kurswechsel in der Partei. Kubicki gilt in der FDP als Rechtsliberaler. Strack-Zimmermann steht eher für eine sozialliberale Ausrichtung und ist im Europaparlament Vorsitzende des Verteidigungsausschusses. Die beiden gelten parteiintern seit langem als Kontrahenten. Noch heute sollen die Delegierten über den Vorsitz abstimmen. Tausende Menschen haben an der Brenner Autobahn gegen die Verkehrsflut protestiert. Die Demonstranten trugen Schilder mit Aufschriften wie »Genug ist genug« und »Ruhe im Tal«. Wegen der Proteste ist die Route zwischen Österreich und Italien noch bis zum Abend gesperrt. Bisher kommt es nicht zu größeren Problemen in dem Bereich, berichtet Oliver Schosch.
3: Im Vorfeld war mit massiven Verkehrsbehinderungen gerechnet worden, in ganz Tirol und bis in den Süden von Bayern, weil Pfingsturlauber auf andere Routen und Alpenpässe ausweichen würden. Doch das große Verkehrschaos blieb aus. Die meisten Fahrer hatten offenbar den Rat der Polizei befolgt, ihre Fahrt auf einen anderen Tag zu verlegen. Von der österreichischen und von der bayerischen Regierung hatte es Kritik an der Protestaktion gegeben. Der Landeshauptmann von Tirol, Anton Mattle von der konservativen ÖVP, stellte sich hingegen hinter die protestierenden Anwohner am Brenner.
1: Die Technikerkrankenkasse hat immer mehr Fälle registriert, in denen es möglicherweise einen Behandlungsfehler gegeben hat. Wie aus Daten der Krankenkasse hervorgeht, wurden vergangenes Jahr mehr als 7.500 Fälle gemeldet. Das ist ein Plus von 14% im Vergleich zum Vorjahr und ein neuer Höchststand. Nach Angaben der Technikerkrankenkasse erhärtet sich jeder dritte Verdachtsfall im Laufe der Überprüfung. Das plattdeutsche Wort des Jahres 2026 ist Kuddelmuddel. Das teilten das Fritz-Reuter-Literaturmuseum Stavenhagen und der Heimatverband Mecklenburg-Vorpommern mit. Kuddelmuddel habe überzeugt als ausdrucksstarkes, humorvolles Wort, heißt es von der Jury. Thomas Nädler berichtet.
4: Zur besten Redewendung 2026 wurde gekürt, man möt erst kruben, ehe man löppt. Man muss erst mal kriechen, bevor man läuft. Das Sprichwort bringt laut Jury Lebenserfahrung auf den Punkt. Entwicklung, so hieß es, brauche Zeit, Geduld und kleine Schritte. Als Wort Neuschöpfung ins Plattdeutsche aufgenommen werden sollte, einer Online-Abstimmung zufolge, der Begriff Tahusmarachen. Damit soll die Arbeit im Homeoffice beschrieben werden. Erstmals wurde in diesem Jahr auch eine besondere Würdigung ausgesprochen für ein Wort, das von jungen Menschen eingeschickt wurde, das Siegerwort gnaddelig.
1: In der Stadt Bremen gibt es heute Abend wieder eine lange Nacht der Museen. Von 18 Uhr bis Mitternacht sind zahlreiche besondere Events und Aktionen geplant. Dabei können mit nur einem Ticket mehr als 30 Museen und Ausstellungshäuser besucht werden. Das Eintrittsband gilt heute Abend auch als Fahrschein für den öffentlichen Nahverkehr. Das waren die Nachrichten mit Katrin Martens.
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5: Wir haben 18 Grad in Otterndorf, 19 sind es in Bremerhaven, 20 in Hude und 21 in Bremen. Das ist nicht mehr ganz so heiß wie gestern und trotzdem ist das Wetter sehr sympathisch. Viel Sonnenschein und es fängt jetzt auch so ein bisschen an, dass der Himmel ein bisschen aufgeräumt wird. Es gibt immer weniger Wolken und der Sonntag, morgen, beginnt erst sonnig und dann könnte es sein, dass sich da vielleicht ein bisschen was zusammenbraut. Aber so ganz klar ist das noch nicht.
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5: 16 Uhr und 4 Minuten haben wir's. Eine Meldung nur noch. Die Autobahn 1 Hamburg Richtung Bremen. Zwischen Harburg und dem Maschener Kreuz haben wir 5 Kilometer Stau wegen Bauarbeiten. Ist hier weiterhin nur eine Spur frei.
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5: Kuddelmuddel ist das plattdeutsche Wort des Jahres und wir fragen Sie nach Ihrem Lieblingswort auf Platt. Hier ist auch noch ein schönes Schlackermaschü. Das hat meine Oma immer gemacht und meine Mama. Super lecker und süß, wird gern für Süßspeisen benutzt. Ich wette, das kennt kaum jemand. Witzigerweise muss ich eine kleine private Story erzählen. Ich benutze das Wort immer ein bisschen anders. Schlackermeschü ist für mich immer und in meiner Familie, wenn man so alles zusammen kratzt und mischt auf dem Teller. Also ein bisschen Soße, ein bisschen Kartoffel, ein bisschen Fleisch dazu und alles Mögliche so zusammen. Das ist dann so für uns in der Familie wird Schlackermeschü. Ist ja eigentlich totaler Quatsch. Müssen wir mal einen anderen Namen überlegen. Egal, ich bin die Ariane davon. Ariane Wirth. Moin.
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Wir spielen Stevie Wonder hier auf Bremen 1. Heute ist ja auch das Champions League Finale im Fußball. Und was ist noch sportlich los? Beim Basketball können die Eisbären Bremerhaven heute Abend in die Bundesliga aufsteigen. Ein Sieg in Hagen fehlt dafür noch. Um 19.30 Uhr geht dieses Spiel los. Und Werder Bremen kann dieses Wochenende auch Sportgeschichte schreiben. Nicht im Fußball, aber im Tischtennis. Werder spielt nämlich um die deutsche Meisterschaft. Erster Gegner heute Abend ist Saarbrücken mit einem chinesischen Superstar, einer der besten Spieler der Welt, aber Werder hat Saarbrücken in dieser Saison auch schon mal geschlagen. Das ist das kleine Wunder an der Weser, nennen es die Fans bis heute. Und jetzt machen sich sogar Fanbusse aus Bremen auf den Weg nach Frankfurt, denn da spielen die vier besten Teams der Bundesliga um die deutsche Meisterschaft. Das könnte das nächste Werder-Wunder geben. Eben in Frankfurt. Das schwappt dann zurück nach Bremen. Auch ganz fein. Es wird emotional, sportlich, hier am Wochenende.

0: Bremer 1 ist hier mit Earth and Fire. Die plattdeutschen Wörter benutzen einige von uns auch mit völlig unterschiedlicher Bedeutung. Das ist auch ganz witzig, schreibt mir Wiebke gerade aus Bremerhaven. Denn sie kennt Schlackermaschü für Schlagsahne und den Schiedbüdel kennt sie als Kosename und gar nicht als die Windel, die Tommy, glaube ich, war es, auch aus Bremerhaven, damit verbindet mit dem Schiedbüdel. Und was ist das Lieblingswort von Susanne aus Pusdorf?
1: Also ich benutze hin und wieder gern mal den Spruch Klein Klimi an Moors. Hört sich wesentlich besser an als im Hochdeutschen.
0: Auf alle Fälle, Klimi an Moors. Was sind Ihre Lieblingswörter auf Plattdeutsch? Schicken Sie gerne eine Nachricht 0421 246 611. Sprechen wir heute drüber, weil eine Jury heute Kuddelmuddel zum plattdeutschen Wort des Jahres gekürt hat. Bremen 1 jetzt mit Rod Stewart.

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6: Wir liegen so ungefähr zwischen 20, 21, 22 Grad. Ist es da draußen viel Sonnenschein. Ein paar Wolken sind unterwegs. Es bleibt heute aber trocken. Und zum Abend hin, eigentlich fängt es jetzt schon so ein bisschen an, dass die Wolken ein bisschen von dann ziehen und wir eine wolkenklare, sternenklare Nacht haben. Ich glaube, das ist das bessere Wort dafür.
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6: Und dann haben wir es jetzt 16:31. Wie viele Meldungen haben wir? 2, die Autobahn 1, Hamburg Richtung Bremen, zwischen Harburg und dem Maschener Kreuz. 5 Kilometer Stau wegen Bauarbeiten, ist hier nur eine Spur frei. Und die B71 Zefen-Soltau ist zwischen Brüttendorf und Wehldorf in beiden Richtungen wegen Aufräumarbeiten im Moment gesperrt. Kommen Sie gut an.
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6: Wochenende, ein bisschen ist das ja für viele auch sowas wie ein Akku-Ladegerät fürs Leben. 2 Tage mal so ein bisschen durchatmen, nicht ständig auf die Uhr schauen. Deshalb machen Sie einfach weiter, wobei Sie gerade sind. Der Abend kommt bestimmt. Schönes Wochenende. Ich bin Ariane Wirth. Moin.
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0: am Wochenende darf man auch mal laut mitsingen. Geht bei Whitney Houston ganz fantastisch. Hier ist Bremen 1. Wir haben einen ausgewiesenen Sportmuffel in der ARD-Gesundheitsredaktion. Bei Sport haben Sie jetzt vielleicht weggehört, bei Muffel spitzen sich vielleicht die Ohren. Viele nehmen sich ja immer vor, ein bisschen mehr Sport zu machen und irgendwie kommt dann ja doch immer irgendwas dazwischen. Jonas Pospesch ist dieser Sportmuffel und der hat Fitnessgeräte für Einsteiger getestet. Und die erste Frage, was für Geräte waren das denn eigentlich genau?
1: Drei Sportgeräte für zu Hause und fürs Büro. Einmal ein klassischer Heimtrainer, also so ein Fahrrad, ein Walking Pad, also ein flaches Laufband ohne Griffe und außerdem ein Workout-Set mit Widerstandsbändern und diversem Zubehör. Die Idee, man muss jetzt keine extra Wege machen, zum Beispiel ins Fitnessstudio, sondern man kann flexibel zu Hause oder bei der Arbeit Sport machen. Und sowas wie ein Fitnessstudio ist ja auch gerade als Anfänger nicht jedem geheuer, also auch das ist ein Vorteil, wenn man sich erstmal zu Hause ausprobieren kann. Außerdem sollten die Produkte nicht so teuer sein. Man kann für so Sportequipment schnell viele hunderte Euro hinblättern. Ich war mit den günstigeren Sachen unterwegs. Mit 200 Euro war der Heimtrainer das teuerste. Aber am wichtigsten war natürlich, die Geräte sollten einsteigerfreundlich sein.
0: Ja, und haben das die Geräte auch eingehalten?
1: Mal so, mal so. Ich würde sagen, je unspektakulärer das Produkt, desto einfacher. Heimtrainer gibt es seit über 60 Jahren. Einfach draufsetzen und treten. Gut, einmal den Sattel richtig einstellen, aber dann kann nicht mehr viel schief gehen. Ein Walking Pad ist etwas gewöhnungsbedürftiger. Ich hatte eins im Büro am Hochverband-Schreibtisch und wollte während des Arbeitens ein paar Schritte machen. Das geht mit etwas Übung, funktioniert aber nur bei langsamem Tempo. Da konnte man nur bei so 2-2,5 km/h noch parallel arbeiten. Bis man also Kilometer sammelt, dauert das ganz schön. Und dieses Workout-Set mit Widerstandsbändern ist für Krafttraining zu Hause und das war schon ganz schön schwierig. Da war zwar eine App dabei mit vielen Übungen und Videoanleitung, das soll den Einstieg leicht machen, aber es ist gar nicht so einfach, die Übung richtig auszuführen, wenn man eben Anfänger ist. Ich bin das mal mit einem Personal Trainer durchgegangen und der hatte doch noch einige Probleme gesehen, so wie ich die Übung gemacht habe. Man stößt also als Anfänger doch recht schnell an seine Grenzen, wenn man die Übungen zu Hause mit Videos macht. Ein Kurs, bei dem einem die wichtigsten Sachen mal richtig erklärt werden, hätte mir da auf jeden Fall geholfen.
0: Jonas, das war jetzt ein Selbstversuch von dir. Was hat dich denn eigentlich überzeugt?
1: Ja, dieses sehr einfache Grundkonzept Heimtrainer hat für mich tatsächlich gut funktioniert. Nicht nachdenken, im Zweifelsfall nebenbei am Handy scrollen oder auf dem Tablet irgendwas anschauen und dabei halt ein bisschen treten. Das spezifische Modell, das ich ausprobiert habe, das war für mich aber ziemlich unbequem. Also wichtiges Learning, sowas nicht einfach online bestellen, sondern auch mal Probe fahren. Oder man nimmt ein Modell, bei dem man normale Fahrradsättel benutzen und dann auch austauschen kann. Denn sonst verhindert ein schmerzender Hintern längere Trainingseinheiten. Das Walking Pad nur im Büro war für mich jetzt nicht das Richtige. Ich habe das im Alltag gar nicht so viel genutzt. Ich glaube, wenn man zu Hause so einen hochfahrbaren Tisch hat und das Walking Pad zusätzlich noch vor dem Fernseher zum Beispiel nutzen kann, dann lohnt sich das wahrscheinlich mehr als nur im Büro. Und das Workout Set ist von der Idee her gut, ist super kompakt, es hat keine Gewichte, die einem irgendwie auf den Fuß fallen können, aber es ist am Ende doch nicht so

0: Das ist der Samstag hier auf Bremen 1. Und wenn Sie auf dem Land wohnen, haben Sie vielleicht heute auch schon ein paar Tiere gesehen. Und da sind wir schon beim Lieblingswort von lieben Christoph auf Plattdeutsch.
1: Der Kateker, das ist der Eichkoter. Oder auch wir sagen Eichhörnchen dazu in Hochdeutsch. Das ist der Kateker.
0: Der Kateker, wie süß. Das Lieblingswort von André auf Platt ist übrigens vergriesgnaddelt. Er schreibt mir, dass er das Wort liebt, aber sich gar nicht mal so sicher ist, ob das eigentlich platt ist. Lieber André, ich finde, es ist gekauft, denn es zaubert mir und wahrscheinlich auch anderen ein Lächeln ins Gesicht, wenn du von vergriesgnaddelt sprichst. Hier ist Bremen 1.

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1: Mit Katrin Martens. Wolfgang Kubicki ist neuer Chef der FDP. Technikerkrankenkasse registriert immer mehr Behandlungsfehler. Eisbären Bremerhaven können Aufstieg in die Bundesliga am Abend perfekt machen. Das Wetter auch am Abend noch sonnig mit lockeren Wolken bei Werten bis 21 Grad. Wolfgang Kubicki ist neuer Bundesvorsitzender der FDP. Der 74-jährige Schleswig-Holsteiner erhielt knapp 60% der Stimmen. Er setzte sich gegen die Europapolitikerin Marie-Agnes Strack-Zimmermann aus Nordrhein-Westfalen durch. Vom Parteitag in Berlin berichtet Clemens Schulze.
2: 390 von 658 Delegierten Stimmen, damit ist Wolfgang Kubicki zum neuen FDP-Parteichef gewählt worden. Zuvor war überraschend die Europa- und Verteidigungspolitikerin Marie-Agnes Strack-Zimmermann als Konkurrentin in den Ring gestiegen. Sie forderte in ihrer Rede einen Aufbruch für die FDP, den könne sie besser verkörpern als Kubicki. Doch es reichte zum Schluss nicht, sie erhielt 39% der Stimmen. Kubicki stellte in seiner Bewerberrede klar, mit ihm werde es keine Zusammenarbeit mit der AfD geben. Die FDP werde als Kraft der sozialen Marktwirtschaft, als Verteidigerin der Bürgerrechte und als Europapartei gebraucht. Kubicki gilt in der Partei als Rechtsliberaler.
1: Tausende Menschen haben an der Brenner Autobahn gegen die Verkehrsflut protestiert. Die Demonstranten trugen Schilder mit Aufschriften wie »Genug ist genug« und »Ruhe im Tal«. Wegen der Proteste ist die Route zwischen Österreich und Italien noch bis zum Abend gesperrt. Bisher kommt es nicht zu größeren Problemen in dem Bereich, berichtet Oliver Schosch.
3: Im Vorfeld war mit massiven Verkehrsbehinderungen gerechnet worden, in ganz Tirol und bis in den Süden von Bayern, weil Pfingsturlauber auf andere Routen und Alpenpässe ausweichen würden. Doch das große Verkehrschaos blieb aus. Die meisten Fahrer hatten offenbar den Rat der Polizei befolgt, ihre Fahrt auf einen anderen Tag zu verlegen. Von der österreichischen und von der bayerischen Regierung hatte es Kritik an der Protestaktion gegeben. Der Landeshauptmann von Tirol, Anton Matle von der konservativen ÖVP, stellte sich hingegen hinter die protestierenden Anwohner am Brenner.
1: Die Technikerkrankenkasse hat immer mehr Fälle registriert, in denen es möglicherweise einen Behandlungsfehler gegeben hat. Wie aus Daten der Krankenkasse hervorgeht, wurden vergangenes Jahr mehr als 7.500 Fälle gemeldet. Das ist ein Plus von 14% im Vergleich zum Vorjahr und ein neuer Höchststand. Nach Angaben der Technikerkrankenkasse erhärtet sich jeder dritte Verdachtsfall im Laufe der Überprüfung. In der Stadt Bremen gibt es heute Abend wieder eine lange Nacht der Museen. Von 18 Uhr bis Mitternacht sind zahlreiche besondere Events und Aktionen geplant. Dabei können mit nur einem Ticket mehr als 30 Museen und Ausstellungshäuser besucht werden. Das Eintrittsband gilt heute Abend auch als Fahrschein für den öffentlichen Nahverkehr. In der Playoff-Serie um den Aufstieg in die erste Basketball-Bundesliga findet am Abend das fünfte und entscheidende Spiel zwischen Phoenix Hagen und den Eisbären aus Bremerhaven statt. Tip-off in Hagen ist um 19.30 Uhr. Heiko Neugebauer über die Ausgangslage der beiden Teams.
4: Beide Teams haben aus den bisherigen vier Begegnungen jeweils zwei Siege geholt. Drei sind nötig, um in das Finale einzuziehen, was gleichbedeutend mit dem Aufstieg in die erste Bundesliga ist. Phoenix Hagen ist der Sieger der Hauptrunde und gilt als besonders heimstark. Die beiden Siege sind in eigener Halle zustande gekommen, fielen aber jeweils knapp aus. Die Bremerhavener hoffen darauf, den Schwung aus der letzten Partie nach Hagen mitnehmen zu können, als sie lange zurücklagen und sich mit einem enormen Schlussspurt am Ende doch noch den Sieg sichern konnten.
1: Das waren die Nachrichten mit Katrin Martens.
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5: In Hochumersiel sind es 18 Grad, in Bremerhaven, wo die Eisbären herkommen, sind es 19, 20 in Oldenburg und 21 in Bremen und in Achim. Es bleibt bis in den Abend rein sonnig. Die Wolken werden immer weniger und morgen beginnt der Sonntag schön sonnig. Ab dem Nachmittag sollten wir dann alle den Himmel ein bisschen im Blick behalten. Ob da was runterkommt oder ob alles ruhig bleibt, das ist noch nicht so ganz klar.
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5: Um 17 Uhr und 4 Minuten, da habe ich eine Meldung, die Autobahn 1 Hamburg Richtung Bremen. Zwischen Harburg und dem Maschener Kreuz haben wir 5 Kilometer Stau wegen Bauarbeiten. Ist da nur eine Spur frei.
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5: Heute arbeitet hoffentlich kein einziger von Ihnen eine To-Do-Liste ab, sondern macht nur das, was auch ein bisschen Spaß macht. Und irgendwo läuft bestimmt jetzt ab 17 Uhr schon ein bisschen der Grill heiß, oder? Das ist Wochenende. Schönen Samstag. Ich bin Ariane Wirth. Moin.
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Der Bremen 1 Verkehrsservice aktuell ist hier um 17 Uhr und 11 Minuten. Vorsichtig auf der A26 Hamburg Richtung Stade zwischen Horneburg und Dollern. Hier steht ein defektes Fahrzeug. Schöne Grüße ins alte Land. Ansonsten ist alles im Lot, singt zumindest Bab hier auf Bremen 1. Ein schönes Wochenende.

0: Hier ist Bremen 1 und so, so dicht stehen die Eisbären Bremerhaven vor dem Aufstieg in die Basketball-Bundesliga. Ein Spiel heute Abend in Hagen müssen sie dafür noch gewinnen. Dann wäre der Aufstieg eingetütet. Was ist das für eine Riesenchance für die Eisbären Bremerhaven? Das wissen sie alle, vom Trainer bis rein in die Mannschaft. Wir haben mit dem Geschäftsführer vorhin gesprochen. Die Spieler, die träumen, die ganze Mannschaft, der ganze Verein träumt. Und ihre Fans, die träumen auch.
1: Erste Liga haben sie ja schon mal gespielt, warum nicht jetzt wieder, ne?
2: Ich glaube fest dran. Ich meine, Bremerhaven hat jetzt zweimal bewiesen, dass sie auch ein besseres Team sein können als Hagen.
1: Ja, auf jeden Fall. Jetzt im Game 5 in Hagen kann alles passieren.
3: Das wäre sehr cool, ja.
1: Dann hier in der LVB Arena zu spielen, eine Bundesliga-Mannschaft, wäre schon sehr, sehr geil.
0: Game 5 haben wir eben schon angesprochen. Zweimal hat Bremerhaven schon gewonnen, zweimal hat aber auch Hagen gewonnen. Deshalb steht es 2-2 in dieser Serie und heute Abend ist Game 5, das alles entscheidende fünfte Halbfinalspiel um 19.30 Uhr in Hagen wird dieses Spiel losgehen. Und wer gewinnt das so wichtige Spiel heute Abend? Ganz, ganz dicht stehen die Eisbären Bremerhaven vor dem Aufstieg in die Basketball-Bundesliga. Dafür müssen sie dieses Spiel heute Abend gewinnen.

And the Heartbreakers hier auf Bremen 1. Bremen 1 Hörer Georg ist eben mit dem Auto unterwegs gewesen und hört auf der Heimfahrt, ach guck mal, das plattdeutsche Wort des Jahres, das ist Kuddelmuddel, das hat er eben bei uns gehört. Und dann sinniert er mit seiner Frau im Auto, welches Wort kennen wir eigentlich noch so aus der Kindheit? Und da sagt er seiner Frau, ist sofort Svinjak in den Sinn gekommen und er selbst, der Georg, hatte vor über 40 Jahren mal ein altes plattdeutsches Buch in der Hand mit dem Wort Huhlbessen für Staubsauger war da zu lesen und das hat sich dann sofort bei ihm eingebrannt und daran muss er immer denken. Jeder hat so seine Lieblingswörter, die auf Plattdeutsch und genau die sammeln wir heute hier auf Bremen 1.

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9: Wir haben zwischen 18 und 22 Grad da draußen. Ganz viel Sonnenschein dabei, einige Wolken auch noch unterwegs, aber alles ohne Regen heute. Und zum Abend hin räumen wir da oben am Himmel ein bisschen auf, denn die Wolken, die verziehen sich heute noch.
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9: 17 Uhr und 30 Minuten. Eine Meldung haben wir nur noch. Die Autobahn 1 Hamburg Richtung Bremen. Zwischen Harburg und dem Maschener Kreuz haben wir 4 Kilometer stockenden Verkehr. Wegen Bauarbeiten ist da nur eine Spur frei. Gute Fahrt.
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9: Der Christoph aus Lesum hat auch noch ein Lieblingswörtchen auf Plattdütsch. Welches ist das?
10: Was ich am liebsten sech in Plattdütsch ist verklokfiedeln. Und wenn du das nicht beliebst, dann schall ich die das Mann verklokfiedeln.
9: Wer so ein bisschen begriffsstutzig ist, dem muss man ein bisschen was verklokfiedeln. Kenne ich aus eigener Erfahrung. Also man erklärt jemandem was, das meinen wir mit verklokfiedeln. Danke dir, Christoph. Und hier kommen WhatsApps ohne Ende rein, immer noch unter der 0421246611. Wie schön, dass es euch gefällt. Ich bin Ariane Wirth. Moin.
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0: Ace of Base hier auf Bremen 1. Gleich um 18 Uhr schon geht das Fußball-Champions-League-Finale der Männer los. FC Arsenal gegen Titelverteidiger Paris Saint-Germain und Taufik Khalil bringt uns jetzt mal in Stimmung.
1: Dieses Finale ist logisch. Englischer gegen französischer Meister, 1,23 Milliarden Marktwert bei Arsenal gegen 1,21 Milliarden bei Paris. Und vor allem, es sind die einzigen Mannschaften außer dem FC Augsburg, die die Bayern geschlagen haben.
2: And it's gonna be for 90 minutes showtime at the biggest stage that you can play in club competition against a tough opponent.
1: Das sei nun für 90 Minuten die größte Bühne, die es im Clubfußball gäbe. Gegen einen harten Gegner, sagt Arsenal-Trainer Mikel Arteta vor dem Finale in Budapest. Die Stimmung bei Arsenal großartig. Gerade erst hat das Team nach mehr als 20 Jahren wieder die Premier League gewonnen.
2: It's a lot of emotion, joy, happiness, being proud. And as well, it's a relief.
1: Emotionen, Freude und Erleichterung habe das gebracht, sagt Arteta, eine gute Grundlage für das Finale. Das Ziel ist klar, am Sonntag gibt's eine Parade im Norden von London.
2: I want to have the parade with the two big trophies.
1: Zwei große Trophäen sollen es dann sein, die präsentiert werden sollen, Meister und Henkelpott, sowie auch Paris mit Trainer Luis Enrique.
3: It's a final, we want to continue with the making history in Paris and to making history we need to win the second one in a row.
1: Sie wollen Geschichte schreiben und den zweiten Sieg in der Champions League nacheinander, sagt der PSG-Trainer, wohl wissend, dass es nicht so leicht wird wie beim einseitigen 5:0 gegen Inter vor einem Jahr in München.
3: When they are defending, they are great. The best team in Europe, with any doubt.
1: Arsenal habe die beste Defensive in Europa, sagt Enrique. Und sie verwirren, erinnert sich Max Eberl, an die Standardstärke der Londoner bei der Münchner Pleite in der Ligaphase.
4: Sie machen Chaos. Und Chaos kannst du nicht verteidigen.
5: Vier Mann vor Manuel Neuer. Der Ball kommt an den ersten Pfosten und dann ist er drin.
4: Kommen im Block, bleiben lang, bleiben in der Mitte, kommen kurz. Und dann haben sie halt eine herausragende Flankengeber mit Rice und Saka.
1: Ganz anders der Fußball von Paris, auch gegen die Bayern. Überfallartig.
6: Kvaratskhelia bereits im Strafraum, könnte nach innen passen. Riesenchance, Tor! Ousmane Dembélé!
1: PSG gegen Arsenal. Dieses Finale wird aufregend, garantiert.
3: It's going to be an amazing final, exciting final.
1: Und überhaupt nicht vorherzusagen.
0: Amazing wird das Champions League Finale. Hören wir gerne für Familien mit Kids. Ist doch 18 Uhr auch eine gute Anstoßzeit. Bob Dylan, jetzt auf Bremen 1.

0: extrem eins ist hier.
1: Adele würde auch große Ohren machen. Was quatschen die denn da eigentlich? Immer auf Platt bei Bremen 1. Immer noch kommen ihre Lieblingswörter auf Plattdeutsch rein. Heute ist ja das plattdeutsche Wort des Jahres gekürt worden. Das war Kuddelmuddel und die Beate ist gerade mit dem Auto unterwegs und hat mir auch noch mal eben schnell eine Nachricht geschickt.
2: Hallo, ich bin Beate aus Bremen.
1: Moin.
2: Dann will ich auch mein Lieblingswort auf Plattdeutsch nochmal sagen. Und das ist Obstrunusch. Das ist dann, wenn einer zum anderen sagt, du bist ganz schön obstronotsch. Also das heißt so viel wie aufsässig. Und das sagt denn gern mal so die Oma zum Enkel oder zur Enkelin. Schönes Wochenende. Tschüss.
1: Tschüss, dir auch ein schönes Wochenende, Beate. Und jetzt viel Freude mit Roland Kloß und Grüße und Musik nach 18 Uhr. Ich bin Ariane Wirth und habe mich heute Morgen entschieden, mit dem Fahrrad zur Arbeit zu kommen. Und mit dem fahre ich jetzt auch eine Stunde zurück. Oho, schönes Wochenende. Auf bald.

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1: Mit Jana Kreuz, guten Abend. Wolfgang Kubicki ist neuer FDP-Chef. Tausende protestieren am Brennerpass. Eisbären Bremerhaven spielen um Aufstieg in die erste Basketball-Bundesliga. Das Wetter, auch am Abend noch viel Sonne, nur lockere Wolken bei maximal 21 Grad. Wolfgang Kubicki ist neuer Bundesvorsitzender der FDP. Der 74-Jährige bekam knapp 60% der Stimmen. Er setzte sich in einer Kampfabstimmung gegen Marie-Agnes Strack-Zimmermann durch. Vom Parteitag in Berlin berichtet Clemens Schulze.
2: 390 von 658 Delegierten Stimmen, damit ist Wolfgang Kubicki zum neuen FDP-Parteichef gewählt worden. Zuvor war überraschend die Europa- und Verteidigungspolitikerin Marie-Agnes Strack-Zimmermann als Konkurrentin in den Ring gestiegen. Sie forderte in ihrer Rede einen Aufbruch für die FDP, den könne sie besser verkörpern als Kubicki. Doch es reichte zum Schluss nicht, sie erhielt 39% der Stimmen. Kubicki stellte in seiner Bewerberrede klar, mit ihm werde es keine Zusammenarbeit mit der AfD geben. Die FDP werde als Kraft der sozialen Marktwirtschaft, als Verteidigerin der Bürgerrechte und als Europapartei gebraucht. Kubicki gilt in der Partei als Rechtsliberaler.
1: Tausende Menschen haben an der Brenner Autobahn gegen die Verkehrsflut protestiert. Wegen der Proteste ist die Route zwischen Österreich und Italien noch bis zum Abend gesperrt. Bisher kommt es nicht zu größeren Problemen in dem Bereich, berichtet Oliver Schosch.
3: Im Vorfeld war mit massiven Verkehrsbehinderungen gerechnet worden, in ganz Tirol und bis in den Süden von Bayern, weil Pfingsturlauber auf andere Routen und Alpenpässe ausweichen würden. Doch das große Verkehrschaos blieb aus. Die meisten Fahrer hatten offenbar den Rat der Polizei befolgt, ihre Fahrt auf einen anderen Tag zu verlegen. Von der österreichischen und von der bayerischen Regierung hatte es Kritik an der Protestaktion gegeben. Der Landeshauptmann von Tirol, Anton Mattle von der konservativen ÖVP, stellte sich hingegen hinter die protestierenden Anwohner am Brenner.
1: Die vier letzten Goldsucher, die seit rund 10 Tagen in einer überfluteten Höhle in Laos eingeschlossen waren, sind wieder frei. Sie hätten es am Nachmittag aus eigener Kraft geschafft, den Ausgang zu erreichen. Das sagte ein Höhlentaucher, der an der Rettungsaktion beteiligt war. Damit sind jetzt alle Goldsucher in Sicherheit. Eine Sturzflut hatte sie vor 1,5 Wochen in der Höhle überrascht und eingeschlossen. In der Stadt Bremen gibt es heute Abend wieder eine lange Nacht der Museen. Von 18 Uhr bis Mitternacht sind viele besondere Events und Aktionen geplant. Dabei können mit nur einem Ticket mehr als 30 Museen und Ausstellungshäuser besucht werden. Das Ticket kostet 16 Euro. Für Kinder und Jugendliche unter 18 Jahren ist der Eintritt frei. In der Playoff-Serie um den Aufstieg in die erste Basketball-Bundesliga findet am Abend das entscheidende Spiel zwischen Phoenix Hagen und den Eisbären aus Bremerhaven statt. Tip-off in Hagen ist um 19.30 Uhr. Aus der Sportredaktion berichtet Heiko Neugebauer.
4: Beide Teams haben aus den bisherigen 4 Begegnungen jeweils 2 Siege geholt. 3 sind nötig, um in das Finale einzuziehen, was gleichbedeutend mit dem Aufstieg in die erste Bundesliga ist. Phoenix Hagen ist der Sieger der Hauptrunde und gilt als besonders heimstark. Die beiden Siege sind in eigener Halle zustande gekommen, fielen aber jeweils knapp aus. Die Bremerhavener hoffen darauf, den Schwung aus der letzten Partie nach Hagen mitnehmen zu können, als sie lange zurücklagen und sich mit einem enormen Schlussspurt am Ende doch noch den Sieg sichern konnten.
1: Und das waren die Nachrichten mit Jana Kreuz.
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5: Schauen wir aufs Thermometer, haben wir 23 Grad in Rothenburg, in Wilhelmshaven 21, Bremen 23 und Bremerhaven hat 19 Grad. Heute Abend wechseln sich Sonne und Wolken ab. Es bleibt eigentlich eher trocken. Nur hier unter ein paar Quellwölkchen, die Höchstwerte liegen noch so bei 21, 22 Grad. In der Nacht dann zunächst klar oder gering bewölkt und niederschlagsfrei. Später können sich dann ein bisschen Nebelfelder ausbilden und die Tiefstwerte zwischen 13 Grad auf den Inseln, 7 Grad in Worpswede und kälter wird es nicht. Überall bleibt es trocken. Morgen rund um Bremen ein paar Nebelfelder, die am Morgen so langsam dann der Sonne Platz machen. Und es kann sein, dass am Nachmittag und Abend mal der ein oder andere Schauer oder auch mal ein Gewitter zu uns kommt. Höchstwerte morgen 24, 25 Grad. 18 Uhr und 4 Minuten.
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5: So, da haben wir die A1 Hamburg Richtung Bremen zwischen Harburg und Maschener Kreuz. 5 Kilometer Stau. Hier wegen Bauarbeiten nur eine Spur frei.
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5: Ich fange an, ich grüße zum Wochenende ganz herzlich und sage Hallo, herzlich willkommen zu Ihrer Lieblingssendung. Mein Name ist Roland Kloß.

0: Da haut er einen raus. Der Bruce Springsteen ist ja schließlich auch der Boss. Born in the USA. Ja, herzlich willkommen nochmal hier zu Grüße und Musik. Eine Sendung, die nur funktioniert, wenn Sie mitmachen. Und wir haben eine Nummer, unter der das Subidubi klappt. 0421-246-622. Unser Anrufbeantworter hat da ein offenes Ohr für Sie. Oder Sie WhatsAppen Text oder Sprachnachricht.
1: Lieber Paul, heute hast du Geburtstag. Ich gratuliere dir. Ich werde das natürlich auch live tun, aber vielleicht auch einmal übers Radio. Und ich hoffe, dass wir einen schönen abgefahrenen Abend verbringen werden. Und ich wünsche dir alles Gute und hoffe, dass das nächste Jahr in jedem Falle besser wird. Und ich schicke dir viele liebe Grüße zusammen mit Will Smith und Man in Black. Alles Liebe!

Man kann uns auch noch eine Mail, eine Wunsch- und Grußmail schreiben an musikwünsche@radiobremen.de. Hermann Ernst hat es getan. Er wohnt in Bremen und er wünscht sich Hubert von Geusern mit dem wunderschönen Titel Weit, weit weg. Und der Hermann schreibt dazu: In liebevoller Erinnerung an meine liebe Birgit, dein Hermi.

Kein Wochenende ohne Grüße und Musik von Ihnen gestaltet, denn Sie grüßen und wünschen sich was Schönes und dann sind wir zufrieden. 0421 246 622, das ist die ganz heiße Nummer für Sie.

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1: Heute Abend eher ruhiges, sommerliches Wetter. Bei Höchstwerten noch von 21 Grad. Es gibt auch keinen Regen heute Nacht. Da liegen die Tiefstwerte zwischen 13 und 7 Grad am kühlsten in Worpswede. Bisschen Nebel entsteht. Wenn der sich morgen verzogen hat, wird es ein schöner Start in den Tag. Recht sonnig und nur leicht bewölkt. Aber zum Nachmittag können sich einige Regen- und auch Gewitterwolken zu uns schleichen. Die Höchstwerte bei 24, 25 Grad. Kurz nach 6:30.
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1: Vorsicht, Autofahrer auf der A1 Bremen Richtung Osnabrück zwischen Wildeshausen West und Rastplatz Engelmannsbäke Nord. Hier liegen Gegenstände. Es gibt die Entwarnung für die A29 Wilhelmshaven-Oldenburg. Kein Falschfahrer zwischen Zetel und Varrel-Bockhorn mehr. A1 Hamburg Richtung Bremen zwischen Harburg und Maschener Kreuz. 5 Kilometer Stau. Hier wegen Bauarbeiten nur eine Spur frei.
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1: Ich bin Roland Kloß. Schönes Wochenende.

0: Ja, hallo Matthias, Jana, Verena, Claudia und Thorsten in Bremen und Bremerhaven. Ja, Sie haben alle noch nichts gegrüßt und hier noch nichts gewünscht. Bei Bremen 1 niemanden gegrüßt und keinen Song gewünscht. Das muss anders werden. Her mit Ihren Grüßen und Musikwünschen unter 0421 246 622. Hier Rosi war schneller.
1: Hier ist Rosi Reimus aus Maaßen. Ich hätte gerne Mai Sharona von Neck. Und herzlichen Glückwunsch zu euren 25 Jahre. Das ist sehr schön. Denn der Sender ist einfach toll. Und ihr habt immer schöne Musik. Vielen herzlichen Dank.

0: Grüße und Musik, hier ist Bremen 1. Hallo Annette Klötzer in Frankenberg. Sie sind jetzt dran. Ja, denn die Annette, die wünscht sich Chapter 7 mit dem Song Salz und schreibt: Ich grüße meine Freundin Dagmar und ich wünsche ihr alles Liebe, alles Gute, nachträglich zum Geburtstag, aber dafür ganz besonders herzlich. Außerdem viele liebe Grüße an alle, die Bremen 1 mögen.
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Ihre Grüße und Musikwünsche sind hier genau richtig bei Bremen 1 unter 0421 246 622 oder musikwünsche@radiobremen.de.

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6: 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Und Walter schreibt per WhatsApp, Hermann Intemann hat am 23. Mai Geburtstag. Ein verspäteter Gruß, herzlichen Glückwunsch nachträglich und alles Gute von den Montagsmännern. Musikwunsch zum laut mitsingen, Neil Diamond, Sweet Caroline. 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
1: Mit Jana Kreuz, guten Abend. Wolfgang Kubicki ist neuer FDP-Chef. Tausende protestieren am Brennerpass. Eisbären Bremerhaven spielen um Aufstieg in die erste Basketball-Bundesliga. Das Wetter, auch am Abend noch viel Sonne, nur lockere Wolken bei maximal 21 Grad. Wolfgang Kubicki ist neuer Bundesvorsitzender der FDP. Der 74-Jährige bekam knapp 60% der Stimmen. Er setzte sich in einer Kampfabstimmung gegen Marie-Agnes Strack-Zimmermann durch. Beim Parteitag dabei war auch Clemens Schulze.
2: 390 von 658 Delegierten Stimmen. Damit ist Wolfgang Kubicki zum neuen FDP-Parteichef gewählt worden. Zuvor war überraschend die Europa- und Verteidigungspolitikerin Marie-Agnes Strack-Zimmermann als Konkurrentin in den Ring gestiegen. Sie forderte in ihrer Rede einen Aufbruch für die FDP. Den könne sie besser verkörpern als Kubicki. Doch es reichte zum Schluss nicht. Sie erhielt 39% der Stimmen. Kubicki stellte in seiner Bewerberrede klar, mit ihm werde es keine Zusammenarbeit mit der AfD geben. Die FDP werde als Kraft der sozialen Marktwirtschaft, als Verteidigerin der Bürgerrechte und als Europapartei gebraucht. Kubicki gilt in der Partei als Rechtsliberaler.
1: Tausende Menschen haben an der Brenner-Autobahn gegen die Verkehrsflut protestiert. Wegen der Proteste war die Route zwischen Österreich und Italien gesperrt. In diesen Minuten soll die Sperrung aufgehoben werden. Mehr dazu von Oliver Schosch.
3: Im Vorfeld war mit massiven Verkehrsbehinderungen gerechnet worden, in ganz Tirol und bis in den Süden von Bayern, weil Pfingsturlauber auf andere Routen und Alpenpässe ausweichen würden. Doch das große Verkehrschaos blieb aus. Die meisten Fahrer hatten offenbar den Rat der Polizei befolgt, ihre Fahrt auf einen anderen Tag zu verlegen. Von der österreichischen und von der bayerischen Regierung hatte es Kritik an der Protestaktion gegeben. Der Landeshauptmann von Tirol, Anton Matle von der konservativen ÖVP, stellte sich hingegen hinter die protestierenden Anwohner am Brenner.
1: Die vier letzten Goldsucher, die seit rund 10 Tagen in einer überfluteten Höhle in Laos eingeschlossen waren, sind wieder frei. Sie hätten es am Nachmittag aus eigener Kraft geschafft, den Ausgang zu erreichen. Das sagte ein Höhlentaucher, der an der Rettungsaktion beteiligt war. Damit sind jetzt alle Goldsucher in Sicherheit. Eine Sturzflut hatte sie vor 1,5 Wochen in der Höhle überrascht und eingeschlossen. In der Stadt Bremen gibt es heute Abend wieder eine lange Nacht der Museen. Bis Mitternacht sind viele besondere Events und Aktionen geplant. Dabei können mit nur einem Ticket mehr als 30 Museen und Ausstellungshäuser besucht werden. Das Ticket kostet 16 Euro. Für Kinder und Jugendliche unter 18 Jahren ist der Eintritt frei. In der Playoff-Serie um den Aufstieg in die erste Basketball-Bundesliga findet heute das entscheidende Spiel zwischen Phoenix Hagen und den Eisbären aus Bremerhaven statt. Tip-off ist gleich um 19.30 Uhr. Aus Hagen berichtet live Olaf Rathje.
4: Es ist angerichtet, ausverkaufte Halle in Hagen und die wird gleich richtig laut werden. Gemessene Dezibel beim letzten Spiel hier in Hagen 110 bis 120 Dezibel. Das ist so wie das Starten eines Formel-1-Wagens oder einer Kettensäge. Gegen diese Fans müssen die Eisbären Bremerhaven ankommen und natürlich gegen einen Gegner, der sich in sich hat. Phoenix Hagen war das beste Team der Hauptrunde. Aber in diesem einen Spiel kann heute alles entschieden werden. Mit einem Sieg kehren die Eisbären Bremerhaven nach 7 Jahren zurück in die erste Basketball-Bundesliga. Los geht's in einer knappen halben Stunde.
1: Und das waren die Nachrichten mit Jana Kreuz.
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5: Hier sind die aktuellen Temperaturen. In Bremerhaven 18 Grad, in Bremen 22, Oldenburg 23 und Sieke 24 Grad. Das klingt doch nach einem schönen Sommerabend. Und regnen wird's auch nicht. Heute Nacht die Tiefstwerte zwischen 12, 13 Grad an der Küste und 7 Grad in Worpswede. Kühler wird es nicht. Es bleibt auch trocken und auch morgen Vormittag, nachdem sich ein bisschen Nebel aus der Nacht verzogen hat, schöner Start mit ordentlich Sonnenschein. Später am Nachmittag mal überraschungsmäßig eine Regenwolke oder auch mal Gewitter möglich. Aber vielleicht bleiben sie ja trocken. Morgen bei maximal 24, 25 Grad. 19 Uhr und 4 Minuten.
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5: Eine Meldung habe ich für Sie. Das ist die A1 Hamburg Richtung Bremen zwischen Harburg und Maschener Kreuz. 5 Kilometer Stau. Hier ist nur eine Spur frei wegen Bauarbeiten.
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5: Mit Roland Kloß und mit Ihnen. Das ist ganz wunderbar. Also hinein in diese Stunde, die Sie musikalisch zusammengestellt haben. Ich bin gespannt, wen Sie alles grüßen. Vielleicht ja auch mal mich.

0: Er klingt, finde ich, wie eine italienische Eissorte, Gino Vanelli. Wild Horses, aber er ist in Kanada groß geworden und seine Eltern haben aber italienische Wurzeln. So ist der Name zu erklären. Wirklich toller Song. Bremen 1 ist hier, Grüße und Musik. Sie sind dran, Dagmar hier in Grüße und Musik einzusteigen und wir sind gespannt auf Ihren Musikwunsch.
1: Dagmar Koch aus Delmhorst. Bitte spielen Sie von Mango Jerry In the Summertime. Und damit geht ein lieber Gruß an Rixer und Heigerich in Bremen-Asten. Vielen Dank. Tschüss.

Hier ist Grüße und Musik auf Bremen 1, Ihre Lieblingssendung am Samstagabend. Sven Kuklinski aus Bremen-Blumenthal wünscht sich Cher nachträglich zu ihrem 80. Geburtstag. Er möchte gerne den Song Trail of Broken Hearts hören aus dem Soundtrack Film Days of Thunder. Und dazu schreibt er, mitgeschrieben und produziert hat den Song Richie Sambora, langjähriger Gitarrist von Bon Jovi und damals liiert mit Cher. Und dann steht hier noch, der Sirko grüßt seine Claudia ganz lieb.

Elton John, I guess that's why they call it the blues. Hier ist Grüße und Musik auf Bremen 1, die größten Hits aller Zeiten. Und Sie mal mit dabei unter 0421 246 622. Text oder Sprachnachricht per WhatsApp. Das macht so viel Spaß. Busted flat in Baton Rouge, waiting for a train.

0: Janis Joplin mit Me and Bobby Maggie.
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0: Heute Abend trocken, auch in der Nacht noch ein bisschen Restsonne zurzeit. Die Höchstwerte bei 23 Grad. Am Abend Tiefstwerte in der Nacht 13 bis 7 Grad. Am frischesten wird es Richtung Worpswede. Und ein bisschen Frühnebel ist dann auch noch übrig geblieben. Den löst die Sonne zuverlässig auf. Und am Nachmittag könnte es hier oder da mal krachen oder auch mal etwas länger regnen. Die Höchstwerte morgen bei 24 Grad. Aber offenbar, so steht sie jedenfalls im Bremen 1 Wetterbericht, werden wir nicht alle nass morgen. Jetzt ist es kurz nach 7:30.
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0: Immer noch unsere Lieblings-A1 Hamburg Richtung Bremen zwischen Harburg und Marschner Kreuz. 5 Kilometer Stau. Hier ist nur eine Spur frei, denn es gibt hier Bauarbeiten.
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0: Mit Roland Kloß. Schönes Wochenende.

Bremen 1 mit Grüße und Musik am Samstagabend. Renate Lackmann, hallihallo, jetzt sind Sie dran. Denn Frau Lackmann wünscht sich Hell's Bells von AC/DC und schreibt dazu: Ich grüße herzlich die Firma KTC, die den Abriss so gut gemacht hat. Ein besonderer Dank geht auch an Nils, an Jürgen, an Stefan. Wolfgang wäre wirklich stolz.

Sie haben Grüße und Musik im Ohr hier von Ihrem Lieblingssender Bremen 1. Klaus Schiesewitz aus Bremen schreibt: Hallo Bremen 1, ich gratuliere meiner geliebten Herma Priebe zum 64. Geburtstag. Sie ist eine ganz besondere, engagiert sich für die Streuobstwiese in Bremen-Arsten. Außerdem ist sie für soziale Gerechtigkeit und als Friedensaktivistin unterwegs. Daher sende ich ihr einen musikalischen Gruß von den Beatles. Mach weiter so! Der Song passt zum heutigen Geburtstag. When I'm 64.

Der Klassiker. Gloria Again, I Will Survive hier bei Grüße und Musik auf Bremen 1. Aus Bockhorn kommt noch diese Nachricht hier per WhatsApp 0421 246622.

Hallo, liebes Bremen 1-Team. Ich wünsche mir den wunderschönen Titel Calm the Rage von Terry Runnels für meine liebe Karin Amy und unseren kleinen Tommy im Herzen. Ganz liebe Grüße aus Bockhorn von Wolfgang Schütz.

0: Wunderschön.
1: Terry Reynolds, Calm the Rage. Bremen 1, Grüße und Musik war das. Ich freue mich auf Ihren Gruß und Ihren Musikwunsch. Und kurz nach 20 Uhr ARD Musikclub Party. Schönes Wochenende. Mein Name ist Roland Kloß und danke fürs Dabeisein.

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1: Mit Jana Kreuz, guten Abend. Wolfgang Kubicki ist neuer FDP-Chef. Brenner-Autobahn ist wieder befahrbar. Eisbären Bremerhaven spielen ums Playoff-Finale und Aufstieg. Das Wetter, auch am Abend noch viel Sonne, nur lockere Wolken bei maximal 23 Grad. Die FDP hat einen neuen Vorsitzenden, den bisherigen Vize Wolfgang Kubicki. Auf dem Bundesparteitag in Berlin erhielt er knapp 60% der Stimmen. Warum es spannend wurde, weiß Clemens Schulze.
2: Unangekündigt warf die Europa- und Verteidigungspolitikerin Marie-Agnes Strack-Zimmermann ihren Hut in den Ring, was im Plenum einigen Jubel auslöste. Doch am Ende reichte es nicht. Strack-Zimmermann erhielt nur etwas mehr als 39% der Stimmen. Sie hatte ihre Kandidatur zuvor damit begründet, dass es in der Partei Enttäuschung über mangelnden Wettbewerb gebe. Außerdem kritisierte sie scharf die, so wörtlich, unsägliche Brandmauerdebatte und meinte damit, dass auch Kubicki die Abgrenzung zur AfD zumindest indirekt in Frage gestellt hatte. Kubicki grenzte sich aber klar von der AfD ab. Mit ihm werde es keine Zusammenarbeit mit der Partei geben, sagte er nach seiner Wahl.
1: Die Sperre der Brenner-Autobahn im österreichischen Bundesland Tirol ist nach einer Demonstration aufgehoben worden. Der Brennerpass an der Grenze zwischen Österreich und Italien war seit dem Vormittag wegen eines Protests gegen die hohe Verkehrsbelastung blockiert. Behörden und Verkehrsclubs hatten ein Verkehrschaos befürchtet, Staus gab es aber vorerst nicht. Die vier letzten Goldsucher, die in einer überfluteten Höhle in Laos eingeschlossen waren, sind wieder frei. Sie hätten es am Nachmittag aus eigener Kraft geschafft, den Ausgang zu erreichen. Das sagte ein Höhlentaucher, der an der Rettungsaktion beteiligt war. Damit sind jetzt alle Goldsucher in Sicherheit. Eine Sturzflut hatte sie vor 1,5 Wochen in der Höhle überrascht und eingeschlossen. In der zweiten Basketball-Bundesliga findet gerade das Halbfinale zwischen den Phoenix Hagen und den Eisbären aus Bremerhaven statt. Der Gewinner erreicht nicht nur das Playoff-Finale, sondern steigt auch in die erste Bundesliga auf. Live aus Hagen berichtet Olaf Rathier.
3: Es ist das erwartet enge, spannende Match hier in der ausverkauften Halle in Hagen vor über 3000 Fans. Rund 200 sind auch aus Bremerhaven mitgereist, um ihre Mannschaft zu unterstützen. Wir sind gerade zu Beginn des zweiten Viertels und die Eisbären Bremerhaven gleichen in diesem Moment aus. 20-20 steht es, wenn wir daran denken, wie das letzte Playoff-Spiel gelaufen war. Da war Phoenix Hagen auf und davon geeilt und die Eisbären Bremerhaven mussten ein Comeback wagen. Jetzt sind sie von Beginn an da. Der Traum von der zweiten Liga lebt, von der ersten Liga lebt. Aktuell steht es 21-20 für die Eisbären.
1: Und das waren die Nachrichten mit Jana Kreuz.
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1: Die Nacht zum Sonntag ist höchstens leicht bewölkt und es bleibt trocken. Die Temperaturen sinken auf 13 bis 7 Grad. Der Sonntag startet teilweise mit Nebel, dann geht es mit Sonne weiter.
4: Was ist los auf den Straßen? Vorsicht zunächst mal bitte auf der B31 Friedrichshafen-Lindau zwischen Kressbronn und dem Tunnel Diepoldsberg in beiden Richtungen. Ein Unfall nicht gesichert. Dann die A60 Rüsselsheim Richtung Mainz. 2 Kilometer Stau zwischen Rüsselsheimer Dreieck und Rüsselsheim-Mitte. Die A63 Mainz Richtung Kaiserslautern ist bis morgen Abend zwischen Göllheim und Winnweiler gesperrt. Rauf auf die A66 Wiesbaden Richtung Frankfurt. Hier eine Sperrung zwischen dem Schiersteiner Kreuz und Wiesbaden-Biebrich bis Montag früh. Der Umleitungstipp ist die A643 und die A60. Die A96 München-Lindau ist zwischen Kreuzmemmingen und Aitrach in beiden Richtungen bis morgen früh gesperrt. Und die B462 Freudenstadt-Gernsbach ist zwischen Vorbach und Langenbrand in beiden Richtungen gesperrt. Wenn ihr euch da auskennt, am besten drumrum fahren.
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4: Mit Dörte Tebben, ich freue mich drauf. Eure Musikwünsche jetzt an mich 06131 92 93 94 95. Das ist eure Musik, das ist euer Samstagabend. Und jetzt 4 Frauen: Anne-Marit, Solveig, Marianne und Turit. Und ein paar Instrumente: Akkordeon, Banjo, Balalaika, Bass, Mandoline, Piano, Klavier, Gitarre, Trompete, Ukulele, Percussion, Mundharmonika, Blockflöte. Und Fertig ist ein mitreißender Partyhit: Katzenjammer, I Will Dance. Die 4 Frauen aus Norwegen.
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1: Hallo, hier ist Natascha aus Gödenroth. Wir, mein Lebensgefährte Andi und ich, sitzen auf dem Balkon. Wir haben den Grill an. Und wenn ich ihm beim Grillen zusehe, möchte ich mir gern Mr. Boombastic von Shaggy wünschen. Mein Superheld am Grill. Und auch sonst, schreibt Natascha. Was für ein Glück, wenn man so einen Menschen trifft. Puh, das ist aber meine Liebeserklärung im Radio. Euch einen schönen Samstag und danke für die tolle Musik. Gerne, Natascha. Hier ist Shaggy und Grüße deinen Liebsten, Andi.

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Und jetzt wird's funky. Jetzt wird's wild. Hier kommt Play That Funky Music von Wild Cherry. Ist ein Disco-Rock-Banger aus den 70ern. Und es gibt einen Fun-Fact. Dieser Hit entstand, als ein Zuschauer bei einem ihrer Auftritte rief: Play That Funky Music, White Boy! Also, frecher Zwischenruf, mehr Funk zu spielen, statt weiter die typischen Rocknummern abzuspulen. Und dieser Satz, das war's, das war die Inspiration für ihren größten Hit. Frontmann Rob Parisi hat später mal gesagt, ich habe den Song in nur 5 Minuten geschrieben und er hat mein Leben für immer verändert. Also, Lautstärke hoch und tanzen, als gäb's kein Morgen im Musikclub Party.

0: Mega coole Nummer, oder? So funky. Wild Cherry, play that funky music. Kurz nach 8:30. Und wir hören, was los ist auf den Straßen. Bitte Vorsicht zunächst mal auf der A8 Karlsruhe Richtung Stuttgart zwischen Karlsbad und Pforzheim West. Ein Plastikteil auf der rechten Spur der Autobahn. Dann die A5 Basel Richtung Karlsruhe zwischen Achern und Baden-Baden nach einem Unfall. 2 Kilometer Stau. Die A60 ist dabei. Mainz Richtung Rüsselsheim zwischen Main-Spitz-Dreieck und Rüsselsheim Mitte. Ein Unfall in der Baustelle, dadurch 5 Kilometer Stau. Dann die Sperrung A63 Mainz Richtung Kaiserslautern zwischen Göllheim und Winnweiler. Das Ganze bis morgen Abend um 10 und die A66 Wiesbaden Richtung Frankfurt gesperrt zwischen dem Schiersteiner Kreuz und Wiesbaden-Biebrich. Da wird bis Montag früh gebaut. Die A96 München-Lindau ist zwischen Kreuz Memmingen und Aitrach bis morgen früh um 4 gesperrt. Auch da wird gebaut. Die B9 Bonn Richtung Koblenz ist zwischen Sinzig-Mitte und Katharinenhof gesperrt. Der Grund hier ist ein Unfall. Dann noch die B462 Freudenstadt-Gernsbach. Die ist gesperrt zwischen Vorbach und Langenbrand in beiden Richtungen. Und wenn ihr euch da auskennt, fahrt drumrum und kommt gut an.
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0: Das soll unser Motto sein. Bis Mitternacht mit Dirty Tab und jetzt mit Grace Jones, Slave to the Rhythm.
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1: Wir sind mittendrin und in Budapest, da läuft die zweite Hälfte der Verlängerung im Champions League Finale. Die machen es ordentlich spannend. Steht ja 1-1 und Paris Saint-Germain will das Ding nach Hause holen. Der FC Arsenal aus London genauso. Bleibt dran, ihr erfahrt bei uns, wie es ausgeht. Und jetzt wollen wir hören, was Peter sich wünscht. Der meldet sich bei uns aus dem wunderschönen Bad Sobernheim im Nahetal. Hi, hi.
2: Wir sind auf dem Balkon und wir haben ein Glas Wein vor uns und schauen uns ja den baldigen Sonnenuntergang an.
1: Deine Frau und du, ne?
2: Ja, genau so.
1: Okay. Und was habt ihr euch ausgesucht?
2: Wir haben uns ausgesucht Sharp Dressed Men von ZZ Top.
1: Die Männer mit den Bärten.
2: Genau so, ja.
1: Ich glaube, die nehmen gut... Die nehmen gut gekleidete Leute, glaube ich, aufs Korn, ne? In diesem Song. Die nehmen dieses Ding, Kleider machen Leute, da machen sie sich sozusagen so ein bisschen einen Gag draus. Hab ich jetzt natürlich die Frage, habt ihr schon die Bademantel- und Schlafanzug- und Schluffi-Look-Zeit eingeläutet oder noch in Jeans und normal und schick?
2: Nein, wir sind noch in Jeans und normal gekleidet, okay. Aber so in einer Stunde ungefähr werden wir darin übergehen. Ja.
1: Alles klar, dann entspannte Zeiten in Bad Sobernheim, einen tollen Sonnenuntergang und wie heißt deine Frau?
2: Martina.
1: Liebe Grüße an Martina.
2: Jawohl, ich bedanke mich und noch einen schönen Abend.
1: Dir auch.
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Wir sind mittendrin im Musikclub Party und Katja König hat sich gemeldet aus Idar-Oberstein. Hallo Dörte, super Programm heute Abend, wie immer. Ich bereite gerade Essen für morgen vor, für mich und meinen Bruder, der zu Besuch kommt. Mein Lebensgefährte Marc kann momentan nicht bei mir sein. Deshalb wäre es super, wenn ihr für ihn ein Lied spielen würdet von Coldplay, Feels Like I'm Fallen in Love.

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1: Mit Jana Kreuz, guten Abend. Wolfgang Kubicki ist neuer FDP-Chef. Brennerautobahn ist wieder befahrbar. Eisbären Bremerhaven spielen ums Playoff-Finale und Aufstieg. Das Wetter, lockere Wolken bei maximal noch 21 Grad. Die FDP hat einen neuen Vorsitzenden, den bisherigen Vize Wolfgang Kubicki. Auf dem Bundesparteitag in Berlin erhielt er knapp 60% der Stimmen. Warum es spannend wurde, weiß Clemens Schulte.
2: Unangekündigt warf die Europa- und Verteidigungspolitikerin Marie-Agnes Strack-Zimmermann ihren Hut in den Ring, was im Plenum einigen Jubel auslöste. Doch am Ende reichte es nicht. Strack-Zimmermann erhielt nur etwas mehr als 39% der Stimmen. Sie hatte ihre Kandidatur zuvor damit begründet, dass es in der Partei Enttäuschung über mangelnden Wettbewerb gebe. Außerdem kritisierte sie scharf die, so wörtlich, unsägliche Brandmauerdebatte und meinte damit, dass auch Kubicki die Abgrenzung zur AfD zumindest indirekt in Frage gestellt hatte. Kubicki grenzte sich aber klar von der AfD ab. Mit ihm werde es keine Zusammenarbeit mit der Partei geben, sagte er nach seiner Wahl.
1: Die Sperre der Brennerautobahn im österreichischen Bundesland Tirol ist nach einer Demonstration aufgehoben worden. Der Brennerpass an der Grenze zwischen Österreich und Italien war seit dem Vormittag wegen eines Protests gegen die hohe Verkehrsbelastung blockiert. Behörden und Verkehrsclubs hatten ein Verkehrschaos befürchtet, Staus gab es aber vorerst nicht. Der ukrainische Präsident Volodymyr Zelensky hat seine Warnung vom Vortag vor einem neuen massiven russischen Luftangriff wiederholt. Die Information des Geheimdienstes über einen möglichen massiven Angriff bleibt aktuell, sagte er in einer Videobotschaft. Er forderte die Ukrainer auf, Luftalarme nicht zu ignorieren. In der zweiten Basketball-Bundesliga findet gerade das Halbfinale zwischen den Phoenix Hagen und den Eisbären aus Bremerhaven statt. Der Gewinner erreicht nicht nur das Playoff-Finale, sondern steigt auch in die erste Bundesliga auf. Live aus Hagen berichtet Olaf Rathje.
3: Und es ist der erwartete Nervenkrimi hier in der ausverkauften Halle in Hagen vor etwas mehr als 3000 Fans. Die Eisbären Bremerhaven liegen zurück mit 47-55, also 8 Punkte hinten. Auch jetzt dieser Wurf aus der Distanz, der 3 Punkte bringen soll, scheitert, springt am Korb vorbei. Also die Eisbären Bremerhaven müssen kämpfen, um sich ihren Traum vom Aufstieg hier doch noch zu erfüllen. Aktuell liegen sie hinten und Hagen erhöht. Jetzt in diesem Moment sogar 10 Punkte Vorsprung für Hagen, aber etwas mehr als ein Viertel ist hier noch zu spielen.
1: Und noch kurz zum Fußball. Gerade hat Paris Saint-Germain die Fußball-Champions League gewonnen. Und das waren die Nachrichten mit Jana Kreuz.
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1: Die Nacht zum Sonntag ist höchstens leicht bewölkt und es bleibt trocken. Die Temperaturen sinken auf 13 bis 7 Grad. Der Sonntag startet teilweise mit Nebel, dann geht es mit einem trockenen Sonne-Wolken-Mix weiter.
4: Uhr 3. Was ist los auf den Straßen? Ich sag's euch, A5 Basel Richtung Karlsruhe zwischen Aachen und Baden-Baden. Ein Unfall, dort ist die Polizei vor Ort. 2 Kilometer staute sich. A60 Mainz Richtung Rüsselsheim. 5 Kilometer Stau zwischen dem Mainspitz-Dreieck und Rüsselsheim Mitte. Dann die A63 Mainz Richtung Kaiserslautern. Bis 22 Uhr noch eine Sperrung morgen Abend zwischen Göllheim und Winnweiler. Die A66 Wiesbaden Richtung Frankfurt ist zwischen dem Schiersteiner Kreuz und Wiesbaden-Biebrich bis Montag früh gesperrt. Eine Sperrung auf der A96 München-Lindau, hier zwischen Kreuz Memmingen und Eitrach in beide Richtungen. Und die B462 Freudenstadt-Gernsbach ist zwischen Vorbach und Langenbrand in beiden Richtungen gesperrt. Wenn ihr euch da auskennt, fahrt drumrum.
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4: mit Dörte Tedden. Und es ist eure Party mit euren Musikwünschen. Meldet euch, Grüße gehen raus an euch und eure Musikwünsche bitte rein zu mir. 06131 92 93 94 95. Ruft mich an, schreibt mir eine kleine Nachricht oder nimmt eine Audio auf. Ich freue mich. Und jetzt Joachim Witt, Goldener Reiter und vorher Katy Perry, I Kissed a Girl. Party on.
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American Idiot, Green Day im Musikclub. Party mit Dirty Tem noch bis Mitternacht mit euren Musikwünschen. Naomi hat sich gemeldet. Ich komme aus Nierstein und habe neulich ein altes Mixtape gehört. Da war das Lied drauf, aber leider völlig verleiert. Deswegen wünsche ich es mir, mal wieder richtig zu hören. Ich habe es so geliebt in den 90ern. Ganz liebe Grüße, danke für das tolle Programm. Jetzt die Preisfrage, um welchen Hit geht's denn, der da drauf war auf dem Mixtape? Erkennt ihr schon an den ersten Tönen. Von Wakefield, passend zum Samstagabend. Hier ist das Motto-Programm. Saturday Night.

0: Huey Lewis and the News. Eine super Spaßtruppe aus den USA. Hören wir Ihnen auch an. Hip to be square. Gleich 9:30. Und Vorsicht bitte auf der A5 Frankfurt Richtung Karlsruhe zwischen dem Rastplatz Kreuzlach West und Karlsruhe Nord ein brennendes Auto. Dann die A5 Basel Richtung Karlsruhe 20 Minuten plus zwischen Achern und Baden-Baden 3 Kilometer Stau, aber die Unfallstellen geräumt. Die A63 Mainz Richtung Kaiserslautern gesperrt zwischen Göllheim und Winnweiler bis morgen Abend. Die A66 Wiesbaden Richtung Frankfurt gesperrt zwischen dem Schiersteiner Kreuz und Wiesbaden-Biebrich bis Montag früh wird da gebaut. Die A96 München in Lindau zwischen Kreuz Memmingen und Eitrach in beiden Richtungen bis morgen früh gesperrt. Und die B462 Freudenstadt Gernsbach. Dort eine Sperrung zwischen Vorbach und Langenbrand. Wenn ihr euch da auskennt, bitte dieses Gebiet meiden. Kommt gut an!
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0: Mit Dörte Tebben einen wunderbaren Samstagabend allein mit mehreren, mit guten Gründen zu feiern oder ohne einen Grund. Wir hoffen, es geht euch gut und ihr habt Spaß mit unserer Musik. Tavares, More Than a Woman.
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0: Sehr angesagt waren die Jonas Brothers, Only Human. Viertel vor zehn, Samstagabend, wichtige Meldung, Vorsicht bitte, auf der A8. Pardon, A7 Ulm Richtung Würzburg zwischen Dinkelsbühl-Fichtenau und Feuchtwangen-West. Da liegt ein toter Hase auf der Autobahn.
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0: Und hier hat sich Frank aus Pfungstadt bei uns gemeldet. Einfach eine Nachricht schicken wie Frank. Geht ganz einfach 06131 92 93 94 95. Hallo, schreibt er, tolles Programm. Ich wünsche mir Raider Love von Golden Earring. Macht weiter so. Apropos weitermachen. Golden Earring war nicht nur eine der bekanntesten Rockbands aus den Niederlanden, die waren auch eine der langlebigsten Rockbands, hatten auch international übrigens große Erfolge. 61 in Den Haag gegründet. Und wie lange gab's die? Was schätzt ihr? Unglaubliche 6 Jahrzehnte. 60 Jahre lang. Die haben sich 2021 erst aufgelöst. Toller Sound aus Rock, Hard Rock und Progressive Rock. Musikgeschichte haben die geschrieben. Raider Love, toller Sound im Musikclub Party. Golden Earring.

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ARD Musikclub Party mit Dörte Tebben bis Mitternacht mit euren Musikwünschen. Und jetzt wird's bunt, lebendig und grandios. Carnaval de Paris von Dario G. Warum ist das so besonders? Weil es Multikulti ist. Von 98 anlässlich der Fußball-WM in Frankreich rausgebracht, repräsentiert die Vielfalt des Turniers. Denn ganz besonders im Song hört ihr Melodien aus den Nationalhymnen verschiedener teilnehmender Länder, von England bis Brasilien.

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1: Mit Jana Kreuz, guten Abend. Wolfgang Kubicki ist neuer Chef der FDP. Selenskyj erneuert Warnung vor russischem Angriff. Eisbären in Bremerhaven verlieren Halbfinale. Das Wetter leicht bewölkt und trocken bei maximal 21 Grad. Die FDP hat einen neuen Vorsitzenden, den bisherigen Vize Wolfgang Kubicki. Auf dem Bundesparteitag in Berlin erhielt er knapp 60% der Stimmen. Warum es spannend wurde, weiß Clemens Schulze.
2: Unangekündigt warf die Europa- und Verteidigungspolitikerin Marie-Agnes Strack-Zimmermann ihren Hut in den Ring, was im Plenum einigen Jubel auslöste. Doch am Ende reichte es nicht. Strack-Zimmermann erhielt nur etwas mehr als 39% der Stimmen. Sie hatte ihre Kandidatur zuvor damit begründet, dass es in der Partei Enttäuschung über mangelnden Wettbewerb gebe. Außerdem kritisierte sie scharf die so wörtlich unsägliche Brandmauerdebatte und meinte damit, dass auch Kubicki die Abgrenzung zur AfD zumindest indirekt in Frage gestellt hatte. Kubicki grenzte sich aber klar von der AfD ab. Mit ihm werde es keine Zusammenarbeit mit der Partei geben, sagte er nach seiner Wahl.
1: Der ukrainische Präsident Volodymyr Selenskyj hat seine Warnung vom Vortag vor einem neuen massiven russischen Luftangriff wiederholt. Die Information des Geheimdienstes über einen möglichen massiven Angriff bleibt aktuell, sagte er in einer Videobotschaft. Er forderte die Ukrainer auf, Luftalarme nicht zu ignorieren. Paris Saint-Germain hat erneut die Fußball-Champions League gewonnen. Der französische Fußballmeister bezwang den FC Arsenal mit 4:3 im Elfmeterschießen. Außerdem sind Werders Tischtennis-Bundesligisten im Kampf um die deutsche Meisterschaft im Halbfinale ausgeschieden. Die Bremer unterlagen beim Final Four in Frankfurt mit 1:3 gegen den ersten FC Saarbrücken. Und in der zweiten Basketball-Bundesliga haben die Eisbären Bremerhaven das Halbfinale gegen Phoenix Hagen mit 65:85 verloren. Somit haben sie nicht nur das Playoff-Finale verpasst, sondern auch den Einzug in die erste Bundesliga. Vor Ort war auch Olaf Rathje.
3: Der Traum von der Rückkehr in die Basketball-Bundesliga nach 7 Jahren Zweitklassigkeit ist für die Eisbären Bremerhaven geplatzt. Im entscheidenden 5. Spiel der Playoff-Serie unterlagen die Eisbären bei Phoenix Hagen deutlich mit 85:65. Bis zur Halbzeit konnten die Bremerhavener das Duell noch offen halten, doch dann zogen die Gastgeber angetrieben von 3000 extrem lautstarken Fans punktemäßig davon. Der erhoffte Schlussspurt der Eisbären blieb diesmal aus. Während Phoenix Hagen also den Aufstieg in die erste Liga feiern darf, bleiben die Bremerhavener Basketballer auch in der kommenden Saison in der zweiten Liga.
1: Und das waren die Nachrichten mit Jana Kreuz.
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1: Die Nacht zum Sonntag ist höchstens leicht bewölkt und es bleibt trocken. Die Temperaturen sinken auf 13 bis 7 Grad. Der Sonntag startet teilweise mit Nebel, dann geht es mit einem trockenen Sonne-Wolken-Mix weiter.
4: Hallo, was ist los auf den Straßen? Ich sag's euch, A5 Basel Richtung Karlsruhe, 20 Minuten plus zwischen Aachen und Baden-Baden, 3 Kilometer Stau sind der Grund. Dann die A63 Mainz Richtung Kaiserslautern, gesperrt bis morgen Abend zwischen Göllheim und Winnweiler. Die A66, da wird gebaut, Wiesbaden Richtung Frankfurt, gesperrt zwischen dem Schiersteiner Kreuz und Wiesbaden-Biebrich, das Ganze bis Montag früh. Dann die A96 München-Lindau, Sperrung zwischen Kreuz-Memmingen und Altrach, wegen einer Baustelle noch bis um 4 und die B462 Freudenstadt-Gernsbach. Dort eine Sperrung zwischen Vorbach und Langenbrand. Die Bundesstraße muss gereinigt werden. Daher geht in beiden Richtungen nix. Gute, sichere Fahrt.
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4: Mit Dörte Tebben. Hallo. Schönen Abend und ihr seid die Party-People. Also herzlich willkommen im Musikclub Party. Eure Bestellung bitte 06131 92 93 94 95. Wunschhits bis Mitternacht.
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0: dieses ikonische Ende. Men Without Hats, The Safety Dance. Das ist wichtig für euch unterwegs. Vorsicht bitte auf der A7. Hamburg Richtung Hannover zwischen Soltau Süd und Dorfmark. Gegenstände auf der Autobahn. Und bitte auch vorsichtig fahren auf der A27 Bremen Richtung Bremerhaven. Zwischen Udlede und Hagen liegt ein Reh, das da nicht hingehört.
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0: Und das ist immer so toll, die Abwechslung, die ihr in euren Samstagabend bringt mit euren Musikwünschen. Kannst du dir nicht ausdenken, aber ihr könnt es euch wünschen unter 06131 92 93 94 95. Das ist die Hotline direkt zu uns ins Musikclub Party Studio. Hi, hier ist Dörte. Wer ist jetzt dran?
2: Hallo Dörte, hier ist Margret.
0: Hallo Margret. Aus Ulm, grüß dich.
2: Ja, ich würde mir gerne was wünschen von der Miriam Makeba, Pata Pata.
0: Toller Song zum Tanzen.
2: Ja, gell?
0: Bist du alleine? Seid ihr zu mehreren? Was machst du heute Abend?
2: Ich bin alleine mit meinem Hund und ich bereite mich gerade auf eine Wanderschaft vor mit meinem Hund. Genau.
0: Okay, wo geht's hin?
2: Die machen ins große Lautertal. Mhm. Also dann immer am Fluss entlang.
0: Wunderschön.
2: Und mit draußen schlafen, ohne Zelt.
0: Ohne Zelt?
2: Ohne Zelt, nur mit Isomatte und Schlafsack.
0: Okay.
2: Und solange es Spaß macht.
0: Und solange es nicht regnet, ohne Zelt.
2: Genau. Die Wetteraussichten sind ganz gut. Am Freitag gehe ich los.
0: Top. Genau. Da drücken wir dir tüchtig die Daumen, dass das klappt. Die Lauter ist wunderschön.
2: Ja, genau.
0: Mach's gut, meine Liebe. Ciao.
2: Danke, tschüss.
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Musikclub. Party, Samstagabend noch bis Mitternacht mit euren Musikwünschen. Wer ist alles verliebt? Du, du, du und vielleicht auch Pajam Ahanin. Er wünscht sich Heinz Rudolf Kunze. Dein ist mein ganzes Herz.

0: So klingt das, wenn Gitarren Party machen. Best of Creed, My Sacrifice von Creed. Gleich ist es 10:30. Was ist los auf den Straßen? Vorsicht bitte auf der A8 Stuttgart Richtung München zwischen Rastplatz Scharenstetten und Ulm West. Ein Reifen auf der Autobahn. Dann fahrt bitte vorsichtig auf der B317 Tottnau Lörrach. Leute, auf der Fahrbahn zwischen Fahrnau und Schopfheim. Aufpassen bitte auch auf der A7. Hamburg Richtung Hannover zwischen Soltau Süd und Dorfmark. Gegenstände auf der Autobahn. Und bitte auf der A8 Karlsruhe Richtung Stuttgart. Aufpassen zwischen Pforzheim Süd und Heimsheim. Ein Unterlegkeil. Rauf auf die A5 Basel Richtung Karlsruhe. Hier zwischen Achern und Baden-Baden. 3 Kilometer Stau und 20 Minuten plus. Die A63 Mainz Richtung Kaiserslautern ist zwischen Göllheim und Winnweiler bis morgen Abend gesperrt. Die A66 Wiesbaden Richtung Frankfurt, hier eine Sperrung zwischen dem Schiersteiner Kreuz und Wiesbaden-Biebrich. Das Ganze bis Montag früh um 5. Die A96 München-Lindau in beiden Richtungen gesperrt zwischen Kreuz Memmingen und Aitrach. Die B462 ist dabei, Freudenstadt-Gernsbach, gesperrt zwischen Vorbach und Langenbrand. Und jetzt noch aktuell. Vorsicht bitte auf der A7 Füssenreute Richtung Ulm. Ein Pannenauto liegen geblieben zwischen Bad Grönenbach und Wurringen. Und aufpassen bitte auch auf der B31 Donaueschingen Richtung Freiburg zwischen Posthalde und Falkensteig. Radfahrer unterwegs auf der Fahrbahn. Gute sichere Fahrt. Kommt gut an euer Ziel.
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0: Mit Party und mit Dirty Tabben, nächster großer Hit von Penny McLean. Klingt nicht so, ist aber eine österreichische Sängerin, Mitglied der berühmten Disco-Gruppe Silver Convention. Das hat sie bekannt gemacht. Und das, was wir jetzt hören, kam 75 raus und ist ein ikonischer Hit der Disco-Ära. Lady Bump. Fun Fact, da drin gibt es so einen charakteristischen Schrei, der wurde im Studio improvisiert. Das war ursprünglich überhaupt nicht geplant, aber war markant, war wiedererkennbar, war einfach cool und wurde ihr Markenzeichen.
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0: Schönen Samstagabend. Das ist wichtig. Vorsicht bitte auf der A1 Bremen Richtung Osnabrück zwischen Neunkirchen-Vörden und Bramsche. Ein Auto ist da liegen geblieben. Und aufpassen auch bitte auf der B31 Donaueschingen Richtung Freiburg. Hier liegt ein Tier zwischen Buchenbach und Kirchzarten.
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0: Wir haben heute noch gar nichts von dieser Rockmusik-Ikone gehört. Melissa Etheridge. Baby, tell me, does she love you? Like the way I do. Ihr Durchbruch 88. Am Freitag ist sie 65 geworden. Sebastian Eppard aus dem Musikclub Party Team. Melissa Etheridge hat ja wirklich alles mitgenommen. Musikalisch, aber eben auch privat.
2: Sie ist ja direkt aufgefallen mit ihrer kratzigen Stimme Ende der 80er. Und hat sich eine ordentliche Fanbase aufbauen können. Mehrere Grammys gewonnen, mehr als 15 Millionen Platten verkauft, macht bis heute Musik. Und qualitativ nach wie vor stark.
0: Ja klar, Melissa Etheridge, jeder weiß, wer das ist. Starke Frau, sie hat eine Krebserkrankung überstanden. Sie hat ihr Outing in den 90ern gehabt, als das wirklich noch nicht einfach war. Lebt und lebte offen lesbisch. Dann ist ihr Sohn an einer Überdosis gestorben. Sie engagiert sich für Drogenprävention und ja, hat immer weitergemacht. Wie geht's ihr denn jetzt so? Was macht sie gerade?
2: Ich glaube, der geht's richtig gut. Glücklich verheiratet. Sie hat ein aktuelles Album draußen, tourt im Sommer. Leider nur in den USA. Und gesellschaftlich engagiert sie sich immer noch für die Themen, die ihr wichtig sind. Also Melissa macht ihr Ding und lässt sich das auch nicht kaputt machen. Sie sagt selber:
3: Life is full of loss. I'm not ready to let something stop me like that. We joke, you know, what doesn't kill you makes you stronger, and it's true.
2: Ja, das Leben ist voller Verluste, aber was dich nicht umbringt, macht dich stärker.
0: Ja, der berühmte Spruch gilt auch für Melissa Etheridge. Großartige Frau, immer noch voll da, obwohl sie schon viel überstanden hat. Ich bin offen für eine Zugabe von Melissa Etheridge.

0: Kleinkariert gibt's woanders. Wir denken groß. Hier ist der ARD Musikclub Party und wenn ihr schon immer mal auf die A3 bei Dietz wolltet, nach Neapel und nach Ischia, all das gibt's jetzt mit Jutta und Jürgen. Die sind unterwegs. Hallo Jürgen, grüß dich.
1: Hallo Dörte, grüß dich.
0: Angehalten auf einem Berg extra, damit die Verbindung gut hält?
1: Auf jeden Fall.
0: Ihr seid mit uns, mit dem Musikclub Party unterwegs auf dem letzten Stück heimwärts ins Ruhrgebiet und ihr wart in Bella Italia, erzählen.
1: Ja, also wir haben unseren Sohn besucht in Neapel, der studiert da und das ist eine ganz verrückte Stadt, also Wahnsinn, die Kontraste dort, also das muss man mal erlebt haben.
0: Die Kontraste?
1: Die
0: Stadt. Was meinst du damit?
1: Ja, total super, aber auch total irre,
0: chaotisch.
1: Laut, chaotisch, dreckig, aber auch total charmant. Also das ist von einem Anschlag zum anderen. Das ist echt, das muss man erstmal verarbeiten.
0: Ich muss jetzt auch eben fragen, was studiert der bitte, außer die berühmte Erasmus, Pizza?
1: Studium, und zwar Medizin studiert er dort.
0: Okay, cool. Und Dottore wird er werden. Und dann seid ihr rüber nach Ischia?
1: Ja, das sind wir rüber nach Ischia. Das war sein Tipp. Er hat das selber auch gemacht. Wir sind mit der Fähre rüber und haben uns da zwei Motorroller klassischerweise ausgeliehen und sind einmal über die Insel. Das ist mega. Das ist so super, so toll. Und zurück mit der Fähre, mit der letzten und dann in den Sonnenuntergang bei Neapel. Ach. Den Besuch vor Augen. Ich kann das echt nur empfehlen. Mega.
0: Es ist romantisch und mega und alles auf einmal, wie du das erzählst. Jutta sitzt am Steuer und ihr habt schon...
2: Ja, genau.
0: Hallo Jutta. Ja, prima. Grazie mille, dass auch du dran bist. Komm, dann sag du doch noch den Musikwunsch an, den ihr euch da ausgedacht habt.
2: Ehrlich gesagt kann ich dir das gar nicht sagen.
1: New Order, Ace of Concert.
2: Ich fahre heute nur. 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
0: Teamwork makes the dream work. War nett, ihr beiden. Ciao, ciao. Buon viaggio. Kommt gut nach Heim. Und jetzt geht's Synthpop von 83. Tschüss, ihr zwei.
1: Grazie mille. Ciao.
0: Ciao. New Order, Age of Consent.

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1: Mit Jana Kreuz, guten Abend. Wolfgang Kubicki ist neuer Vorsitzender der FDP. US-Armee greift Schiff im Golf von Oman an. Eisbären Bremerhaven verlieren Halbfinale. Das Wetter leicht bewölkt und trocken bei maximal 20 Grad. Wolfgang Kubicki ist neuer Parteichef der FDP. Auf dem Bundesparteitag in Berlin erhielt er knapp 60% der Stimmen. Kurzfristig hatte sich auch Marie-Agnes Strack-Zimmermann zur Wahl gestellt, unterlag aber. Mehr dazu von Clemens Schulze.
2: Strack-Zimmermann erhielt nur etwas mehr als 39% der Stimmen. Sie hatte ihre Kandidatur zuvor damit begründet, dass es in der Partei Enttäuschung über mangelnden Wettbewerb gebe. Außerdem kritisierte sie scharf die so wörtlich unsägliche Brandmauerdebatte und meinte damit, dass auch Kubicki die Abgrenzung zur AfD zumindest indirekt in Frage gestellt hatte. Kubicki grenzte sich aber klar von der AfD ab. Mit ihm werde es keine Zusammenarbeit mit der Partei geben, sagte er nach seiner Wahl. Er rief die FDP zur Geschlossenheit auf, denn der politische Gegner stehe außen, nicht innen.
1: Die US-Armee hat nach eigenen Angaben ein unter der Flagge Gambias fahrendes Schiff im Golf von Oman angegriffen. Das Frachtschiff habe versucht, einen iranischen Hafen anzulaufen, trotz der von den USA verhängten Blockade. Das teilte das für die Golfregion zuständige US-Zentralkommando mit. Angaben zu möglichen Verletzten an Bord machte die US-Armee nicht. Paris Saint-Germain hat erneut die Fußball-Champions League gewonnen. Der französische Fußballmeister bezwang den FC Arsenal mit 4:3 im Elfmeterschießen. Außerdem sind Werders Tischtennis-Bundesligisten im Kampf um die deutsche Meisterschaft im Halbfinale ausgeschieden. Die Bremer unterlagen beim Final Four in Frankfurt mit 1:3 gegen den ersten FC Saarbrücken. Und in der zweiten Basketball-Bundesliga haben die Eisbären Bremerhaven das Halbfinale gegen die Phoenix Hagen mit 65:85 verloren. Damit haben sie nicht nur das Playoff-Finale verpasst, sondern auch den Einzug in die erste Bundesliga. Vor Ort war auch Olaf Rath hier.
3: Der Traum von der Rückkehr in die Basketball-Bundesliga nach 7 Jahren Zweitklassigkeit ist für die Eisbären Bremerhaven geplatzt. Im entscheidenden 5. Spiel der Playoff-Serie unterlagen die Eisbären bei Phoenixhagen deutlich mit 85:65. Bis zur Halbzeit konnten die Bremerhavener das Duell noch offen halten, doch dann zogen die Gastgeber angetrieben von 3000 extrem lautstarken Fans punktemäßig davon. Der erhoffte Schlussspurt der Eisbären blieb diesmal aus. Während Phoenixhagen also den Aufstieg in die erste Liga feiern darf, bleiben die Bremerhavener Basketballer auch in der kommenden Saison in der zweiten Liga.
1: Und das waren die Nachrichten mit Jana Kreuz.
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1: Die Nacht zum Sonntag ist höchstens leicht bewölkt und es bleibt trocken bei 13 bis 7 Grad. Der Sonntag startet teilweise mit Nebel, dann geht es mit einem trockenen Sonne-Wolken-Mix weiter bei 17 bis 24 Grad.
4: Vorsicht bitte. Auf der A1 Bremen Richtung Osnabrück zwischen Bremen-Himmelingen und Arsten ein Radfahrer auf der Autobahn. Das geht aber nicht. Bitte Vorsicht auf der A6 Mannheim Richtung Kaiserslautern in Höhe Wattenheim gab es einen Unfall, da ist noch nichts gesichert. Dann die A5 Basel Richtung Karlsruhe. 20 Minuten dauert es länger zwischen Achern und Baden-Baden. Dort 3 Kilometer Stau. Eine Sperrung auf der A63 Mainz Richtung Kaiserslautern. Hier zwischen Göllheim und Winnweiler das Ganze bis morgen Abend. Die A66 Wiesbaden Richtung Frankfurt ist zwischen dem Schiersteiner Kreuz und Wiesbaden-Biebrich bis Montag früh um 5 gesperrt. Dann die A96 München-Lindau zwischen Kreuz-Memmingen und Altrach in beiden Richtungen eine Sperrung wegen einer Baustelle bis 4 und eine Sperrung auf der B462 Freudenstadt-Gernsbach hier zwischen Vorbach und Langenbrand. Kommt gut und sicher an euer Ziel.
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4: Hey, ihr Party-People mit Dörte Tippen. Und jetzt mit einem Comeback. Das hatte Stil. Little Richard. Der hat schon in den 50ern mit Klassikern wie Tutti Frutti und Long Tall Sally den Rock'n'Roll aufgemischt. Und dann gab's in den 80s sein Comeback mit Great Gosh Almighty. Da hat er gezeigt, ich bin immer noch der Architekt des Rock'n'Roll. Der Song wurde von Billy Preston, einem weiteren legendären Musiker, mitgeschrieben. 86 rausgekommen als Teil des Soundtracks zum Kultfilm Down and Out in Beverly Hills. Und übrigens dieses Great Gosh Almighty, das ist sein Markenzeichen und soll einfach pure Begeisterung ausdrücken. Let's rock and roll.
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0: Grüße von Down Under. Die australische Band Midnight Oil, Blue Sky Mine.
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0: Bedeutet Party am Samstag und wir legen eine Maxi auf von Disco Queen Gloria Gaynor. Die amerikanische Disco-Pop-Sängerin war seit den 70s ein großer Star und auch eine absolute Ikone der Schwulenbewegung. Denn die Disco-Kultur hat bei denen schon damals eine ganz große Rolle gespielt. Gloria Gaynor wusste natürlich, bei welchem Publikum sie ihre treuesten Fans hatte. Deshalb hat sie sich 84 ganz bewusst für den Song I Am What I Am entschieden. Das Lied stammt aus dem berühmten Queeren Musical, ein Käfig voller Narren. Also Disco-Königin Gloria wusste, was sie da tut. I am what I am, also ich bin, was ich bin. Seit 84 eine Coming-out-Hymne einerseits und ein Riesen-Party-Song andererseits. Jeder kann drauf tanzen und dazu feiern. Alle willkommen, keine Grenzen. Jetzt maximal als Langfassung.
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1: Hallo, liebes ARD Disco-Team. Ich würde mir gerne I'm Still Standing von Elton John wünschen. Und das geht raus an 6 liebe Freunde von mir, die gerade den Dirty Palatinate fahren. Das ist eine Veranstaltung heute in der Pfalz mit dem Fahrrad. Einmal um die Pfalz sozusagen. 320 Kilometer mit 2200 Höhenmetern. Und sie werden gegen, ja, so 3 Uhr nachts im Ziel sein. Ich glaube, das Lied passt da ganz gut dazu. Vielen Dank.

0: Samstagabend, 11:30. Eine halbe Stunde noch bis Mitternacht. Das ist los auf den Straßen. Vorsicht bitte auf der B27 Tübingen Richtung Balingen zwischen Tübingen, Derendingen und Gomaringen. Ein Radfahrer auf der Bundesstraße. Dann die A5 Basel Richtung Karlsruhe. 20 Minuten dauert's länger zwischen Achern und Baden-Baden. 3 Kilometer Stau sind der Grund. Dann noch so ein paar Sperrungen. Gesperrt ist die A63 Mainz Richtung Kaiserslautern zwischen Göllheim und Winnweiler bis morgen Abend. Die A66 Wiesbaden Richtung Frankfurt zwischen Schiersteiner Kreuz und Wiesbaden-Biebrich, die A96 München-Lindau zwischen Kreuz Memmingen und Aitrach in beiden Richtungen und die B462 Freudenstadt-Gernsbach zwischen Vorbach und Langenbrand. Gute, sichere Fahrt. Kommt gut an.
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0: Noch bis Mitternacht. Jetzt mit Oscar-Geschichte. Lose Yourself gewann 2003 den Oscar für den besten Song. Das war der erste Rap-Song überhaupt, der einen Oscar gewann. Wer nicht da war? Der Künstler. Eminem. Der war gar nicht gekommen zur Oscar-Verleihung, weil er dachte, gewinne ich eh nicht. Den Song hat er in einer einzigen Pause gedreht, geschrieben während des Drehs zu 8 Mile. Er hat selbst die Hauptrolle gespielt in dem Film über seinen Aufstieg als Rapper. Und da saß er so im Wohnwagen, hat improvisiert die Lyrics und sie später kaum verändert. Daher klingt das Ganze so echt und so roh. Eminem im Musikclub Party, Lose Yourself.
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La Bionda, One for You, One for Me. Einen Musikwunsch für dich, einen für mich, einen für uns. Und eigentlich sind ja alle für uns. Vielen lieben Dank, dass ihr euch von euren Terrassen gemeldet habt, unterwegs aus dem Auto. Wir waren schon in Italien, in Neapel, auf Ischia. Und jetzt rufe ich in Spanien an. Hallo, hier.

0: Meter entfernt von Barcelona, ist das euer Haus oder ist das eine Adresse, wo ihr regelmäßig seid?
1: Das ist ein Haus, was wir seit 10 Jahren mieten.
0: Mhm. Das heißt, ihr kommt da an und dann hat das diese typischen Fensterläden wie in Spanien und ihr macht dann alles auf, lüftet einmal durch und voilà, los geht's.
1: Genau, wir wissen, wo alles ist und fühlen uns sofort zu Hause.
0: Wunderbar. Du bist da mit deinem Mann oder mit Family?
1: Ich bin mit meinem Mann da.
0: Fahrt ihr dann von dort an die Küste oder ist es direkt an der Küste? Costa Dorada?
1: Das ist direkt am Meer. Wir haben heute direkt am Mittelmeer gegessen, sind mit den Fahrrädern dahin gefahren, haben Meeresfrüchte gegessen. Einfach wunderschön.
0: Ah, glückliches Leben, oder?
1: Glücklich, einfach nur glücklich.
0: Kann ich da noch ein i-Tüpfelchen draufsetzen?
1: Ja, bitte.
0: Mit einem Musikwunsch.
1: Wir wünschen uns von Metallica Nothing Else Matters.
0: Geht klar.
1: Vielen, vielen Dank.
0: Buenas noches. Tschüss, Juli.
1: Tschüss.
2: Und mal was Besonderes, die Live-Version Nothing Else Matters, Metallica.

0: 8 Minuten vor Mitternacht. Vorsicht bitte auf der A8 Stuttgart Richtung München. Pannenauto zwischen Kreuz Ulm-Elchingen und Leipheim. Aufpassen auch bitte auf der A8 A81 Stuttgart Richtung Karlsruhe. Fahrzeugteile liegen zwischen Kreuz Stuttgart und Leonberg Ost. Und vorsichtig fahren auf der A565 Meckenheim Richtung Bonn. Eine Plane in der Einfahrt Bonn-Poppelsdorf.
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0: Musikwunsch von Angela aus Stuttgart. Hallo Dörte, wir sitzen auf dem Balkon, genießen nach einem herrlichen Wandertag den lauen Sommerabend und eure tolle Musik. Könntet ihr für uns A Little Less Conversation von Elvis versus JXL spielen? Das würde unseren Abend vollends perfekt machen. Ja, die Liederländer haben das remixed. 2002 kam das, glaube ich, raus, das Ding. Elvis und JXL.

A little less conversation. Ja, bisschen weniger reden, bisschen mehr Musik. Soweit der Musikclub Party mit Dörte Tebben zum immer wieder hören in ARD Sounds.

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1: Um 0 Uhr Mitternacht mit Olaf Knapp. Die FDP hat Wolfgang Kubicki zu ihrem neuen Vorsitzenden gewählt. Überraschend hatte er auf dem Parteitag in Berlin aber eine Gegenkandidatin. Aus Berlin Clemens Schulze.
2: Unangekündigt warf die Europa- und Verteidigungspolitikerin Marie-Agnes Strack-Zimmermann ihren Hut in den Ring. Doch am Ende reichte es nicht. Strack-Zimmermann erhielt nur etwas mehr als 39% der Stimmen. Sie hatte ihre Kandidatur zuvor damit begründet, dass es in der Partei Enttäuschung über mangelnden Wettbewerb gebe. Außerdem kritisierte sie scharf die so wörtlich unsägliche Brandmauerdebatte. Und meinte damit, dass auch Kubicki die Abgrenzung zur AfD zumindest indirekt in Frage gestellt hatte. Kubicki grenzte sich aber klar von der AfD ab. Mit ihm werde es keine Zusammenarbeit mit der Partei geben, sagte er nach seiner Wahl.
1: Die internationale Atomenergiebehörde verlangt Zugang zum ukrainischen Kernkraftwerk Saporischschja. Wie die IAEA mitteilte, wurde sie über einen Drohnenangriff auf die Turbinenhalle informiert. Es soll ein Loch in der Wand der Halle sein. Generaldirektor Grossi zeigte sich besorgt, Angriffe auf Atomanlagen seien wie ein Spiel mit dem Feuer. Russland behauptet, die Drohne sei vom ukrainischen Militär abgefeuert worden. Die ukrainische Armee weist das zurück und spricht von einem russischen Propagandatrick. In Österreich haben tausende Menschen gegen die hohe Verkehrsbelastung auf dem Brennerpass protestiert. Die Demonstranten in Matrei am Brenner trugen Schilder mit Aufschriften wie »Genug ist genug« und »Ruhe im Tal«. Sie verlangten einen besseren Lärmschutz und mehr Güterverkehr auf die Schiene zu verlagern. Wegen der Proteste war die Brenner Autobahn tagsüber gesperrt. Das befürchtete große Verkehrschaos blieb aus. Der diesjährige Fußball-Champions-League-Gewinner heißt Paris Saint-Germain. Das Team von Luis Enrique setzte sich im Finale gegen Arsenal London durch. Aus der Sportredaktion Stephanie Lavoie.
3: Zum ersten Mal seit 10 Jahren wurde der höchste Titel im europäischen Vereinsfußball von der Strafstoßmarke entschieden. Der deutsche Nationalspieler Kai Havertz hatte den englischen Meister früh in Führung gebracht. Paris hatte allerdings mehr vom Spiel. Ein Elfmeter von Dembélé führte zum Ausgleich. Im Elfmeterschießen verfehlten 2 Arsenal-Schützen das Tor. Torhüter Raya parierte lediglich einen der PSG-Schüsse. Paris ist damit das erste Team nach Real Madrid, das den Champions-League-Titel verteidigen konnte.
1: Das Wetter in Deutschland. Nachts vor allem im Westen Schauer und teils kräftige Gewitter. Sonst überwiegend trocken bei Tiefstwerten von 18 bis 7 Grad. Am Tage dann im Norden meist trocken, von Westen her Schauer und teils unwetterartige Gewitter. Bei Höchstwerten zwischen 19 Grad an der Nordsee bis maximal 30 Grad im Breisgau. Die Zeit, es ist gleich 0:03 Uhr.
4: Und hier der Verkehrsservice in der ARD-Hitnacht. Die A1 Lübeck-Hamburg wird zwischen Dreieck Hamburg-Südost und Dreieck Norderelbe in beiden Richtungen wegen Bauarbeiten noch bis Vormittag etwa 9 Uhr gesperrt sein. Die A3 Oberhausen-Arnheim ist zwischen Emmerich-Ost und Beek in den Niederlanden wegen Bauarbeiten noch bis Montagmorgen gesperrt. Hier werden 2 Brücken abgerissen. Die A4 Köln Richtung Olpe ist zwischen Engelskirchen und Bielstein bis etwa 17 Uhr gesperrt. A5 Basel Richtung Karlsruhe zwischen Aachen und Baden-Baden, zurzeit 3 Kilometer Stau nach einem Unfall. Die A33 Bielefeld Richtung Brilon ist zwischen Paderborn Schloss Neuhaus und Paderborn Elsen nach einem Unfall bis ca. 3 Uhr noch gesperrt. Die A63 Mainz Richtung Kaiserslautern ist zwischen Göllheim und Winnweiler wegen Fahrbahnerneuerung bis etwa 22 Uhr heute Abend gesperrt. Die A466 Wiesbaden Richtung Frankfurt ist zwischen Schiersteiner Kreuz und Wiesbaden-Biebrich wegen einer Baustelle bis Montag früh etwa 5 Uhr gesperrt. Nutzen Sie hier bitte die Umleitung über die A643 und die A60. Die A93 Richtung Regensburg ist im Kreuz Regensburg wegen Bauarbeiten noch bis etwa 6 Uhr gesperrt. Auch hier ist eine Umleitung eingerichtet. Die A96 München-Lindau ist zwischen Kreuz Memmingen und Aitrach in beiden Richtungen wegen einer Baustelle bis morgen etwa 4 Uhr gesperrt. B91, die Merseburger Straße Richtung Halle, ist zwischen Schkobau und Halle-Ammendorf nach einem Unfall gesperrt. Und die B471 Garching-Haar ist zwischen Garching-Süd und Ismaning nach einem Unfall in beiden Richtungen gesperrt. Allen unterwegs eine gute und sichere Fahrt. Kommen Sie gut an Ihr Ziel.
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4: Auf geht's in den Sonntag. Bei vielen ja noch ein nahtloser Übergang aus dem Samstag. Vielleicht sitzen Sie ja auch gerade noch bei Ihrer hauseigenen Party gesellig beisammen und freuen sich auf einen entspannten Sonntag, der mal mit Ausschlafen beginnen kann. Ein Gruß aber auch an alle, die gerade dafür sorgen, dass es uns gut geht. Die vielen, die gerade in ihrer Nachtschicht sind. Willkommen hier aus dem Landesfunkhaus in Dresden mit Heiko Rasch im Studio. Ich grüße Sie.

0: Hürz hier in der ARD Hitnacht. Zwei Musiker aus Manchester, sie geben in diesem Jahr ein einziges Konzert in Deutschland und das wird auch noch in Sachsen sein, in traumhafter Kulisse am 5. Juli auf der Festung Königstein. Da fehlt sicher auch nicht dieser Song Wonderful Life, bisher der erfolgreichste, auch gleich mehrfach Gold und Platin gab es dafür. Und jetzt geht's in die 90er Jahre mit Joshua Caddison. Sein Plattendebüt hatte er 1993 und konnte mit seinem Hit Jesse auch gleich seinen größten Erfolg bisher feiern. Von ihm auch selbst geschrieben, eine Trennungsgeschichte, die er in dieser Ballade festgehalten hat und wahrscheinlich in den darauffolgenden Jahren und Jahrzehnten mit Millionen anderen so die Gefühlswelt von damals auch teilen konnte.
1: Die

Die Pollys hier in der ARD-Hitnacht. Ja, da hat Sting auch was Bleibendes auf die Beine gestellt. Vor allem in den 70er und 80er Jahren, da waren sie ja schon ein bisschen verrückt damals. Als sie zum Beispiel das Album mit diesem Song aufnahmen, das war Anfang der 80er Jahre schon, da waren 4 Wochen für die Aufnahmen vorgesehen und in dieser Zeit haben sie aber auch jede Menge Konzerte gegeben und waren viel unterwegs und erst 4 Uhr morgens war dann alles fertig für dieses Album und genau an dem Tag, als ihre nächste Tournee startete. Also Schlaf war damals für sie völlig überbewertet. Gleich wieder Aktuelles für alle, die unterwegs sein müssen. Bis dahin die Pretenders und hier ist Spliff.

0: Kurz nach 12:30 hier der aktuelle Verkehrsservice in der ARD-Hitnacht. Die A1 Lübeck-Hamburg wird zwischen Dreieck Hamburg-Südost und Dreieck Norderelbe in beiden Richtungen wegen Bauarbeiten noch bis etwa 9 Uhr gesperrt sein. Die A3 Oberhausen-Arnheim ist zwischen Emmerich-Ost und Beek in den Niederlanden wegen Bauarbeiten noch bis Montagmorgen gesperrt. Hier werden 2 Brücken abgerissen. Die A4 Köln Richtung Olpe ist zwischen Engelskirchen und Bielstein bis etwa 17 Uhr am Nachmittag gesperrt. Die A33 Bielefeld Richtung Brilon ist zwischen Paderborn-Schloss Neuhaus und Paderborn-Elsen nach einem Unfall noch bis etwa 3 Uhr gesperrt. Die A63 Mainz Richtung Kaiserslautern ist zwischen Göllheim und Winnweiler wegen Fahrbahnerneuerung bis heute Abend etwa 22 Uhr gesperrt. Die A66 Wiesbaden Richtung Frankfurt ist zwischen dem Schiersteiner Kreuz und Wiesbaden-Biebrich wegen einer Baustelle noch bis Montag etwa 5 Uhr gesperrt. Hier ist eine Umleitung eingerichtet, die führt über die A643 und die A60. Die A93 Richtung Regensburg ist im Kreuz Regensburg wegen Bauarbeiten bis etwa 6 Uhr gesperrt. Auch hier ist eine Umleitung eingerichtet. Die A96 München-Lindau ist zwischen Kreuz Memmingen und Eitrach in beiden Richtungen wegen einer Baustelle bis etwa 4 Uhr gesperrt. Und B91, die Merseburger Straße Richtung Halle, ist zwischen Tschkopau und Halle-Ammendorf nach einem Unfall nach wie vor gesperrt. Allen unterwegs eine gute und hoffentlich auch entspannte Fahrt. 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

0: Steve Winwood. Mit der Spencer Davis Group wurde er schon erfolgreich, damals in den 60er Jahren und später dann vor allem mit seiner Solokarriere in den 80ern. Auch da hat er Musikgeschichte geschrieben. Und jetzt bei uns Bob Dylan. Vor reichlich einem Monat ist er ja 85 geworden und auch schon in den 60er Jahren bestimmte er die Hitlisten. Und er hat ja auch die höchsten Preise in seiner Karriere verliehen bekommen. Den eindrucksvollsten, den bekam er vor 10 Jahren, den Nobelpreis für Literatur, für seine poetischen Neuschöpfungen in der großen amerikanischen Songtradition, wie es damals hieß. 10-jähriges Jubiläum schon, der erste Musiker überhaupt, der diesen Preis erhielt, Bob Dylan.
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Der Sunshine Reggae hier in der ARD-Hitnacht. Ja, Musik weckt Erinnerung. Und woran erinnern wir uns doch fast alle ganz gern? An unsere Jugend. Da gab es so viel zu entdecken, Erfahrungen sammeln. Auch mal die ein oder andere Dummheit, über die man heute längst lachen kann. Ja, das ist doch sicher auch immer wieder gern Thema bei so mancher Party oder Treffen unter Freunden. Was ist denn Ihre schönste Erinnerung an Ihre Jugendzeit? ard-hitnacht@mdr.de können Sie mir gern schreiben. Diese Erlebnisse bringen uns ja dann auch Jahrzehnte später so ein bisschen Jugend zurück. Ihre schönste Erinnerung an die Jugendzeit. ard-hitnacht@mdr.de

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1: Um 1 Uhr mit Olaf Knapp. Die FDP hat Wolfgang Kubicki zu ihrem neuen Vorsitzenden gewählt. Überraschend hatte er auf dem Parteitag in Berlin aber eine Gegenkandidatin. Aus Berlin Clemens Schulze.
2: Unangekündigt warf die Europa- und Verteidigungspolitikerin Marie-Agnes Strack-Zimmermann ihren Hut in den Ring. Doch am Ende reichte es nicht. Strack-Zimmermann erhielt nur etwas mehr als 39% der Stimmen. Sie hatte ihre Kandidatur zuvor damit begründet, dass es in der Partei Enttäuschung über mangelnden Wettbewerb gebe. Außerdem kritisierte sie scharf die so wörtlich unsägliche Brandmauerdebatte und meinte damit, dass auch Kubicki die Abgrenzung zur AfD zumindest indirekt in Frage gestellt hatte. Kubicki grenzte sich aber klar von der AfD ab. Mit ihm werde es keine Zusammenarbeit mit der Partei geben, sagte er nach seiner Wahl.
1: Viele Gemeinden in Deutschland haben keine öffentlich zugängliche Ladestation für Elektroautos. Das geht aus der Antwort der Bundesregierung auf eine Anfrage der Linksfraktion hervor. Aus der Nachrichtenredaktion Thorsten Lange.
3: Über die Anfrage berichtet das Redaktionsnetzwerk Deutschland. Danach sind rund 4.500 von mehr als 10.000 Gemeinden ohne Ladeinfrastruktur. Das sind 42%. Stichtag für die Zählung war der 25. Mai. Während beispielsweise Bremen, Hamburg und Nordrhein-Westfalen relativ gut ausgestattet sind, weisen Gemeinden in Rheinland-Pfalz, Thüringen und Mecklenburg-Vorpommern nur wenige Ladesäulen auf. Der linken Bundestagsabgeordnete Bartsch kritisierte, während die Anschaffung von Elektroautos subventioniert werde, hinke die öffentliche Ladeinfrastruktur hinterher.
1: Der Chef der Weltgesundheitsorganisation Tedros hat das Ebola-Gebiet im Osten des Kongo besucht. Dort sicherte Tedros den Betroffenen die Hilfe der internationalen Gemeinschaft zu. In der Hauptstadt der am schwersten von Ebola betroffenen Provinz Ituri sagte der WHO-Chef, man werde die Krise gemeinsam durchstehen. Laut afrikanischer Gesundheitsbehörde CDC gibt es inzwischen mehr als 1000 Ebola-Verdachtsfälle. 246 Menschen sind demnach bislang an der schweren Virusinfektion gestorben. Paris Saint-Germain hat das Finale der Fußball-Champions League gewonnen. Der Titelverteidiger aus Frankreich siegte gegen Englands Meister FC Arsenal aus London im Elfmeterschießen mit 4:3. Am Ende der regulären Spielzeit und der Verlängerung stand es 1:1. Kai Havertz hatte Arsenal in Führung geschossen. Dembele gelang per Foul Elfmeter der Ausgleich. Das Wetter in Deutschland. Nachts vor allem im Westen Schauer und teils kräftige Gewitter, sonst überwiegend trocken, Tiefstwerte 18 bis 7 Grad. Am Tage dann im Norden meist trocken, von Westen her Schauer und teils unwetterartige Gewitter. Bei Höchstwerten von 19 Grad an der Nordsee bis 30 Grad im Breisgau. Es ist 1.03 Uhr.
4: Und hier der Verkehrsservice in der ARD-Hitnacht. Die A1 Lübeck-Hamburg wird zwischen Dreieck Hamburg-Südost und Dreieck Norderelbe in beiden Richtungen wegen Bauarbeiten noch bis etwa 9 Uhr gesperrt sein. Die A3 Oberhausen-Arnheim ist zwischen Emmerich-Ost und Beek in den Niederlanden wegen Bauarbeiten bis Montagmorgen gesperrt. Hier werden zwei Brücken abgerissen. Die A4 Köln Richtung Olpe ist zwischen Engelskirchen und Bielstein bis etwa 17 Uhr am Nachmittag gesperrt. Die A33 Bielefeld Richtung Brilon ist zwischen Paderborn Schloss Neuhaus und Paderborn Elsen nach einem Unfall bis ca. 3 Uhr gesperrt. Die A63 Mainz Richtung Kaiserslautern ist zwischen Göllheim und Winnweiler wegen Fahrbahnerneuerung bis etwa 22 Uhr heute Abend gesperrt. Die A66 Wiesbaden Richtung Frankfurt ist zwischen dem Schiersteiner Kreuz und Wiesbaden-Biebrich wegen einer Baustelle noch bis Montag früh etwa 5 Uhr gesperrt. Nutzen Sie hier bitte die Umleitung über die A643 und die A60. Die A93 Richtung Regensburg ist im Kreuz Regensburg wegen Bauarbeiten noch bis ca. 6 Uhr gesperrt. Auch hier ist eine Umleitung für Sie eingerichtet. Die A96 München-Lindau ist zwischen Kreuz-Memmingen und Aitrach in beiden Richtungen wegen einer Baustelle noch bis etwa 4 Uhr gesperrt. Und B91, die Merseburger Straße Richtung Halle, ist zwischen Tschkopau und Halle-Ammendorf nach einem Unfall gesperrt. Allen unterwegs eine gute und sichere Fahrt durch die Nacht.
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4: Große Namen auch in dieser Stunde. Elton John, Bob Dylan, Madonna, Kim Wilde. Schön, dass Sie auch dabei sind, hier in der ARD-Hitnacht, live aus dem Landesfunkhaus in Dresden. Ich bin Heiko Rasch. Kommen Sie weiter gut durch die Nacht. Und wir starten mit Genesis.

0: Immer wieder schön. Elton John hier in der ARD-Hitnacht. Seine ausgiebige Abschiedstour hat er ja auch längst über die Bühne gebracht, aber von der Musik hat er sich noch lange nicht verabschiedet. Hin und wieder steht er auch noch auf der Bühne und es ist ja nun mal auch seine große Leidenschaft. Tja, viele Mails haben uns hier schon wieder erreicht zum Thema Jugenderinnerung. Vielen Dank dafür. Dominik aus Ostfriesland hat geschrieben, er kommt gerade von einer Nachbarschaftsparty nach Hause und hört diese ARD-Hitnacht, lässt diese Nacht, diesen Tag, dieses Wochenende ausklingen. Und seine Jugenderinnerung, die schönste, ist eigentlich insgesamt die Unbeschwertheit dieser Jugendjahre. Das Erwachsenenleben war noch so weit entfernt, so weit weg, damit all seine Höhen und Tiefen, an die man sich als Jugendlicher, Gott sei Dank, an die man dir damals noch gar nicht zu denken wagte. So hat er es geschrieben und doch holte einen das Leben dann irgendwann ein. Und er schreibt hier noch weiter, meinen beiden Patenkindern, 12 und 10 Jahre alt, sage ich immer wieder, genießt diese Zeit so intensiv ihr nur könnt. Es sind eure Erinnerungen von morgen. Das haben Sie schön geschrieben. Lieber Dominik, vielen Dank. Und auch Sie können weiter schreiben. ard-hitnacht@mdr.de.
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0: Und er ist ja gerade auf seiner wohl größten Solotournee. Michael Patrick Kelly. Die Tour geht noch bis zum 22. August. Seine Fans sind begeistert. Und wahrscheinlich hat er auch noch eine Menge Fans dazugewinnen können. Sein aktuelles Album hat er ja auch zum ersten Mal auf Platz 1 der Albumcharts bringen können. Und schon im Alter von 15 Jahren hat er seine ersten Songs geschrieben und damit auch damals der ganzen Kelly-Family viel Erfolg gebracht.

Seit den 80ern auf Erfolgskurs, Madonna hier in der ARD-Hitnacht. Ja, seit den 80er Jahren sind ihre Konzerte der Renner. Und das bewies sie ja auch auf ihrer letzten Tournee, dass sich da bis heute nichts geändert hat. Vor reichlich 2 Jahren, fast alle Konzerte waren da ausverkauft. Und es war im Mai 2024, da gab sie ihr Abschlusskonzert dieser Welttournee an der Copacabana in Rio de Janeiro vor 1,6 Millionen Zuschauern. Eines der vielen Highlights in ihrer Karriere. Und sie war ja auch wieder im Studio, hat neue Songs produziert und ein neues Album ist damit angekündigt. In einem reichlichen Monat wird es auf den Markt kommen. Am 3. Juli ist die Veröffentlichung geplant vom neuen Album von Madonna. Gleich Dire Straits, zuvor noch Steam.

0: Kurz nach halb zwei hier der aktuelle Verkehrsservice in der ARD-Hitnacht. Die A1 Lübeck-Hamburg wird zwischen Dreieck Hamburg-Südost und Dreieck Norderelbe in beiden Richtungen wegen Bauarbeiten noch bis etwa 9 Uhr am Vormittag gesperrt sein. Die A3 Oberhausen-Arnheim ist zwischen Emmerich-Ost und Beek in den Niederlanden wegen Bauarbeiten bis Montagmorgen noch gesperrt. Dort werden zwei Brücken abgerissen. Die A4 Köln Richtung Olpe ist zwischen Engelskirchen und Bielstein bis etwa 17 Uhr am Nachmittag gesperrt. Die A33 Bielefeld Richtung Brilon ist zwischen Paderborn-Schloss Neuhaus und Paderborn-Elsen nach einem Unfall bis ca. 3 Uhr noch gesperrt. Die A63 Mainz Richtung Kaiserslautern ist zwischen Göllheim und Winnweiler wegen Fahrbahnerneuerung bis heute Abend 22 Uhr gesperrt. Die A66 Wiesbaden Richtung Frankfurt ist zwischen Schiersteiner Kreuz und Wiesbaden-Biebrich wegen einer Baustelle bis Montag früh 5 Uhr gesperrt. Nutzen Sie hier bitte die Umleitung über die A643 und die A60. Die A93 Richtung Regensburg ist im Kreuz Regensburg wegen Bauarbeiten bis ca. 6 Uhr noch gesperrt. Auch hier ist eine Umleitung für Sie eingerichtet. Die A96 München-Lindau ist zwischen Kreuz Memmingen und Aitrach in beiden Richtungen wegen einer Baustelle noch bis 4 Uhr gesperrt. Und B91, die Merseburger Straße Richtung Halle, ist zwischen Tschkopau und Halle-Ammendorf nach einem Unfall gesperrt. Allen unterwegs, gute Fahrt, kommen Sie gut an Ihr Ziel.
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1:39 Uhr, hier der Verkehrsservice in der ARD-Hitnacht mit einer Gefahrenmeldung. Achtung, ein Falschfahrer auf der B91 Zeitz Halle. Zwischen Merseburg und Schkopau kommt Ihnen ein Falschfahrer entgegen. Fahren Sie bitte äußerst rechts und überholen Sie nicht. Auf der B91 Zeitz Halle zwischen Merseburg und Schkopau ist ein Falschfahrer unterwegs. Vorsicht in beiden Richtungen.

1.44 Uhr, hier nochmal der Verkehrsservice, immer noch aktuell, der Falschfahrer auf der B91 Zeitzhalle zwischen Merseburg und Schkopau. Kommt Ihnen ein Falschfahrer entgegen, fahren Sie bitte äußerst rechts und überholen Sie nicht. Auf der B91 Zeitzhalle zwischen Merseburg und Schkopau ein Falschfahrer, Vorsicht in beiden Richtungen.

1.51 Uhr. Hier nochmal der Verkehrsservice. Gute Nachrichten aus der Verkehrsredaktion. Eine Entwarnung auf der B91 Zeitzhalle. Zwischen Merseburg und Schkopau ist kein Falschfahrer mehr unterwegs. Wir wünschen allen unterwegs gute Fahrt. Und jetzt Max Giesinger hier in der ARD-Hitnacht. Den ganzen Sommer lang ist er ja auf Tour. Vor wenigen Stunden war er in Bad Elster, stand er dort auf der Bühne, gab sein Konzert und das war auch schon lange ausverkauft. Im vorigen Jahr kam ja sein 5. Studioalbum auf den Markt und auch das konnte sich in den Charts platzieren. Und mit seinem 2. Album vor 10 Jahren, da nahm ja auch seine Karriere so richtig an Fahrt auf. Max Giesinger.

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1: Um 2 Uhr mit Olaf Knapp. Die FDP hat Wolfgang Kubicki zu ihrem neuen Vorsitzenden gewählt. Überraschend hatte er auf dem Parteitag in Berlin aber eine Gegenkandidatin. Aus Berlin Clemens Schulze.
2: Unangekündigt warf die Europa- und Verteidigungspolitikerin Marie-Agnes Strack-Zimmermann ihren Hut in den Ring. Doch am Ende reichte es nicht. Strack-Zimmermann erhielt nur etwas mehr als 39% der Stimmen. Sie hatte ihre Kandidatur zuvor damit begründet, dass es in der Partei Enttäuschung über mangelnden Wettbewerb gebe. Außerdem kritisierte sie scharf die so wörtlich unsägliche Brandmauer Debatte und meinte damit, dass auch Kubicki die Abgrenzung zur AfD zumindest indirekt in Frage gestellt hatte. Kubicki grenzte sich aber klar von der AfD ab. Mit ihm werde es keine Zusammenarbeit mit der Partei geben, sagte er nach seiner Wahl.
1: Viele Gemeinden in Deutschland haben keine öffentlich zugängliche Ladestation für Elektroautos. Das geht aus der Antwort der Bundesregierung auf eine Anfrage der Linksfraktion hervor. Aus der Nachrichtenredaktion Thorsten Lange.
3: Über die Anfrage berichtet das Redaktionsnetzwerk Deutschland. Danach sind rund 4.500 von mehr als 10.000 Gemeinden ohne Ladeinfrastruktur. Das sind 42%. Stichtag für die Zählung war der 25. Mai. Während beispielsweise Bremen, Hamburg und Nordrhein-Westfalen relativ gut ausgestattet sind, weisen Gemeinden in Rheinland-Pfalz, Thüringen und Mecklenburg-Vorpommern nur wenige Ladesäulen auf. Der linken Bundestagsabgeordnete Bartsch kritisierte, während die Anschaffung von Elektroautos subventioniert werde, hinke die öffentliche Ladeinfrastruktur hinterher.
1: Der Chef der Weltgesundheitsorganisation Tedros hat das Ebola-Gebiet im Osten des Kongo besucht. Dort sicherte Tedros den Betroffenen die Hilfe der internationalen Gemeinschaft zu. In der Hauptstadt der am schwersten von Ebola betroffenen Provinz Ituri sagte der WHO-Chef, man werde die Krise gemeinsam durchstehen. Laut afrikanischer Gesundheitsbehörde CDC gibt es inzwischen mehr als 1000 Ebola-Verdachtsfälle. 246 Menschen sind demnach bislang an der schweren Virusinfektion gestorben. Paris Saint-Germain hat das Finale der Fußball-Champions League gewonnen. Der Titelverteidiger aus Frankreich siegte gegen Englands Meister FC Arsenal aus London im Elfmeterschießen mit 4:3. Am Ende der regulären Spielzeit und der Verlängerung stand es 1:1. Kai Havertz hatte Arsenal in Führung geschossen, Dembélé gelang per Foul-Elfmeter der Ausgleich. Das Wetter in Deutschland, nachts vor allem im Westen, Schauer und teils kräftige